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2: Gleich geht's los.
3: Diesmal geht es mit dem Hausboot auf Wasserwegen durch Brandenburg. Wir haben uns vor allem die Templiner Gewässer vorgenommen, reisen dann weiter in Richtung Ruppiner Land. Dabei werden wir ziemlich durchgeschleust und sind auch in der Heimat von Angela Merkel zu Gast. Das sind nur zwei der Menschen, die wir an Bord oder auch beim Landgang treffen werden.
4: Mein Name ist Dagmar Kuhnle und ich bin hier Sprecherin von einer Hausbootvermietung an der mecklenburgischen und brandenburgischen Seenplatte mit eigener Werft.
5: Mein Name ist Verena Besko. Ich leite derzeit die Touristinformationen nicht nur in Templin, sondern auch in Lüchen.
3: So gemütlich, wie diese Dame hier klingt, so schippern wir auch über die Seen und Kanäle und kommen ganz am Ende sogar im dicken B an und dort im kleinen Venedig. Das hat doch was. Also, ganz viel Spaß bei unserer Hausboot-Tour. Gleich geht's los.

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1: Ich bin Hendrik Daum. Schützenfest zum WM-Auftakt für die deutsche Fußballnationalmannschaft. Die DFB-Auswahl hat in Houston ihr erstes Gruppenspiel gegen WM-Neuling Curaçao mit 7:1 gewonnen. Torschützen für Deutschland waren Felix Metscher, Nico Schlotterbeck, Jamal Musiala, Nathaniel Brown, Dennis Undaff und Kai Havertz, der gleich zweimal traf. Ein hochzufriedener Bundestrainer.
2: Das Miteinander, was sie haben, auch auf dem Platz, aber auch außerhalb des Platzes, ist schon außergewöhnlich. Und davon müssen sie zehren. Und da sind auch mal schwierige Momente sicher dabei, die man dann aber leichter wegstecken kann, wenn man einfach zusammensteht. Und das machen sie schon gut. Und natürlich ein Auftaktsieg ist immer wichtig. Ein Start in den Rennen ist immer sehr wichtig. Und von dem her sind wir froh, dass wir das geschafft haben.
1: Julian Nagelsmann bei Magenta TV. Das zweite Gruppenspiel bestreitet die deutsche Elf am kommenden Samstag. Gegner in Toronto ist dann die Elfenbeinküste. Die Niederlande haben einen Auftaktsieg gegen Japan verspielt. Trotz einer zweimaligen Führung musste sich das Oranje-Team mit einem 2:2 zufrieden geben. Nach langem Hin und Her haben sich die USA und der Iran jetzt auf ein Friedensabkommen geeinigt. Das haben der Vermittler Pakistan und US-Präsident Trump vor kurzem auf X und True Social mitgeteilt. Die USA und der Iran, heißt es, hätten die sofortige und dauerhafte Einstellung der militärischen Operationen an allen Fronten erklärt. US-Präsident Trump erklärte weiter, er habe das Ende der US-Seeblockade in der Straße von Hormuz angeordnet und auch der Iran werde, so Trump, umgehend die Straße von Hormuz öffnen. Die offizielle Unterzeichnung der Vereinbarung ist für den kommenden Freitag in der Schweiz geplant. Und Formel 1, Lewis Hamilton hat den großen Preis von Katalonien gewonnen. Der Ferrari-Pilot setzte sich überraschend vor George Russell im Mercedes und Weltmeister Lando Norris im McLaren durch. WM-Spitzenreiter Kimi Antonelli schied kurz vor dem Ziel wegen eines technischen Defekts aus.
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4: Das ist die Radioreise, die Sie zu neuen Horizonten bringt und damit Reiselust wecken soll. Im Studio Alexander Tauscher, herzlich willkommen hier bei uns in dieser Show. Heute gibt es viel Natur und vor allem ganz viel Wasser, denn wir sind im Bundesland Brandenburg unterwegs auf einer Hausbootreise, die in den Templiner Gewässern beginnt. Grob gesagt sind wir nordöstlich von Berlin in der Uckermark, bekannt vielleicht auch als die Heimat von Angela Merkel. Die treffen wir garantiert nicht, aber andere Menschen am Wasser. Und als erstes Dagmar Rockel-Kuhne, denn ohne sie können wir nicht übers Wasser scheppern. Sie arbeitet einerseits für ihren Ehemann Harald, dem der Bootsbauer und Bootsverleiher Kuhne Tours gehört. Die Journalistin hat sich aber selbst auf das Thema Wasser und Wassersport spezialisiert. Als Verlegerin von Turnliteratur für die Gewässer eben zwischen Elbe und Oder kennt sie die mecklenburgischen und märkischen Gewässer bestens. Sie erklärt uns zunächst, dass man hier in dieser Region mit dem Boot auch ohne Bootsführerschein unterwegs sein kann.
5: Wir bauen unsere Boote selber und vermieten sie in Deutschland und in Frankreich. In Deutschland vor allem an der mecklenburgischen und brandenburgischen Seenplatte, wo es auch am schönsten ist. Willkommen an Bord.
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5: Das ist so gemeint, dass man es ohne Bootsführerschein fahren kann. Das heißt, es gibt eine 3-stündige Einweisung, bei der man lernt, wie man das Boot zu steuern hat, bei der man auch die Theorie erklärt kriegt, welche Verkehrszeichen was bedeuten und dann auch in der Lage ist, das tatsächlich hinzubekommen. Das gilt nicht bundesweit. Also ohne Bootsführerschein können wir die mecklenburgischen und brandenburgischen Gewässer befahren. Das Revier ist also begrenzt, aber sehr geräumig. Also man hat hier genug Zeit, um 3 Wochen durch die Gegend zu fahren. Da hat man genug Platz. Die Idee bei der sogenannten Charterscheinregelung war, dass die Gewässer, bei denen wenig Berufsschifffahrt unterwegs ist und die ruhig und ohne große Wettereinflüsse sicher zu befahren sind, dass man die ohne Führerschein auch befahren kann. Und das ist hier an der mecklenburgischen und brandenburgischen Seenplatte der Fall. Es wird natürlich so sein, dass man immer schneller Routine kriegt, je öfter man das gemacht hat. Aber es bleibt dabei, die 3 Stunden sind gesetzliche Vorgabe. Punkt, und da halten wir uns dran. Wenn man einen Bootsführerschein selber hat, den kann man ja mit 16 machen. Das heißt, dann kann man auch mit 16 ein Boot mieten. Allerdings müsste ein 16-Jähriger dann auch die Einverständniserklärung seiner Eltern mitbringen, weil er ja noch nicht voll geschäftsfähig ist. Deswegen im Prinzip ist 18 das normale Mindestalter, mit dem man Boot mieten kann. Und führerscheinfrei ab 18. Wir vermieten von Anfang März bis Mitte November ungefähr. Theoretisch sind unsere Boote auch winterfest. Man kann auch im Winter unterwegs sein. Müsste man dann halt extra absprechen. Je nachdem, die Schleusen werden nicht den ganzen Winter betrieben. Die meisten jedenfalls nicht. Aber man kann trotzdem sehr schön unterwegs sein.
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4: Komm, wir gehen auf die Reise, ja. Aber wie wir ja hörten, geht es erst mit einer Bootseinweisung, denn wir wollen ja nicht kentern unterwegs. Also zeigt uns Dagmar mal, wie wir zunächst auch mal den Motor anwerfen.
5: Also wir haben hier den Gashebel. Der hat hier den Leerlaufschalter. Und dann schieben wir den Gashebel erstmal im Leerlauf nach vorne. Starten den Motor, ein bisschen auf Vorglühen. Da haben wir ihn. Jetzt lassen wir ihn ein bisschen auf so 1200 Umdrehungen, ein kleines bisschen warm werden. Hier ist der Drehzahlmesser. So, wenn wir uns jetzt den Fahrstand angucken, hier haben wir den Gas. Dann haben wir hier einen Ruderlagenanzeiger. Der wandert, wenn ich das Steuer bewege. Also wir haben hier 1000 Liter Frischwasser an Bord. Also 4 Tage mit 6 Leuten ist man hier ganz entspannt unterwegs. Ne?
8: 3 Mann in einem Boot, na, die fest zusammenhalten. Gut. 3 Mann in einem Boot, die bleiben stets die Alten.
5: So, jetzt gehen wir hier mal zurück. Gas- und Gangschaltung, beides. Und man kann tatsächlich raus auf den See fahren und 5 Minuten auf den Knopf drücken. Dann dreht das Boot sich einmal im Kreis. Es gibt nicht wirklich eine Bremse. Der Rückwärtsgang ist die Bremse. So, wir haben hier ein Radio noch.

0: schalt dein Radio ein. Das ist bei uns ohnehin Pflicht. Und aus dem Bordlautsprecher läuft diesmal die Radioreise vom Hausboot in der Uckermark. Auf knapp 4 Kilometer Länge der Templiner Gewässer erreichen wir eine hochmoderne Schleuse. Die Schleuse Kallenburg verbindet den großen Kuweilsee mit dem Lankensee. Sie ist modern, weil im Jahr 2024 wieder neu eröffnet. Die erste Schleuse entstand hier bereits im 18. Jahrhundert und musste seitdem mehrfach renoviert werden, zuletzt eben ab dem Jahr 2017. Nun läuft sie vollautomatisch, erklärt uns gleich Patrick Kastner vom Reiseland Brandenburg. Und Dagmar begleitet uns beim Schleusen.
1: In der Kanalstrecke oder in der kleinen Flussstrecke zwischen dem Rödelinsee und der Schleuse Templin gibt es so eine Geschwindigkeitsbegrenzung auf 6 Stundenkilometer. Das heißt, wir müssen hier uns schön langsam zwischen den Seerosen und dem Schiffgürtel längs schleichen, damit wir hier auch die Ufervegetation schonen. Wobei eine Kormoran zieht sowieso kaum eine Welle. Wir machen relativ wenig Wellenschlag mit unserem Boot, das ist bauartbedingt. Aber trotz allem gibt ein Tempolimit, haben wir zu berücksichtigen, Punkt aus. Wobei wir halten uns hier an die Vorschriften. Wir sind also eben durch die Schleuse Kannenburg durchgefahren. Die Schleuse Kannenburg wurde im April 2024 erst eröffnet. Die war 7 Jahre lang gesperrt und das bedeutet, dass auch die gesamten Templiner Gewässer, die oberhalb der Schleuse liegen, nicht zu erreichen waren. Das war natürlich schade für alle Leute, die dann mit dem Boot hin wollten oder die von da aus mit dem Boot weg wollten, weil die kamen im Grunde nur über einen Kran in eine andere Wasserstraße rein. Die Schleuse ist also in Public-Public Partnership gebaut worden. Es war auch ein Modell, was vorher noch nicht üblich war. Da hat also das Wasserstraßen- und Schifffahrtsamt in Zusammenarbeit mit der Stadt Templin den Bau ausgeschrieben und beaufsichtigt. Das ist also auch eine Neuigkeit. Normalerweise werden Schleusenneubauten vom Wasserstraßenneubauamt gemacht. Die hatten aber keine Zeit und haben gesagt, wenn ihr das zügig haben wollt, müsst ihr das irgendwo selber machen. Das ist dann passiert und das Ergebnis haben wir eben erlebt. Eine schöne, funktionierende, moderne Selbstbedienungsschleuse mit einer vernünftigen Steuerung, die gut zu bedienen ist, auch für unerfahrene Crews. Wir sind da ja heil durchgekommen.
2: Mit dem Neubau der Schleuse wurden erhebliche Verbesserungen realisiert. Zum Beispiel gibt es jetzt neue Einsatzstellen für muskelbetriebene Wasserfahrzeuge. Und in den Vorhäfen wurden die Liegestellen verlängert. Das heißt, da gibt es auch mehr Komfort, da braucht man sich nicht so drängeln. Und durch die technischen Anbindungen an eine Leitzentrale kann jetzt auch außerhalb des saisonalen Schleusenbetriebs Betriebsdienstes geschleust werden. Das heißt, die Betriebszeiten sind verbessert. Darüber hinaus gibt es auch eine bessere Überführungsanlage für Fußgänger und für den Radverkehr.
1: Wir sind ja von Neuenhafen in Mildenberg gestartet. Der erste Anlegeplatz ist gleich ein paar hundert Meter weiter, das ist der alte Hafen. Dann kommt Burgwall, die Ortschaft Burgwall, da ist das Gasthaus zur Fähre, wo man auch einkehren kann. Da kann man anlegen und dann wieder an der Schleusenwartestelle zum Beispiel von dem Abzweig in die Ventogewässer. Die Schleuse Marienthal, da zweigt sie in die Ventogewässer ab. Und dann hat man wenig Anlegestellen, bis man an der Wartestelle von der Schleuse Kannenburg ankommt. Vier Häfen sind hier nicht. Und gerade jetzt die Ecken oberhalb von der Schleuse Kannenburg, da haben wir jetzt auch einen Hafen weniger, weil eben ein Hafen verkauft werden musste, weil die keine wirtschaftliche Grundlage mehr hatten. Ne? Wenn die Wasserstraße geschlossen ist, weil die Schleuse nicht mehr funktioniert, können keine Boote mehr kommen. Und dann habe ich, wenn ich einen Hafen habe und da können keine Boote rankommen, ist genau, wenn ich eine Kneipe habe und ich komme da nicht hin.

0: Hafenträume. Ja, der ein oder andere Hafentraum, der ist also zerplatzt. Aber es gibt noch genügend Häfen, in denen man anlegen kann. Wir tun das ja auch heute auf unserer Hausboottour durch Brandenburg. Und so eine Schleuse ist ja immer ein Erlebnis. Man fragt sich jedoch, warum brauchte man die Schleusen? Und wie sind die entstanden? Ja, ganz einfach. Mit den ersten Wassermühlen ab dem Beginn des 12. Jahrhunderts mussten eben die Flüsse angestaut werden. Und um das angestaute Gefälle zu überwinden, brauchte es eine Schleuse. Im Laufe der Zeit wurden künstliche Wasserstraßen angelegt, um eben noch mehr Schiffe durch das Land fahren zu lassen. Der im 17. Jahrhundert angelegte Fino-Kanal ist nur ein Beispiel aus dem Land Brandenburg, ebenso wie zum Beispiel auch der Oder-Spree-Kanal. Mit der Ausweitung des Schiffsverkehrs und auch der Einführung neuer Technologien verbesserten sich auch die Schleusen Stück für Stück bis heute. Templin ist nicht nur die flächengrößte Stadt im Landkreis Uckermark im Norden Brandenburgs. Die Stadt ist trotz ihrer rund 16.000 Einwohner der Fläche nach die achtgrößte Stadt Deutschlands. Das heißt also, da ist viel Natur, viel Grün, viel Wasser. Denn Templin liegt im Naturraum der Templiner Platte und daran grenzt das Waldgebiet der Schorfheide an. Schorfheide, diese Region war ja zu DDR-Zeiten ein beliebtes Jagdrevier für die Staats- und Parteiführung. Und am Werbelinsee in der Schorfheide war seinerzeit auch die internationale Pionierrepublik angesiedelt. Ich selbst hatte im Jahr 1987 einmal die Ehre, dort im März sein zu dürfen. Lang, lang ist's her. Über ihre Heimat, die Region Templin, erzählt uns gleich Verena Presko vom Tourismusbüro. Wir trafen sie im historischen Rathaus. Und wir leiten das Gespräch mit einer inoffiziellen Hymne an die Uckermark ein.
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0: Wunderschöne Kleinstadt, inmitten herrlicher Natur. Man kann Fahrrad fahren, man kann baden gehen, man kann wandern, man kann die Therme besuchen, man kann ins Eldorado gehen. Also es ist was für die ganze Familie und für jeden da, um sich in der Natur zu erholen. Templin wurde erstmalig 1270 erwähnt. Die Mauer, die noch vollständig erhalten ist in Templin, ist ja 1735 Meter lang, wurde im 13. Jahrhundert erbaut zum Schutz der Bewohner der Innenstadt, weil Templin war jahrelang Zankapfel der Mecklenburger und der Brandenburger. Die haben sich gestritten um dieses schöne Land. Templin hat seinen Namensursprung auch daher, was man sagt, eine Stadt auf dem Hügel. Daher kommt Templin, das ist ein slawisches Wort. Templin hat ein Stadtgefängnis. Das erste war sogar im Eulenturm, ein Turm innerhalb der Stadtmauer, der einen 6 Meter hohen Eingang hatte. Die Menschen wurden so in diesen Turm eingelassen und man sprach auch vom Hungerturm. Später gab es dann ein Stadtgefängnis, das ist jetzt als Wohnhaus umgebaut, auch direkt an der Stadtmauer gelegen.
1: 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Es kann kommen, es kann gehen, ob die Sonne scheint, ob Stürmen wehen und läuft es auch schon morgen wieder aus. Ja, im Hafen fühlt sich jedes Schiff zu Haus.
0: Der Templiner Stadthafen, wie er jetzt entstanden ist, es hat sehr, sehr lange gedauert, die Bauphase. Ein Grund war, dass die Kannenburger Schleuse über mehrere Jahre gesperrt war. Es kamen also keine Gäste von der Havel in die Templiner Gewässer. Auf jeden Fall sind wir froh, dass wir auch Wassertouristen bekommen. Zusätzlich zu den vielen Fahrradfahrern, die uns besuchen. Es gibt viele Anreisende mit der Bahn auch. Und natürlich mit dem Pkw haben wir auch sehr viele Gäste.
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3: Uckermark, bist wunderbar. Das wird auch eine Frau bestätigen können, die 16 Jahre lang um die Welt geflogen ist, die kaum zu Hause in ihrer Heimat sein konnte. Sie pendelte zwischen Moskau und New York, zwischen Paris und Warschau. Sie war nächtelang in Brüssel und auch nächtelang am Spreebogen in Berlin. Denn das Kanzleramt, das war ihr Arbeitsort. Und wir reden natürlich, man merkt es, von Angela Merkel. Die Bundeskanzlerin AD, sie stammt aus Templin und auch daran wollen wir kurz erinnern. Angie aus der Uckermark, bodenständig einfach, einfach eben wie die Menschen dieser Region. Eine klitzekleine Hommage an sie.
0: Angie, Angie. Angela Merkel ist in Templin aufgewachsen, ist hier zur Schule gegangen. Ihre Eltern haben hier gewirkt und sie hat viel dafür getan, dass Templin bekannt wurde. Und man hat den Vorschlag gemacht, in der Stadtverordnetenversammlung sie als Ehrenbürger zu benennen. Und die Stadtverordneten haben dem zugestimmt.
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0: Viele Bewohner der Stadt sehen sie auch öfter wirklich im privaten in Templin laufen, einkaufen. Sie hat in der Nähe von Templin einen Bungalow, den sie im Sommer oft nutzt. Und ihre Eltern sind natürlich in Templin begraben und da kommt sie auch öfter und besucht das Grab ihrer Eltern.

Hallo, hallo. Und da Angie, wie wir wissen, Humor hat, wird sie Udo für diese Anzüglichkeit sicher nicht böse sein. Wir waren zu Gast in der Heimat von Angela Merkel. Sie ist einer der größten Landkreise Deutschlands. Da die Uckermark jedoch nur weniger als 120.000 Einwohner zählt, gehört dieser Landstrich zu den am dünn besiedelsten Regionen Deutschlands. Also beste Voraussetzungen für Ruhe und Erholung in der Natur und das eben zu jeder Jahreszeit. Auf etwa 1.200 Kilometern ausgewiesenen Wanderwegen kann man sich Zeit nehmen und die Landschaft der Uckermark im Schneckentempo erkunden. Nicht nur die am Wegesrand gelegenen Sehenswürdigkeiten, die machen eben dieses Wandern zu einem Erlebnis und lassen es nie langweilig werden in dieser Region. Mehr als 1600 Kilometer Radwege bieten viele Möglichkeiten für aktive Naturliebhaber. Die Radfahrer erwartet dabei Seeblicke, schattige Wälder, hübsche kleine Orte. Und zum Ausleihen gibt es E-Bikes, auch Mountainbikes, wobei das in der flachen Uckermark kaum nötig ist. Aber klar, es gibt auch einige Hügel und ein E-Bike lohnt sich gerade auch im Herbst, wenn der Wind hier im Nordosten Brandenburgs auch mal heftiger wehen kann. Nicole Winkler ist einer der Bikeverleiher in dieser Region rund um Templin. Er empfiehlt zum Beispiel einen Besuch im Stadion der Freundschaft. Und für ihn nun

0: Vor allem Fußball findet hier statt. Es wird beispielsweise auf der Schotterpiste außen herum auch ein Radrennen geben. Also es ist eigentlich so ein bisschen multifunktionelle Anlage. Wurde auch nochmal modernisiert. Man sieht jetzt, die Sitzbänke sind alle neu. Also ein beliebtes Wochenendziel, wenn hier was stattfindet, eigentlich für alle Tempeliner.
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0: Das A&C-Hotel ist so der größte touristische Anziehungspunkt in Templin. Mit einem wunderbaren Strand, wo wir auch direkt unseren Fahrradverleih untergebracht haben. Die Gegend ist wunderschön. Es gibt viele Waldwege, es gibt auch viele asphaltierte Wege. Wir machen uns heute auf die Runde um den Lübbesee herum, der direkt am Seehotel beginnt. Eine Mischung aus etwas Stadt, aus etwas Natur. Wir werden eine bunte Mischung auf unserer Radtour vorfinden können.
2: Nico Winkler, einer der Bikeverleiher hier in der Region rund um Templin. Über 500 Seen sowie tausende kleine Tümpel, Sölle, Moore, Bäche und auch Flüsse machen die Uckermark zu einer der wasserreichsten Regionen Deutschlands. Geführte Kanutouren mit zertifizierten Natur- und Landschaftsführern lassen die Zeit auf und am Wasser zu einem Erlebnis werden. Ausgewiesene Naturbadestellen, Biwakplätze und auch ein Netz an Wasserwanderwegen machen Lust, sich einfach mal treiben zu lassen in der Ruhe der Natur. Und Ruhe ist ja hier angesagt, in der Uckermark. Wer in die Uckermark kommt, sollte also kein Halligalli erwarten. Klar, Badewetter herrscht hier in der Uckermark auch nur im Sommerhalbjahr. Und deswegen empfiehlt sich im Winter zum Beispiel ein Besuch der Naturtherme Templin. Das ist ein Thermal- und Freizeitbad in Templin, das sich auch für Kuranwendungen eignet. Eröffnet hatte diese Therme übrigens Angela Merkel im Jahr 2000. Sie war damals noch nicht Kanzlerin, aber bereits CDU-Vorsitzende. Und wir wissen ja, dass Angela sehr gerne in die Sauna geht. Und ich glaube, sie hatte sogar, das hat sie mal gesagt, den Mauerfall verschlafen, weil sie an dem Abend in der Sauna war und dann müde ins Bett ging. Markus Nengel ist der Geschäftsführer der Naturtherme Templin und zur Einleitung ein semi-professionelles Loblied auf diese Stadt hier in der Uckermark.
3: Von der Stadt, die für mich paradiesisch heißt schien, der Name Templin.
4: Therme Templin ist eigentlich entstanden mit der Idee Anfang der 90er Jahre. Und zwar nämlich, dass man hier in Templin im Boden sozusagen nach einer ganz besonderen Form der Sohle gesucht hat, eine Erdbohrung vorgenommen hat, auf eine Quelle gestoßen ist und man dann eben gesagt hat, wie macht man diese Sohlequelle nutzbar. Und man sich dann eben für den Bau der Naturtherme Templin entschieden hat, wurde dann gebaut letztendlich im Zeitraum 1999 bis 2000 und wurde dann Ende des Jahres 2000, genau am 11.11. um 11.11 Uhr eröffnet. In der Therme ist zum einen natürlich die Sohle das Interessante, weil wir die Sohle nämlich auch aktiv in unser Badewasser mit einmischen, also in einer normalen Konzentration von 3%, aber auch in speziellen Bereichen mit bis zu 6%. Das ist gerade bei Hauterkrankungen und so weiter, das ist sehr, sehr förderlich, ist gut für die Haut, die Regeneration. Und was uns auch auszeichnet, ist, wir sind auch eine Familientherme. Das heißt, wir öffnen uns eben für ein ganz, ganz breites Spektrum. Bei uns sind Kinder durchaus erlaubt, dürfen auch mal spielen, ein bisschen rumtoben, bei uns kann es auch mal ein bisschen lauter sein. Da ist sehr entscheidend die Sommer- und Wintersaison, weil natürlich im Sommer die vielen Seen rundherum viele Gäste locken. Aber im Winter sind wir so durchschnittlich mit 700 bis 1000 Gästen ungefähr besucht. Über das ganze Jahr verteilt begrüßen wir ungefähr 250.000 Gäste.
2: Templin und seine Therme als kleiner Lobgesang unserer Hausbootreise durch Brandenburg. Wir haben dann wieder viel Natur pur, wenn wir aufs Boot steigen werden und das Land Brandenburg vom Wasser erkunden. Die Landschaft der Uckermark, ja, sie mag an Kanadas Wälder erinnern, die sich im Herbst so schön verfärben. Wir haben auch gleich noch so einen Hauch von Western-Feeling in der Uckermark. Die dünn besiedelte Region mit ihren Wäldern, ihren kleinen Seen, ihren sanften Hügeln ist ideal zum Entschleunigen. Für ein paar Stunden, für ein paar Tage oder auch für länger. Manch gestresster Großstädter, zum Beispiel aus Berlin, der hat sich hier schon niedergelassen mit Kunstatelier, klimaneutralem Ferienhof oder auch Laden für regional produzierte Waren. Einfach mal zurücklehnen, heute hier in der Radioreise durch Brandenburg. Wie immer an dieser Stelle, auf Weiterhören.

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2: Richtet auf eure Lauscher, denn hier spricht der Tauscher. Der Alexander grüßt sie alle miteinander und wünscht auf diese Weise eine schöne Radioreise. Wir reisen mit dem Hausboot durch das schöne Bundesland Brandenburg und berichten von Landgängen. Derzeit noch in der Uckermark sind wir. Für diesen Landgang legen wir die Badeschlappen vom Hausboot mal ab und ziehen uns die Cowboystiefel an. Denn unsere Tagesetappe, die verbringen wir im Eldorado Templin, einem Themenpark in Form einer Westernstadt. Der Park liegt am Südufer des Röseliner Sees und erstreckt sich über ca. 70.000 Quadratmeter. Als Vorbild für diesen Park diente eine Stadt irgendwo im wilden Westen Amerikas sicher. Und so wurde Eldorado als Stadt relativ originalgetreu nachgebaut. Neben einer Concert and Dance Hall und einem Saloon befindet sich hier zum Beispiel eine mexikanische Kapelle. Kerstin Kleinloff, die Sprecherin von Eldorado, zählt weitere Highlights auf.
3: Wir sind eine Westernstadt, was halt als in der Westernstadt gab. Wir haben Goldwäsche, wir haben Bullenreiten, Axtwerfen, alles so Zusatzoptionen, die man hier als kleines Abenteuer machen kann. Wir haben einen Saloon, der oben original eingerichtet ist. Wir haben verschiedene Übernachtungsmöglichkeiten. Die Hotelzimmer sind eingerichtet wie im 19. Jahrhundert, wie man es halt aus Westernfilmen kennt. Dann haben wir auch Ranchhäuser, so wie unsere kleine Farm, wenn man so möchte, wo man darin leben kann und übernachten kann, logischerweise. Wir haben ein Fort, in dem man übernachten kann, wenn man das mehr so machen möchte, wie es damals in Neuengland war, wo man sich vor den Außenstehenden schützen musste. Und wir haben auch noch eine Kutscherresidenz, die für Familien da ist.
4: Eine Postkutschenfahrt durch den Westen ist das Schönste für den, der hier reist.
3: Wir haben eine Pferdeshow, wo man mit dem Planwagen fahren kann durch den Park. Bullenreiten bieten wir an, dann Axtwerfen, Lasso werfen, Whiskyglas schießen, wie man das aus den Westernfilmen mit dem Saloon kennt. Wenn sich jemand an die Bar stellt, den Barkeeper sagt, ich hätte gern Whisky, und der das Whiskyglas mit dem Whisky über den Bartresen schiebt. Das kann man hier tun. Dann kann man Goldwäsche machen, mit dem Planwagen fahren. Wir haben eine Badeanlegestelle, wo man halt auch baden gehen können möchte, vom Steg aus, wenn es zu warm ist. Das kann man alles tun. Wir haben auch noch eine Sattlerei vor Ort. Da kann man sich schöne Schlüsselanhänger oder Gürtel oder sowas machen lassen und sich auch angucken, wie die Sattlerin das macht. Dann haben wir einen Laden, wo man alte Fotografien machen kann. Man wird im Western-Style gekleidet und machen so ein Foto, und was man dann kaufen kann, was dann wirklich aussieht, als im 19. Jahrhundert gemacht worden wäre in den Staaten mit den alten Fotoapparaten.
4: Ich will den Cowboy.
3: Line Dance Weekend haben wir wieder im Herbst. Der Fest findet dort statt. Und wenn jetzt zum Beispiel die Stuntshows draußen nicht realisiert werden können, weil vielleicht schlechtes Wetter ist, dann würde man in die Konzert- und Dancehall ausweichen, dass die Leute, die sich angucken, auch nicht unbedingt nass werden und ihnen nicht kalt ist. Die Idee war eigentlich, der Eigentümer des Parks, ein sehr großer USA-Fan, und der hat sich damit halt einen Wunsch erfüllt, einen Lebenstraum.
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3: Wir haben den Saloon, der ist hier vorne, gleich bei der Concert and Dance Hall. Da kann man draußen sitzen oder man sitzt im Saloon. Wenn man Glück hat, sieht man auch, wie ein Pferd in den Saloon kommt. Es kommt teilweise rein und holt sich dann Leckerli ab und geht mit seinem Cowboy wieder raus. Das ist immer ein großes Highlight, wenn die denn dabei sind. Wenn man in Templin gelandet ist, man könnte herlaufen. Also wenn man ein Wanderer ist, macht es mit Sicherheit sehr viel Spaß, würde ich mit Kindern jetzt nicht empfehlen. Wir haben eine Busverbindung hier, die man anrufen kann, steht auf unserer Website, aber da sollte man unter Umständen eine Stunde vorher anrufen. Wahrscheinlich, wenn man in Berlin ist oder so, dass man schon vorher anruft, um die Zeit wären wir da, denn wäre der Bus auch vor Ort und würde sie herbringen. Oder aber am bequemsten ist es immer noch mit dem Auto. Von Berlin fährt man ungefähr eine Stunde vom Norden Berlin.

0: Es gibt eher im Süden und in Mitteldeutschland, aber in Norddeutschland sind wir einzigartig. Und ja, deswegen freuen wir uns auch über jeden, der herkommt, weil wir sind stolz auf unsere Stadt.
1: Stolz auf ihre Stadt. Kerstin Kleinloff über die Westernstadt Eldorado. Ein wichtiger Hinweis noch, wer im Winterhalbjahr hierher kommt, der wird leider vor verschlossenen Türen stehen, denn der Park ist von April bis Oktober für Besucher geöffnet. Wir sind unterwegs auf dem Templiner Gewässer und auch seiner Zuflüsse, denn daraus bilden sich regelrechte Ketten von Seen im Nordosten von Brandenburg. Diese Seenketten werden größtenteils zu den Uckermärkischen Seen gerechnet, ein Teil auch zur Schorfheide. Hier liegt auch der mehrfach gekrümmte Lübbesee und der Biologe Thomas Wolpert, der begleitet uns ein wenig.
2: Wir fahren zwar um den See herum, der See hat einen Uferweg. Das ist ein ganz wunderbarer Wanderweg, allerdings für den Fahrradtourismus ist wirklich außenrum der Asphaltweg gebaut worden, der wunderbar rollt. Wir sind ja auch sehr zügig und sehr entspannt unterwegs, ohne große Probleme. Der Uferweg selber ist aber doch zu Fuß deutlich besser und dann läuft man wirklich einen Meter neben dem Wasser, deshalb auch Uferweg. Und man kann auch gerne vom Radweg aus immer Richtung Wasser gehen, ans Wasser rangehen. Und dort mal ein kühles Bad nehmen, das ist eigentlich fast überall möglich. Das ist fast alles im Einstieg so einfach, dass man da leicht ins Wasser kommt. Aber die Runde um den See mit dem Fahrrad herum machen wir dann doch gerne auf Asphalt. Wir sind jetzt in Petersdorf. Die nächste Station, um sich so ein bisschen zu verpflegen auf der Runde, die wir heute machen wollen. Geschichtlich ist der Ort auch sehr interessant. Viele alte Gebäude, wir stehen jetzt hier neben dem alten Pfarrhof von 1900.

0: 108. Und ja, man kann auch ein paar alte Bauwerke begutachten, neben auch ein paar neuen Bauwerken. Und hat eine wunderbar abwechslungsreiche Runde hier.
1: Ja, eine abwechslungsreiche Runde haben wir auch auf dem Wasser. Wasser und Wälder, die bleiben unsere Kulisse hier im Urlaub, wenn wir nun weiter nach Fürstenberg schippern. Fürstenberg an der Havel oder auch Havelstadt in Mecklenburg genannt oder auch Inselstadt, so heißen oder hießen die Beinamen und Namen dieser Stadt. Fürstenberg hat so viel Wasser auch im Inneren der Stadt, dank eben der Havel und der Seen. Früher lebte die Stadt von der Flößerei und der Fischerei, heute vor allem vom Tourismus. Mit unserem Guide Sabine Hahn laufen wir ein paar Schritte von der Wasserburg entlang der Schulhavel zum herzoglichen Schloss Fürstenberg, entworfen übrigens vom Architekten Julius Löwe.
2: Wir befinden uns jetzt vor dem Fürstenberger Schloss, ein Barockschloss aus dem Jahre 1750, offiziell errichtet vom Herzog von Mecklenburg-Strelitz, Adolf Friedrich III., für seine Frau, die dieses Gebäude als Witwensitz nutzen wollte, Dorothea Sophie. Die Dorothea Sophie war eine Herzogin aus Holstein-Plön. Und sie brachte sehr viel Geld in die Ehe und auch sehr viel Initiative. Der Adolf Friedrich war wohl geistig nicht der Frischeste. Und sie hat so ein bisschen auf seine Kosten gelebt und gemacht, was sie wollte. Und in dem Zuge hat sie sich so dieses schöne Gebäude schon mal gesichert, weil sie wusste, sie hatten eben keine lebenden Kinder mehr, weil sie wusste, als Witwe wird sie im Adelsbereich ein bisschen hinten anstehen. Und sie musste ja auch die letzten Jahre, wo sie dann alleine war, ein bisschen was zum Leben haben. Und somit ist dieses große Gebäude entstanden. Die Dorothea Sophie hat nicht allzu lange hier drin gelebt. Und ich habe immer behauptet, das wäre ein Billigbau, da ist nicht viel Wertvolles drin. Aber durch diese Recherchen ist jetzt rausgekommen, dass sie allein in ihren Schlafgemächern 70 Ölgemälde hatte. Wertvolle Seidentapete, Wachstuchtapete, wertvolle Möbel, Schmuck, wertvolle Kleider. Und als sie verstarb in den 1760er Jahren, da sind alle diese Dinge nach Miro. Das ist hier das nächste Schloss in der Gegend, was auch eben zu Mecklenburg-Strelitz gehört. Das ist alles nach Miro, zu dem Erben hingekommen. Und somit das Schloss hier verfiel so ein bisschen in einen Dornröschenschlaf. Ich selber habe in diesem Gebäude gearbeitet. Ich war hier Krankenschwester. Hier war nämlich eine Zeit lang auch ein Krankenhaus drin. Und ich war auch diejenige, die 2004 hier das Licht ausgeknipst hat. Also ein bisschen auch mein Leben hier drin verbracht. Jetzt befinden wir uns in unserem Stadtpark gegenüber vom Schloss am Schwedsee. Auf der einen Seite eine Konzertkuppel, auf der anderen Seite Spielplätze. Ganz früher gab es hier auch noch Tennisplätze. Und es ist sehr ruhig, trotzdem hier die 96, die große Verkehrsstraße, langfährt. Es hat man hier aber doch Ruhe und kann sich ein bisschen erholen. Es sind Bootsanlieger da und wir haben hier auch einen Yachthafen. Das ist mit Lokal drin, eine tolle Einrichtung für Boote. Naja, vor 50 Jahren gab es auch noch einen Ruderverein. Jetzt sind noch Segelsportler, Jugendarbeit wird betrieben. Viele Motorboote nutzen diese Anlegestelle hier direkt an der Stadt. Ein paar Schritte weiter sind sie direkt im Stadtzentrum, können hier flanieren, können hier essen, können sich wieder erholen. Also eine schöne Sache.
1: Sabine Hahn über die Wasserstadt an der Havel, Fürstenberg. Es ist das Herzstück des Wald- und Seengebietes am Eingang zur Mecklenburgischen Seenplatte. Ja, und damit sind wir bereits im Ruppiner Land angekommen auf unserer Hausbootreise durch Brandenburg. Dieses Seenland rund um Fürstenberg an der Havel ist eines der schönsten Wassersportreviere Europas. Schlösser mit Seeblick wie zum Beispiel Rheinsberg, sie bieten festliche Kulissen für Konzerte, Theater oder Festivals. Es ist ja auch die Region, die immer wieder an die Romane von Theodor Fontane erinnert. Schließlich ist Neuruppin Geburtsstadt dieses großen Literaten. Neuruppin und viele andere Orte der Region erinnern an die brandenburgisch-preußische Geschichte. Auch die Landschaft, sie wirkt vielerorts noch wie zu guten alten Fontaneszeiten. Pflaster Straßen mit Obstbäumen und Klatschmohn am Wegesrand und Störche auf den Dächern, all das Symbole jener Zeit. Darüber sprachen wir mit Ita Olley, der Geschäftsführerin des Tourismusverbandes Ruppiner Seenland.
2: Als Tourismusverband Ruppiner Seenland haben wir im Wesentlichen drei große Säulen, auf die wir uns konzentrieren. Das ist zum einen der Wassertourismus. Unsere sehr langen verbundenen Wasserwege, Seen, Kanäle, Flüsse, alle in Reihen, sodass sie tagelang mit dem Hausboot entlangfahren können, ohne dieselbe Strecke zu fahren, ohne denselben See wieder und wieder zu besuchen. Sie können einfach wirklich viele Tage an unseren Wasserwegen entlangfahren. Eine zweite Säule bei uns ist der Radtourismus. Wir haben hier sehr viele schöne Radwege, auch sehr bekannte Radwege, die hier in unserer Region durchführen. Wir beide, Herr Tauscher, sitzen ja jetzt zusammen in Mildenberg beim Gasthof Alter Hafen. Hier geht zum Beispiel der Radweg Berlin-Kopenhagen vorbei, also ein internationaler Fernradweg, der in Berlin beginnt und eben in Kopenhagen endet, der das Land Berlin, das Land Brandenburg, Mecklenburg-Vorpommern und Dänemark miteinander verknüpft. Wir sind aber gleichzeitig auch am Havelradweg, einem Radweg, der von der Quelle der Havel bis zur Mündung führt, also immer am Fluss entlang. Natürlich auch ein ganz tolles landschaftliches Erlebnis für unsere Gäste. Wir haben aber auch noch einen dritten Radweg, den gibt es seit dem Jahr 2019, dem Fontane-Jahr, also dem Jahr, in dem man den 200. Geburtstag von Theodor Fontane gefeiert hat. Und der führt im Wesentlichen durch Brandenburg und verbindet sehr, sehr viele Fontane-Orte, also Orte, über die Fontane in seinen Wanderungen durch die Mark Brandenburg geschrieben hat. Das sind eigentlich so die drei großen Radwege, die für unsere Gäste besonders attraktiv sind. Wir haben aber auch insgesamt ein System der Knotenpunktwegweisung, anhand von dem man sich auch individuelle Touren zusammenstellen kann, die man dann trotzdem nach Beschilderung fahren kann. Das System der Knotenpunktwegweisung, das kommt ja aus Belgien und Holland und ist eben auch bei uns in Brandenburg sehr, sehr weit verbreitet und bei uns in der Region seit 2017 vollständig erschlossen. Bei uns gibt es eine Vielzahl von interessanten Veranstaltungen. Ich glaube, über die Grenzen Brandenburgs hinaus bekannt ist natürlich die Kammeroper Schloss Rheinsberg. Das ist ein Sommerfestival, wo junge Künstler ihre ersten Auftrittsmöglichkeiten erhalten. Die Kammeroper Schloss Rheinsberg ist aber nicht das Einzige, was die Musikkultur Rheinsberg organisiert und veranstaltet. Es gibt jedes Wochenende eine Veranstaltung im Schlosstheater. Es gibt auch noch weitere Ostern und Pfingsten fallweise auch Möglichkeiten, Aufführungen zu besuchen.
3: Herr von Rebecca, Rebecca im Havelland, ein Bärenbaum in seinem Garten stand und kam die goldene Herbsteszeit und die Bärne leuchteten weit und breit. Da stach der Wetzmittag vom Tormischoll, der von Rebecca sich beide Taschen voll und kam in Pantinen ein Junge daher. So rief er, Junge, bist du ne Bär? Und kam ein Mädel, so rief er, Lüttern, komm mal rüber.
2: In Neuruppin wird natürlich Fontane besonders hochgehalten. Da gibt es Fontane-Festspiele, da gibt es den gesamten Fontane-Kosmos mit unterschiedlichen Veranstaltungsreihen. Es gibt ein Festival Pop und Petersilie immer im November. Es gibt das Festival der Reiseliteratur neben der Spur, meistens am Ende des Sommers. Da gibt es auch eine ganze Reihe von Veranstaltungen. Wir sind auch zwei kulturelle Ankerpunkte hier in der Region. Der eine ist das Traumschiff-Theater in Oranienburg, wo wirklich auf einem Hausboot quasi Theater gespielt wird, das von Hafen zu Hafen fährt, von Station zu Station und für das Publikum, das dann an Land meistens sitzt, spielt. Und es gibt auch in Netzeband die Temnitzkirche, die jetzt auch wirklich Jahr über Jahr Programm macht. Und als Highlight gibt es natürlich den Theatersommer Netzeband, der ganz bekannt ist für sein Synchrontheater, wo Schauspieler mit großen, sehr ausdrucksstarken Masken auftreten, aber die Stimme vorher eingesprochen worden ist, also die Stimme vom Band kommt. Es ist ein ganz besonderes Theatererlebnis im Gutshof in Netzeband.
1: Damit wird es hoffentlich niemandem langweilig, wenn er in der Stille der brandenburgischen Seenplatte unterwegs ist. Große Bühnen in Rheinsberg oder andernorts, aber die schönste Kulisse ist natürlich die der Natur. Potsdam ist eine Wasserstadt. Nicht nur Stadt am Wasser, Potsdam ist umgeben von Wasser. Potsdam teilt sich auf Inseln und Halbinseln im Wasser auf. Hier fährt das Wassertaxi über die Havel und hier badet man zum Beispiel im Templiner See. Potsdam, so denke ich, muss man einfach vom Wasser aus erspüren. Mit unserem Guide Johannes Westerkamp laufen wir vom Stadtbad Babelsberg in Richtung Heiligensee über den Sakroer See mit seinen kleinen verträumten Badestellen zur wohl bekanntesten Brücke über einen See. Eine Brücke mit tiefer Geschichte.
0: Wir haben jetzt inzwischen den Park Babelsberg erreicht und der Park Babelsberg ist der zweitgrößte Park hinter dem Park Sanssouci. Wir sehen hier vor uns das Schloss Babelsberg von einem ganz berühmten preußischen Architekten errichtet, und zwar vom Schinkel in den 1830ern im englischen Tudor-Stil, so ein bisschen mittelalterlich angehaucht. Und der Park Babelsberg ist auch dafür bekannt für eine wunderbare Gartenanlage. Die hat auch der Gartenarchitekt und bekannte Gartenkünstler Peter Josef Lené mitentwickelt, der ja im Grunde genommen für die komplette Potsdamer Kulturlandschaft verantwortlich zeichnete, die ja im Grunde genommen auch das größte Weltkulturerbe Deutschlands ausmacht, zu vergleichen mit den Pyramiden in Ägypten und der großen Mauer in China. Der Lené, der war ziemlich umtriebig gewesen. Der hat also insgesamt im Ganzen, was wir später Deutschland nennen, hat er mehr als 100 Parkanlagen gestaltet. Und wenn wir hier vom Schloss Babelsberg runterschauen auf diese wunderbare Havellandschaft mit der dahin fließenden Havel, da sehen wir schon in einiger Distanz die Kliniker Brücke, die sogenannte Brücke der Spione, wo ja genau in der Mitte die Grenze zwischen Ost und West verlief.
1: Wir sind hier entlang gefahren der Havel, die hier breit wie ein See teilweise ist. Wir haben schöne Freibäder gesehen mit richtigen Strandkörben, verliebte Pärchen. Also es hat sowas wirklich Norddeutsches hier, was sehr, sehr Entspanntes, Relaxtes.
0: Also Freizeitgestaltung, gerade auf dem Wasser, wird hier natürlich groß geschrieben, gerade in der Hochsaison, gerade in den Sommermonaten. Viele Potsdamer haben ihr eigenes Boot, ob das jetzt motorisiert ist oder mit Segeln, oder man kann sich ja auch hier viele verschiedene Vehikel ausleihen, um hier mal einen Tag auf dem Wasser zu verbringen. Und das ist einfach herrlich. Hier kann man wunderbar die Seele baumeln lassen. Und wenn man dann noch so schönes sonniges Wetter hat wie wir beide heute, dann ist das auch eine wunderbare Angelegenheit.
1: Vor allem, man hat nicht nur Wasser und den Strand und die Bäume, man sieht ja auch die Kulisse von Potsdam. Wir haben die Nikolaikirche im Hintergrund, wir haben wie so ein Stadtpanorama, was man dann vor dem Wasser vor sich hat.
0: Genau, also das ist wie eine barocke Stadtansicht, die früher auf die Gemälde gebannt wurde. Die Verbindung von Natur und barocker Stadtarchitektur, das sieht also schon ein bisschen aus wie in Disneyland, ist aber hier alles ganz natürlich in Potsdam.
4: Potsdam, ahoi, dir bleib ich treu.
1: Jetzt auf einer der historischsten Brücken Deutschlands, Berlins ohnehin. Ja.
0: Wir sind nicht irgendwo, sondern wir stehen an einem ganz zentralen Ort, hier an der Kliniker Brücke. Brücken verbinden ja eigentlich, aber das war hier mit der Kliniker Brücke ganz anders. Sie trennte den Osten vom Westen. Der Westteil der Brücke lag im Osten und der Ostteil im Westen. Denken Sie mal drüber nach, aber es stimmt. Die Kliniker Brücke hat eine mehr als 300-jährige Geschichte und nur knapp 40 Spione wurden hier ausgetauscht und trotzdem hat sie ihren Namen weg, die Brücke der Spione. Und was auch noch ganz interessant ist, sind diese wunderbaren Blicke auf dieser Kliniker Brücke. Einmal zum Park Babelsberg mit dem gleichnamigen Schloss, aber auch auf die gegenüberliegende Seite wieder zu einem ganz anderen Park, Park Sacro mit der berühmten Heilandskirche, die damals im Grenzgebiet lag. Und 13. August 1961 Mauer wurde hochgezogen und dort fand noch Weihnachten 1961 der letzte Gottesdienst statt.
5: Und dann wurde es von den Grenztruppen vereinnahmt, die die Innenausstattung verwüsteten. Und mittlerweile ist die Heilandskirche wieder ein richtiges Kleinod. Man kann sie besichtigen. Ein Besuch im Park Sacro lohnt sich wirklich.
6: Es ist wirklich ein bewegender Ort. Ich als gebürtiger Ostdeutscher habe ja oft auf der Ostseite gestanden. Es war eine Brücke, die so getrennt hat. Und ich erinnere mich noch an ein Zitat von Diepken damals in den 80ern, der mal sagte, nicht Venedig, nicht Amsterdam hat so viele Brücken wie Berlin, aber den größten Brückenschlag hat Berlin noch vor sich, den von Ost nach West. Wirklich unbeschreiblich, dieses Gefühl.

0: Er spricht mir aus der Seele. Die Mauern, die Grenzen, die Barrieren, die heute in Europa gebaut werden, die liegen nur ein paar hundert Kilometer östlich von Potsdam. Aber das ist schon eine ganz andere Geschichte. Nach unserem Landgang in Potsdam darf ein Abstecher ins dicke B nicht fehlen. Aber weil Berlin bekanntermaßen nicht in Brandenburg liegt, kommen wir auch nur an den Rand von Berlin, in ein Paradies am Wasser. Denn ganz im Südosten der Millionenmetropole liegt die Häusersiedlung Neu-Venedig. Und wie in Italien verzweigt sich hier die Müggelspree in Kanäle. Darüber führen 13 Brücken, also nicht ganz so viele wie im Original in Venedig, aber nicht minder schön. Und vor allem, man kann hier im Gegensatz zu Italien selbst mit dem Kajak, dem Kanu oder auch mit dem Motorboot durch die Kanäle gondeln. Danny Heinrich vom Bootsverleih Spreepoint paddelt mit uns eine Runde und wir stellen uns das hier mal vor.
1: Ich stell mir vor, Berlin liegt in Italien und ist der Wettergott zu uns mal wenig gnädig. Und lässt hier auf Berlin die ganzen Wolken speien. Kiek ich zum Fenster raus und denke, klein Venedig. Denn sehr viel nasser kann's da nämlich auch nicht sein.
2: Ursprünglich ist es von der Stadt Köpenick erworben worden, aus dem Gut Rahnsdorf und Hessenwinkel. Dazu gehören dann auch noch die Spreewiesen. Das war alles so Sumpflandschaft, Moorlandschaft. Irgendwann in den 1929er, 30ern, da wurden die ganzen Parzellen dann hier eingerichtet. Da wurde auch groß die Werbetrommel in Zeitungsanzeigen gemacht, dass man hier Grundstücke erwerben kann. 3 Reichsmark 50, da ging es dann schon los. Das wurden alles so in 600 Quadratmeter Dingern da eingeteilt. Und da haben sich die Leute ganz gut bedient.
3: Wer damals frisch anzukam, der hatte das Glück, das zu besitzen, ja?
2: Der hatte dann Glück, das zu besitzen, genau. Und dann kam natürlich die Kriegszeit, dieses ganze Hin und Her. Kurze Zeit später war das auch das einzige und erste Mal, wo es hier wirklich alles überflutet wurde, mit einem Wasserstand von über 74 Zentimeter. Danach kam ja dann die DDR-Zeit.
3: Da war es ja auch hier Existenz. Ich erinnere mich noch so dunkel an meine Jugendkindheit, 80er Jahre. Das war auch alles schon so paradiesisch. Sicher nicht so schicke Häuser wie jetzt überall, aber der meiste Bestand war ja schon.
2: Ja, das rührt ja daher, dass zu DDR-Zeiten so sehr, sehr viele hohe Funktionäre hier dann ihre Datsche hatten, wie man es damals nannte, ne? Und wo ein Normalsterblicher gar nicht rangekommen ist.
3: Und Helga Hahnemann hat hier auch ein Haus gehabt in Friedrichshagen?
2: Ich glaube, ich habe davon schon mal gehört, dass die hier auch ein Haus hatte und ganz viele andere natürlich auch. Das wendete sich natürlich wieder ab den 90ern. Da meldeten sich natürlich die Urbesitzer, die Westdeutschen sozusagen, die meldeten sich zurück, meldeten Anspruch an auf ihr Stück Land. Und so hat man jetzt einen guten Mix aus ehemals Ost und West und steht immer noch und ist schön. Touri-Hotspot.
3: Sind das vor allem Wochenendhäuser oder wohnen hier auch manche Gesellschaft?
2: Es ist ja nach wie vor so, dass hier wohl kein Dauerwohnrecht existiert, weil das gehört hier zum Flutungsgebiet. Falls mal Hochwasserkatastrophen sind, darf man dieses Gelände notfalls überfluten. Das ist auch so ein bisschen
3: ein Risiko auch hier.
2: So ein kleines Risiko, genau. Aber ich denke mal, in Berlin sind wir relativ sicher davor.
3: Der Name war damals schon Neu-Venedig, hat man so benannt?
2: Nee, das nannte sich zuerst Neu-Kamerun. Auf alle Fälle ist es hier wahnsinnig schön, ne?
3: Wie viele Kilometer an Paddelstrecke, also an Kanalstrecke haben wir jetzt hier in Neu-Venedig?
2: Kanalstrecke haben wir etwas über 5 Kilometer, ne? Insgesamt 13 Brücken. Viele sind nur Fußgänger- oder Radfahrbrücken. Es gibt aber auch sehr viele wichtige Verbindungsbrücken, wo man auch mit dem Auto rüber darf. Da ist man ganz gut angeschlossen. Ans Festland sozusagen.
3: Es gibt ja auch Brücken, die an Venedig erinnern. Rialto-Ring haben wir oder Rialto-Brücke?
2: Ja, wir haben ja den Rialto-Ring, die Straße. Da haben wir dann auch die Rialto-Brücke. Die ist wirklich so, nachdem man dann hier irgendwann sagte, okay, das ist jetzt hier unser Neu-Venedig, hat man im Zuge dessen diese Brücke eben Rialto-Brücke genannt. Hat mit dem Original nichts zu tun. Sieht nicht mal annähernd so schick aus. Aber es gibt die Rialto-Brücke. Dafür haben wir ja andere Kanäle, wo dann etwas schmuckere Brücken zu finden sind, die auch dann mitunter sehr flach sein können. Für Kajakfahrer kein Problem. Mit einem Motorboot sieht es da schon ein bisschen enger aus. Sollte man nicht machen.
3: Bist du selber auch Guide?
2: Ich begleite Touren, das mache ich durchaus. In erster Linie bin ich Mitarbeiter vom Bootsverleih und mache das jetzt schon eine gefühlte Ewigkeit. Und ich fühle mich hier wie zu Hause. Das ist für mich wie Urlaub. Ich sehe es nicht unbedingt als Arbeit.
0: Für uns war es Urlaub, wenn auch, wie immer, viel zu kurz. Und deswegen verlängern wir gerne die Ferien auf dem Wasser in Brandenburg. Eine andere Radioreise ist mit dem Hausboot vor allem im Ruppinerland unterwegs. Zu Fuß erkunden wir in einer weiteren Sendung das Wasserreich Brandenburg rund um Bad Saarow. Die Landeshauptstadt Potsdam, die ist ja ein Gartenreich am Wasser. Wir haben mehrere Sendungen von dort und kommen ganz sicher wieder zurück ins Land, wo der Rote Adler fliegt. www.radioreise.de mit allen Podcasts sowie den Bildern und in den Blogs, darin auch ein paar Fotos von dieser Hausbootreise. www.radioreise.de und überall da, wo man

0: auch in Brandenburg gute Podcasts finden kann. Und damit sage ich Ahoi vom Hausboot und grüße die großen und kleinen Kapitäne, die Schipper auf den Flüssen und Seen. Also ein Gruß von Bord. Goodbye, ciao, au revoir, adios, das Vidania, Ilakwa und Shalom. Und in Brandenburg sagt man einfach Tschüss, Herr Kapitän.
1: Vielen Dank, Herr Tauscher, dass Sie bei uns waren, dass Sie Templin besucht haben und ich hoffe, Sie kommen bald wieder.
2: So, jetzt ist unsere Radreise um den Lübbesee herum vorbei. Ich hoffe, den einen oder anderen demnächst dann hier bei uns sehen zu können. Ich wünsche noch viel Spaß und noch einen schönen Tag.
3: Ja, Herr Tauscher, vielen Dank, dass Sie heute in der Naturtherme Templin waren und ich hoffe, Sie bald wieder begrüßen zu dürfen.
4: Dann danke ich recht herzlich für Ihren Besuch bei uns an Bord. Ich wünsche weiterhin viel Spaß bei der Radioreise und ich hoffe, dass wir Sie bald an Bord wieder begrüßen können.
0: Na denn, und was sage ich noch zum Schluss aus Brandenburg? Ich erinnere mich an den großen Nero Brandenburg, den unvergessenen Rias Dino, der immer zum Abschied sagte, macht's gut, Nachbarn, und raucht nicht im Bette. In diesem Sinne, bleiben Sie schön reisefreudig, meine Damen und Herren, denn es gibt noch mindestens 1000 Orte in dieser Welt zu entdecken. In diesem Sinn, wie immer, bis bald.

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1: Ich bin Hendrik Daum. Ein wahres Schützenfest gab's zum WM-Auftakt in den USA für die deutsche Fußballnationalmannschaft. Die DFB-Auswahl hat in Houston ihr erstes Gruppenspiel gegen Außenseiter Curaçao mit 7:1 gewonnen. Moritz Einzel berichtet.
2: Das deutsche Team erwischte einen Traumstart mit einem frühen Tor von Metscher. Dann verlor die DFB-Auswahl kurz den Faden. Komenencia überwand Torwartrückkehrer Neuer zum 1:1 für Curaçao. Danach aber Einbahnstraße für Deutschland. Schlotterbeck und Havertz per Elfmeter stellten noch vor der Pause auf 3:1. Im zweiten Durchgang schraubten Musiala, Brown, Undav und nochmal Havertz das Ergebnis in die Höhe. 7:1. Ein toller WM-Auftakt für die deutsche Mannschaft. Das macht Lust auf mehr.
1: Und dank eines Last-Minute-Treffers hat die Elfenbeinküste das Duell der nächsten beiden deutschen WM-Gegner gewonnen. Die Westafrikaner setzten sich mit 1:0 gegen Ecuador durch. Außerdem haben sich die Niederlande und Japan 2:2 getrennt. Nach langem Hin und Her haben sich die USA und der Iran jetzt auf ein Friedensabkommen geeinigt. Das haben der Vermittler Pakistan und US-Präsident Trump vor kurzem auf X und True Social mitgeteilt. Die USA und der Iran, heißt es, hätten die sofortige und dauerhafte Einstellung der militärischen Operationen an allen Fronten erklärt. US-Präsident Trump erklärte weiter, er habe das Ende der US-Seeblockade in der Straße von Hormuz angeordnet und auch der Iran werde, so Trump, umgehend die Straße von Hormuz öffnen. Die offizielle Unterzeichnung der Vereinbarung ist für den kommenden Freitag in der Schweiz geplant. Und Formel 1, Lewis Hamilton hat den großen Preis von Katalonien gewonnen. Der Ferrari-Pilot setzte sich überraschend vor George Russell im Mercedes und Weltmeister Lando Norris im McLaren durch. WM-Spitzenreiter Kimi Antonelli schied kurz vor dem Ziel wegen eines technischen Defekts aus.
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1: Ich bin Hendrik Daum. Einen schönen guten Morgen. Es war ein Traumstart in die WM. Damit kann die Euphoriewelle aus den USA jetzt zu uns herüberschwappen. Mit einem 7:1-Torfestival gegen Curaçao haben die deutschen Kicker für den erhofften Budenzauber in Houston gesorgt. Torwartrückkehrer Manuel Neuer bei Magenta TV.
2: Die Spielfreude war da. Jeder, der eingewechselt wurde, hat Energie reingebracht. Ich glaube, man sieht die Geschlossenheit in der Mannschaft. Das war jetzt nicht Brasilien im Halbfinale, das war Curaçao im ersten Spiel. Aber man muss immer einen guten Start haben und den haben wir heute gehabt und deshalb sind wir erstmal froh.
1: Das zweite Gruppenspiel bestreitet die deutsche Elf am kommenden Samstag. Gegner in Toronto ist dann die Elfenbeinküste, die vor kurzem mit 1:0 gegen Ecuador sich durchgesetzt hat. Nach langem Hin und Her haben sich die USA und der Iran jetzt auf ein Friedensabkommen geeinigt. Das haben der Vermittler Pakistan und US-Präsident Trump in der Nacht auf X und Truth Social mitgeteilt. Die USA und der Iran, heißt es, hätten die sofortige und dauerhafte Einstellung der militärischen Operationen erklärt. Trump erklärte weiter, er habe das Ende der US-Seeblockade in der Straße von Hormuz angeordnet. Und auch der Iran werde, so Trump, nach der offiziellen Unterzeichnung der Vereinbarung die Straße von Hormuz öffnen. Die Unterzeichnung ist für kommenden Freitag in der Schweiz geplant. Und wir bleiben in der Schweiz. Dort haben die Bürgerinnen und Bürger eine Obergrenze für die Bevölkerungszahl abgelehnt. In einer Volksabstimmung sprachen sich knapp 55% dagegen aus. Die rechtskonservative Schweizer Volkspartei wollte erreichen, dass bis 2050 höchstens 10 Millionen Menschen in der Schweiz leben dürfen. Dafür wollte sie die Migration begrenzen und es notfalls auch EU-Bürgern schwerer machen, in die Schweiz zu ziehen. Zurzeit hat das Land gut 9 Millionen Einwohner. Alba Berlin hat das zweite Finalspiel der Basketball-Bundesliga beim FC Bayern München gewonnen und in der Serie überraschend zum 1:1 ausgeglichen. Die Berliner kämpften sich auswärts zu einem 86:79. Das dritte Duell der Best-of-Five-Serie steigt am Mittwoch in Berlin.
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5: Guten Morgen, liebe Johanna in Ansbach in Bayern. Die meldet uns Sonnenschein, also einen wunderschönen Wochenstart, hat sie geschrieben. Ja, dort ist es richtig schön. Wir haben aber im Osten Deutschlands auch noch ein paar dickere Wolken hängen und es kann auch noch ein bisschen regnen. In Niedersachsen zum Beispiel auch, sind auch noch ein paar Schauer am Start, auch in Brandenburg. Aber es wird im Laufe des Morgens bzw. des Tages besser. Wir kriegen nur noch selten Schauer und Temperaturen heute von 15 bis 26 Grad. Morgen ziehen von Westen her wieder mehr Wolken auf, gibt auch wieder ein bisschen Regen. Später kommt dann aber auch dort wieder die Sonne raus und morgen schon um die 29 Grad.
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7: Ich bin Joshua Heise, guten Morgen. Ja, ist denn schon wieder 2014? Die DFB-Auswahl hat in Houston ihr erstes WM-Gruppenspiel gegen Außenseiter Curaçao mit 7:1 gewonnen. Moritz Einzel berichtet.
8: Das deutsche Team erwischte einen Traumstart mit einem frühen Tor von Metscher. Dann verlor die DFB-Auswahl kurz den Faden. Komenencia überwand Torwartrückkehrer Neuer zum 1:1 für Curaçao. Danach aber Einbahnstraße für Deutschland. Schlotterbeck und Havertz per Elfmeter stellten noch vor der Pause auf 3:1. Im zweiten Durchgang schraubten Musiala, Brown, Undav und nochmal Havertz das Ergebnis in die Höhe. 7:1. Ein toller WM-Auftakt für die deutsche Mannschaft. Das macht Lust auf mehr.
7: Zudem spielten Elfenbeinküste Ecuador 1:0 und Niederlande Japan 2:2. Die USA und der Iran haben sich auf ein Friedensabkommen geeinigt. Das sorgt auch bei uns für Aufatmen. Bundeskanzler Merz begrüßte die Einigung und mahnte zu einer zielstrebigen Umsetzung. Zudem müssten weitere Abkommen sicherstellen, dass der Iran sein Atomprogramm beendet und weder Israel noch andere Staaten in der Region angreift. Das Thema wird heute auch beim G7-Treffen im französischen Evian besprochen. Russische Raketen haben in der Nacht die Hauptkirche des UNESCO-geschützten Höhlenklosters in der ukrainischen Hauptstadt Kiew in Brand gesetzt. Laut Kiews Militärgouverneur gibt es ernsthafte Schäden auf dem Gelände des Klosters. In sozialen Netzwerken kursieren Bilder des brennenden Daches der Maria-Einschlafenskathedrale, dem historischen Wahrzeichen der Stadt. Alba Berlin hat das zweite Finalspiel der Basketball-Bundesliga beim FC Bayern München gewonnen und in der Serie überraschend zum 1:1 ausgeglichen. Die Berliner kämpften sich auswärts zu einem 86:79. Das dritte Duell der Best-of-Five-Serie steigt am Mittwoch in Berlin.
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5: Na, das war doch mal ein schöner Start in die Fußball-Weltmeisterschaft, oder? Mensch, das Ergebnis 7:1 gestern Abend. Als Brasilien das gesehen hat, haben sie sofort die Koffer gepackt und sind wieder abgereist. Nein, im Ernst, es war wirklich ein toller Start unserer Jungs. Ich habe sofort Stimmen gelesen, die gesagt haben, ach mein Gott, das war nur Curaçao. Aber Freunde, 7 Tore muss man trotzdem erstmal machen, ne? Feiern wir doch unsere Fußballnationalelf heute mal so ein bisschen. Und wir gucken drauf, was in dieser Woche sonst noch passiert, außer Fußball. Das weiß nämlich unser Andi und das wird er uns gleich erzählen. Kommen Sie jetzt erstmal gut zur Kaffeemaschine. Schönen guten Morgen.

0: Ab in die neue Woche, ab in den Montag. Guten Morgen hier bei Schwarzwald Radio. Und was in dieser Woche so passiert, das weiß wie immer um diese Zeit unser Andi.
1: Morgen gibt es ein besonderes Jubiläum, denn am 16. Juni vor genau 129 Jahren stellt Rudolf Diesel seinen gleichnamigen Motor vor. Mit dieser Erfindung hatte er eine wirklich zündende Idee, wobei, nee, eigentlich hatte er eher eine selbstzündende Idee. Ist ja auch egal, aber wenn ihr dem Dieselmotor morgen ein Ständchen singen wollt, wie wäre es denn mit einem kleinen
2: Zündenknaller?
1: Viertakter.
2: Irre.
1: Apropos Jubiläum, am Donnerstag feiert Ex-Beatle Sir Paul McCartney Geburtstag. 84 Jahre wird er.
3: Happy Birthday to you.
1: Wird wahrscheinlich eine richtige Hard Day's Night. Lady Madonna und Eleanor Rigby haben sich nämlich angekündigt, aber I don't want to spoil the party.
4: Wild.
1: Ich weiß jetzt übrigens auch, warum der Paul so beliebt ist. Ja, denn viele Leute beschweren sich andauernd, aber... Oh, der kommt flach. Paul meckert nie. Am Samstag um 22 Uhr heißt es wieder Daumen drücken beim zweiten Gruppenspiel der Deutschen gegen die Elfenbeinküste bei der Fußball-WM.
5: Ich drück dich die Däume.
1: Gespielt wird in Toronto und übertragen wird das Spiel im ZDF. Das heißt, als Fußballexperte ist auch wieder Christian Streich am Start.
6: Und dann schauen wir mal am Samstag, was wir auf den Platz bringen, weil dort ist halt die Wahrheit.
1: Am Sonntag ist Midsommer und da feiern die Schweden, ja wer hätte das nur gedacht, traditionell die Mitte des Sommers.
7: Wow.
1: Und das am liebsten mit der ganzen Familie.
8: Silvana, Sarafina, Estefania Kelenta, Loredana, Sarah Jane, Lavinia, Jeremy Pascal.
1: Junge Frauen sammeln traditionell 7 verschiedene Blumensorten. Die legen sie dann unter ihr Kissen. Dadurch soll ihnen ihr zukünftiger Ehemann im Traum erscheinen.
9: Er sieht gut aus und er hat einen ganz geilen Arsch.
1: Funktioniert scheinbar auch bei bereits Verheirateten. Die Scheidungsrate in Schweden, die ist nämlich ganz schön hoch.
10: Man heiratet nur einmal im Jahr.
1: Ha, und apropos diese Pipi-Musik, irgendwas war da doch noch. Ach ja, diese Woche ist Weltkontinenzwoche. Frei nach dem Motto, wenn's läuft, dann läuft's.
11: Ach nee.
1: Aber wenn ihr glaubt, jetzt kommt ein fieser Windelwitz, dann seid ihr falsch gewickelt.
12: Richtig lustig.
1: Ja, in diesem Sinne, piss später.
13: Jetzt langsam nervt's.
1: Ist ja gut. Und ihr kommt jetzt bitte gesund und munter durch die Woche. Euer Andi.

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1: 15. Juni 1994. Corona singt mit The Rhythm of the Night neu in den Charts. Anfang der 90er ist der Eurodance beliebter denn je. Diese neuartige Musik verbreitet sich von Frankfurt aus über ganz Europa. Ein einfacher, sich immer und immer wieder wiederholender Techno-Beat, darüber eine soulige Frauenstimme, die einen Refrain singt und manchmal noch ein, zwei Typen, die ein bisschen was über den Beat rappen. Wie zum Beispiel bei The Power von Snap. Oder bei What is Love, einem der größten Hits von Hathaway. Oder zum Beispiel bei Culture Beat und Mr. Vain. Und auch in Italien kommt diese Musik gut an. Francesco Bontempi steht in den 80ern als Lee Marrow auf den Bühnen Italiens und möchte nun auch beim Eurodance-Hype mitmachen. Als er das brasilianische Model Olga de Souza kennenlernt, ist er sich sicher, die muss auf die Bühne. Das ist ein echter Hingucker. Nur leider kann sie so gar nicht singen. Aber kein Problem, denn dafür gibt es ja Playback. Also engagiert er verschiedene Sängerinnen, die gegen ein kleines Honorar die Songs singen und stellt dann, wenn der Song fertig ist, Olga auf die Bühne und lässt sie tanzen. Der erste Song dieser neu gegründeten Gruppe ist dann direkt ein Riesenhit. The Rhythm of the Night.

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10: Hanka aus Tengen hier in Baden-Württemberg sagt, es ist überraschend freundlich für den Montagmorgen. Ja, wir haben vor allem im Norden und in der Mitte so ein paar dickere Wolken heute. Und da kann es auch mal regnen. Aber hier im Südwesten, da haben wir viel Sonne dabei und es bleibt trocken. Insgesamt nur selten Schauer unterwegs. Die Temperaturen, die steigen heute insgesamt auf 15 bis 26 Grad. Morgen von Westen her wieder dickere Wolken, bisschen Regen. Später aber dann auch da wieder freundlicher. Und das bei bis zu 29 Grad für den Dienstag.
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0: Rocketheads und The Bomb hier bei Schwarzwald Radio. Guten Morgen, kommen Sie gut in die neue Woche. Und bevor wir Zähne putzen, zusammen mit dem Zahnputz-Oldie, die Sie sich übrigens auch immer wünschen können, die Zahnputz-Oldies hier bei uns unter 0173 104 33 33. So kurze Songs, 2 bis 3 Minuten. Bevor wir das machen, schauen wir noch mal kurz auf den Fußballabend der deutschen Nationalelf. Moritz Einzel ist da aus unserer Sportredaktion. Was bedeutet denn dieser 7:1 Sieg gegen Curaçao?
1: Das bedeutet jetzt zunächst mal, dass diesmal ein Vorrundenaus sehr unwahrscheinlich ist. 8 von 12 Gruppendritten kommen ja auch weiter. Und da ist dieser sehr hohe Sieg jetzt schon mal eine Absicherung. Aber über sowas wollen wir gar nicht reden, sondern jetzt hat das deutsche Team Zeit bis nächsten Samstag. Dann ist das zweite Spiel gegen die Elfenbeinküste. Das wird natürlich schwieriger, aber mit diesem Teamgeist bin ich da sehr guter Dinge. Da sollte der nächste Sieg das Ziel sein.
0: Na, das klingt doch schon mal gut. Und unser Ziel ist jetzt das Badezimmer, gleich Zahnputz-Oldie nach den Stones und Teach-In.

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2: Und da machen wir unseren Zahnputz-Oldie heute gleich zum ersten Musikwunsch des Tages.
3: Auf Morgen, liebe Kathi, ich grüße dich ganz herzlich aus dem Emsland. Wie wäre es mit einem Zahnputz-Song, und zwar was richtig Rockiges aus den 60ern von John Fred and his Playboy Band mit Judy in Disguise. Da kann man die Schlachtzahl beim Zähneputzen gleich erhöhen. Ganz liebe Grüße, euer Herbert.
2: Herbert, geht los.
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8: In Kempten in Bayern, da sieht der Himmel nach Sommer aus, hat uns der Mike geschrieben. Dankeschön dafür. Ja, es zeigt sich auch ziemlich freundlich, das Wetter heute. Meistens zumindest, vor allem die Südwesthälfte, kriegt viele Sonnenstunden ab. Im Norden und in der Mitte ziehen aber so ein paar dickere Wolken durch. Größere Schauer sind aber selten. Temperaturen liegen bei bis zu 26 Grad. Morgen von Westen her Wolken und ein bisschen Regen. Später kommt auch da wieder die Sonne zurück. Und das bei bis zu 29 Grad für den Dienstag.
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9: Ich bin Joshua Heise. Guten Morgen. Die deutsche Fußballnationalmannschaft hat ihr erstes Gruppenspiel bei der Weltmeisterschaft klar gewonnen. In Houston besiegte die DFB-Elf WM-Neuling Curaçao mit 7:1. Moritz Einzel berichtet.
10: Nur kurz geriet das deutsche Team ins Ungleichgewicht beim zwischenzeitlichen 1:1 für den Außenseiter aus der Karibik. Ansonsten aber war es eine kleine deutsche Fußballparty gegen Curaçao. Das 7:1 erinnert an goldene Tage. Torwart Manuel Neuer bei Magenta TV.
11: Das war jetzt nicht Brasilien im Halbfinale, das war Curaçao im ersten Spiel. Aber man muss immer einen guten Start haben und den haben wir heute gehabt und deshalb sind wir erstmal froh.
9: Zudem spielten Elfenbeinküste Ecuador 1:0 und Niederlande Japan 2:2. Im französischen Evian startet heute der G7-Gipfel. Dort wird es wohl vor allem um das Rahmenabkommen der USA und des Irans für ein Ende des Krieges geben, aber auch um den Ukraine-Krieg. Frankreichs Präsident Macron forderte vor dem Treffen, dass die Straße von Hormuz bedingungslos wieder geöffnet werden soll. Frankreich sei bereit, dies durch eine internationale Marinemission zu begleiten. Im Turbo rein in die EU. Nach dem Aus der ungarischen Blockade startet die Europäische Union heute die Beitrittsverhandlungen mit der Ukraine und Moldau. Dabei zeigt die EU den Kandidaten erstmal die Rahmenbedingungen für einen Beitritt auf. Laut Experten ist ein EU-Beitritt der Ukraine erst Mitte der 2030er Jahre realistisch. Zunächst muss der russische Angriffskrieg enden. Knapp die Hälfte der Kinder und Jugendlichen in Deutschland lässt sich von Algorithmen und Influencern zu Online-Käufen verleiten. Das zeigt eine DAK-Umfrage zu Mediensucht. Kassenschlager sind demnach vor allem Lifestyle- und Trendprodukte wie Kleidung, Schuhe und Accessoires. Die Forschenden warnen, dass junge Menschen wegen ihrer Entwicklung besonders anfällig für solche Kaufanreize sind.
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8: Schon wieder kurz nach sieben. Schönen guten Morgen. Es geht bei Popcorn für alle unserer Kinorubrik heute um einen einsamen Auftragskiller. Eine Zimmerpflanze und Filmmusik, die bis heute für Gänsehaut sorgt. Machen wir alles gleich nach Third World und Delight. Guten Morgen.

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2: Der Profi mit Jean-Paul Belmondo. Der spielt einen französischen Special Agent mit der Aufgabe, den Diktator im afrikanischen Malagawi zu töten. Nicht googeln, der Staat ist erfunden.
3: Wir sitzen in der Tinte.
4: Nicht nur das, wir sind erledigt.
3: Es muss doch eine Chance gegen diesen Mann geben.
5: Nur die ihn umzulegen.
6: Es könnte sein, dass er zu Ihnen Verbindung aufnimmt. Halten Sie ihn auf.
7: Und wenn ich mich weigere?
6: Dann könnte Ihnen vielleicht etwas zustoßen.
8: Ich jage das Schwein so lange, bis ich ihn habe.
2: Dummerweise haben sich politische Interessen Frankreichs während des Auftrags geändert. Aber Belmondo konnte nicht rechtzeitig informiert werden. Gab ja keine Handys 1981. Eine Hetzjagd wie bei Bond. Nur, dass Belmondo am Ende erschossen wird, das schließt eine Fortsetzung aus.
9: Ich wollte Sie nicht ohrfeigen, das schwöre ich.
10: Ich wollte dich nicht ohrfeigen, das schwöre ich dir.
9: Ich hasse es nämlich, Frauen zu schlagen.
10: Ist auch unfein. Aber du hast recht. Das ist nur der Job. Den trockenen Augenwischer zahlt der blonde Wichser.
2: Auf Deutsch synchronisiert mal wieder von Rainer Brandt. So wurde Beaumont zum Schnauzenpolierer. Den Vogel abgeschossen hat aber der Soundtrack von Ennio Morricone.

0: mit Your Love. Hier ist Schwarzwaldradio. Schönen guten Morgen. Wir senden ja nun mal aus einer der schönsten, wenn nicht aus der schönsten Urlaubsregion Deutschlands. Und deswegen wollen wir Ihnen natürlich auch jeden Morgen unseren schönen Schwarzwald ein bisschen näher legen, sozusagen. Und stellen Ihnen jeden Morgen ein schönes Plätzchen hier bei uns vor.
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2: Mitten im Hochschwarzwald erwartet Besucher eine Überraschung, mit der wohl niemand rechnet. In St. Blasien steht nämlich ein riesiger Kuppelbau, der eher nach Rom als nach Schwarzwald aussieht. Wer zum ersten Mal um die Ecke kommt, bleibt meistens automatisch stehen und denkt: Moment mal, was macht dieses Monster vor Kirche hier? Tatsächlich gehört die Kuppel zu den größten Europas. Früher galt das Bauwerk sogar als eine der größten Kuppelkirchen des Kontinents. Besonders verrückt, außen Schwarzwald mit Tannen, Bergen und Wanderwegen und mittendrin plötzlich Architektur wie in Italien. Ein echter Wow-Moment für alle, die glauben, den Schwarzwald schon zu kennen.
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5: Da ist der Wolfgang in Zarentin in Mecklenburg-Vorpommern und der sagt, naja, hier oben ist alles noch spannend grau. Und das bleibt doch noch ein Weilchen so. Ja, wir haben im Norden viele Wolken, auch noch ein paar Schauer, die unterwegs sind. Im Süden und Südwesten dagegen, da sieht es schon relativ gut aus. Temperaturen heute, je nach Sonnenscheindauer, zwischen 15 und 26 Grad. Morgen von Westen her ein bisschen wechselhafter mit ein bisschen Regen. Später kommt aber auch im Westen wieder die Sonne raus. Und am Thermometer morgen bis zu 29 Grad.
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0: Davon hatte ich letztens einen Ohrwurm, der wirklich den ganzen Tag anhielt. Das war ganz schlimm. Aber das sind eben Hits, ne? Bonnie M. und Bahama Mama hier bei Schwarzwaldradio. Guten Morgen. Wir spielen gleich um 100 Schwarzwaldtaler. Sie wissen Bescheid. Es geht um ein Google-Double. Und da geht's um einen Song, den ich vom Englischen ins Deutsche übersetzen lasse von Google. Und Google wird mir das Ganze dann auch vorlesen. Und dann erkennen Sie anhand dieser Übersetzung, was es für ein Song ist. So einfach funktioniert's. Und wie gesagt, 100 Schwarzwaldtaler gibt's zu gewinnen. Machen wir in knapp 10 Minuten. Jetzt erfüllen wir noch schnell einen Musikwunsch.
1: Guten Morgen, liebe Kathi. Ich bin jetzt auf dem Weg dienstlich nach Eindhoven in den Niederlanden. Da fällt mir doch gleich Van Halen ein. Spiel doch mal was Schönes von Van Halen. Such dir was aus. Ich sage nur, guten Mittag. Bis dahin.
0: Ich habe was ausgesucht. Was nicht so oft läuft und schon gar nicht bei anderen Sendern. Van Halen hier mit Little Dreamer. Guten Morgen.

0: Wham und Freedom. Hier ist Schwarzwaldradio. Guten Morgen. Machen Sie jetzt das Radio ein bisschen lauter, denn es geht um 100 Schwarzwaldtaler.
1: Was man braucht, nachgoogeln, fertig. Also ist schon eine tolle Sache.
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0: Das ist auch eine tolle Sache. 100 Schwarzwaldtaler mehr auf dem Talerkonto ist nicht schlecht. Und es funktioniert auch ganz einfach. Sie erkennen einfach, welchen Song ich hier von Google habe übersetzen lassen.
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0: Weit erlebt. Auch sehr schön. Welcher Song ist es? Welches Lied hat Google hier übersetzt? 0173 104 33 33, WhatsApp-Nummer. Darüber können wir telefonieren zum Beispiel. Oder Sie schicken schnell eine Sprachnachricht. Telefonnummer, eine normale, haben wir auch. 0800 504 33 33. Ich spiele Ihnen das Google-Double nochmal vor.
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5: Sarah aus Leutenberg in Thüringen hat auch noch ein paar Wolken vor der Haustür. Aber es sieht aus, als würde es ein bisschen freundlicher werden wollen. Wird's auch heute noch. Also eigentlich kriegen wir einen ganz schönen Wochenstart. Mit bis zu 26 Grad, vor allem im Südwesten, ist es richtig schön und sonnig. Und da wird's natürlich auch am wärmsten. Im Norden hängen ein paar dickere Wolken, da kann's auch einzelne Schauer geben. Und morgen dann sieht's eigentlich auch nicht so schlecht aus. Von Westen her kommen allerdings ein paar dickere Wolken und auch ein bisschen Regen. Später ist aber auch da die Sonne wieder da und morgen gibt's schon bis zu 29 Grad.
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6: Ich bin Joshua Heise. Guten Morgen. Was für ein Auftakt zur Fußball-WM. Die deutsche Nationalmannschaft hat am Abend den Karibikstaat Curaçao mit 7:1 geschlagen. Die Torjäger im Überblick: Metscher, Schlotterbeck, Musiala, Brown, Undaf und gleich zweimal Havertz. Das zweite Gruppenspiel der DFB-Elf steht am Samstag an. Gegner in Toronto ist dann die Elfenbeinküste. Vor malerischer Kulisse im französischen Evian am Genfer See beginnt heute der G7-Gipfel. Hauptthema wird wohl der brandneue Deal zwischen den USA und dem Iran sein. Michael Evers berichtet.
7: Was bedeutet die Abmachung konkret und kommt die für den Welthandel wichtige Schifffahrt durch die Straße von Hormuz wieder in Gang? Das werden hier in Evian entscheidende Fragen sein. Der US-Präsident wird dabei womöglich auf die Hilfe der Europäer setzen, die ihre Hilfe bei der Absicherung der Schifffahrt durch die Meerenge angeboten haben. Vielleicht also wird Trump konstruktive Töne anschlagen und auf die Europäer setzen.
6: Inwieweit sollten sich erwachsene Kinder an den Pflegekosten ihrer Eltern beteiligen? Das ist auch in der Union umstritten. Aktuell müssen Kinder nur mitzahlen, wenn sie über 100.000 Euro im Jahr verdienen. CDU-Gesundheitsministerin Warken will diese Grenze abschaffen. Die CSU-Politikerin Staffler entgegnete im Redaktionsnetzwerk Deutschland, Kinder seien durch die Hilfsbedürftigkeit der Eltern ohnehin schon belastet. US-Präsident Trump hat seinen 80. Geburtstag mit einem Käfigkampfspektakel direkt vor dem Weißen Haus gefeiert. Mehr als 4000 Zuschauer haben die UFC-Kämpfe auf dem Gelände des Amtssitzes verfolgt, darunter Kabinettsmitglieder, Trumps Familie und Meta-Chef Zuckerberg. Eine Klage von Kritikern, die das Event verhindern wollten, ist gescheitert.
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5: Hören wir nochmal rein in unser Google-Double. Was ist das hier für ein Song?
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5: Na, haben Sie definitiv schon mal gehört und haben Sie auch im Ohr. Also überlegen Sie kurz und dann schicken Sie noch schnell eine Sprachnachricht. Ein paar Minütchen haben Sie noch Zeit. 0173 104 33 33 oder anrufen unter 0800 504 33 33.

0: man braucht. Nachgoogeln, fertig. Also ist schon eine tolle Sache.
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2: Welches Lied habe ich heute von der Google-Maschine übersetzen lassen? Hören Sie noch mal rein.
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2: Wer bitteschön möchte lösen?
4: Guten Morgen, Kathi, hier aus dem mal wieder verregneten schönen Dinklage. Das müsste sein von, und jetzt straf mich ab, es ist entweder Sting oder Police, Every Little Thing She Does Is Magic. Hoffe ich zumindest, dass das ist.
2: Ja, das ist es. Christian, der Christian aus Dinklage hat's rausgekriegt, jawohl. The Police mit Every Little Thing She Does Is Magic. Habe ich ausgesucht, weil The Police damit natürlich den bislang größten Erfolg der Band gefeiert haben. Heute vor genau 45 Jahren auf Platz 1 der britischen Charts. 100 Schwarzwaldtaler haue ich dem Christian jetzt aufs Konto. Herzlichen Glückwunsch, nächste Runde Google-Double morgen früh.

0: Schwarzwaldradio hier. Guten Morgen. Und wo bleibt er denn nun, der Sommer? Kommt er überhaupt noch mal wieder? Das ist die große Frage, die ich jetzt gleich mal weitergebe hier bei Schwarzwaldradio in unsere Wetterredaktion zu unserem Kai. Wie sieht's denn nun aus? Wird es warm diese Woche?
1: Ja, es wird ziemlich schnell sehr heiß werden. Der Dienstag ist noch gedämpft. Da ziehen kompakte Wolken mit Wind über uns hinweg. Die Wolken gehören zu einer Warmfront und gelegentlich fällt etwas Regen. Die Nachmittagswerte erreichen so 17 bis maximal 24 Grad. Am Mittwoch sind es schon 20 bis über 25 Grad mit immer mehr Sonnenschein. Und sehr sonnig werden der Donnerstag und der Freitag, wobei am Freitagabend wahrscheinlich schon erste, teilweise heftige Hitzegewitter dabei sind. Und die Temperaturen machen einen gewaltigen Sprung nach oben und liegen am Freitag bei 30 bis 37 Grad.
0: Okay, übertreiben muss man es ja nicht gleich, aber wahrscheinlich können wir nichts dagegen tun. Dankeschön an unseren Kai aus unserer Wetterredaktion. Und jetzt erfüllen wir den nächsten Musikwunsch.
2: Hallöchen,
3: hi.
2: Hier sind Lena und André. Wir sind gerade noch bei der Arbeit und wir würden uns total freuen, wenn Take on Me von A-ha gespielt wird. Ich wünsche euch allen noch einen ganz schönen Tag.
3: Tschüss.

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14: Und da hat sich die Sarah gemeldet aus Wörstadt in Rheinland-Pfalz und die hat auch schon ein bisschen Sonne vorm Bürofenster. Ja, das sieht ganz gut aus, vor allem im Südwesten heute. Da ist der Himmel teils sogar wolkenlos. Im Norden sieht das ein bisschen anders aus. Da haben wir ein paar Wolken dabei und da sind auch ein paar Schauer am Start. Temperaturen je nach Sonneneinstrahlung bei 15 bis 26 Grad. Morgen haben wir aus Richtung Westen wieder dickere Wolken und ein bisschen Regen, aber später wird es auch da wieder sonnig. Also morgen auch schon wieder ein recht schöner Sommertag. Zumindest einigermaßen und das bei bis zu 29 Grad.
15: Für Biker eigentlich ein Highlight ist immer die B500. Die habe ich schon mehrfach unter den Räder gehabt, über ins Elsass und bin da ein bisschen rumgekurvt und dann irgendwann bei Lörrach wieder zurück, Badenweiler.
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15: Oben am Hochblauen, also die Kurven und die Strecken hier im Schwarzwald selber, die sind schon intensiver. Die Kurvenfolge ist heftiger, spannender zu fahren. Lottertal, Feldberg hoch, vom Feldberg runter Richtung Bad Säckingen. Die Strecken, die sind Trauma. Schwarzwald ist nochmal ein Hütchen drauf.

10. Juni 2026, hier ist Schwarzwaldradio. Guten Morgen und heute ist Tag des Lächelns. Ja, und mal ganz ehrlich, das passt ziemlich gut in den Alltag, weil wir davon nämlich viel zu wenig haben. Jawohl. Dabei steckt im Lächeln, im Lachen viel mehr als nur gute Laune im Gesicht. Und warum und weshalb und was da alles dahinter steckt, das weiß unsere Linda und sie wird uns das gleich erzählen. Hier nämlich in knapp 10 Minuten.

0: Heatwave und The Groove Line. Guten Morgen, wünscht das Hühnchen hier bei Schwarzwald Radio. Es ist Tag des Lächelns heute, der 15. Juni. Und eigentlich ist das ein ziemlich unterschätztes Thema, denn Lachen ist nicht nur nett, sondern richtig komplex und wichtig. Und warum, weiß unsere Linda.
1: Im Körper passiert dabei eine kleine Kettenreaktion. Zwischen 100 und 300 Muskeln werden aktiviert, das Herz-Kreislauf-System kommt leicht in Schwung und die Atmung verändert sich. Manche Forschende vergleichen Lachen deshalb sogar mit einem leichten Ausdauertraining. Im Gehirn werden gleichzeitig Endorphine freigesetzt, also körpereigene Stoffe, die für gute Stimmung sorgen. Stresshormone und Cortisol werden dagegen reduziert. Das erklärt, warum man sich nach einem echten Lachanfall oft entspannt fühlt. Kurios ist auch, Menschen können Lachen kaum unterdrücken, wenn andere lachen. Das liegt an sogenannten Spiegelneuronen im Gehirn. Und deshalb ist Lachen sozial so stark verbindend. Und trotzdem, Erwachsene lachen im Alltag nur rund 15 Mal täglich, Kinder schaffen ein Vielfaches davon. Heißt am Ende, Lächeln ist kostenlos, wirkt sofort und ist eins der einfachsten Stimmungstools, die wir haben.
0: Also lächeln Sie mal heute. 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
9: Guten Morgen, liebe Johanna in Ansbach in Bayern. Die meldet uns Sonnenschein, also einen wunderschönen Wochenstart, hat sie geschrieben. Ja, dort ist es richtig schön. Wir haben aber im Osten Deutschlands auch noch ein paar dickere Wolken hängen und es kann auch noch ein bisschen regnen. In Niedersachsen zum Beispiel auch, sind auch noch ein paar Schauer am Start, auch in Brandenburg. Aber es wird im Laufe des Morgens bzw. des Tages besser. Wir kriegen nur noch selten Schauer und Temperaturen heute von 15 bis 26 Grad. Morgen ziehen von Westen her wieder mehr Wolken auf. Gibt auch wieder ein bisschen Regen. Später kommt dann aber auch dort wieder die Sonne raus. Und morgen schon um die 29 Grad.
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10: Ich bin Joshua Heise. Guten Morgen. Die deutsche Fußballnationalmannschaft hat ihr erstes Gruppenspiel bei der Weltmeisterschaft klar gewonnen. In Houston besiegte die DFB-Elf WM-Neuling Curaçao mit 7:1. Moritz Einzel berichtet.
11: Nur kurz geriet das deutsche Team ins Ungleichgewicht beim zwischenzeitlichen 1:1 für den Außenseiter aus der Karibik. Ansonsten aber war es eine kleine deutsche Fußballparty gegen Curaçao. Das 7:1 erinnert an goldene Tage. Torwart Manuel Neuer bei Magenta TV.
12: Das war jetzt nicht Brasilien im Halbfinale, das war Curaçao im ersten Spiel. Aber man muss immer einen guten Start haben und den haben wir heute gehabt und deshalb sind wir erstmal froh.
10: Zudem spielten Elfenbeinküste Ecuador 1:0, Niederlande Japan 2:2 und am Morgen Schweden Tunesien 5:1. Im französischen Evian beginnt heute der G7-Gipfel. Das Hauptthema, klar, der Friedensdeal zwischen den USA und dem Iran. Kanzler Merz, Großbritanniens Premier Starmer und Italiens Ministerpräsidentin Meloni begrüßten die Einigung, mahnten aber an, dass der Iran niemals über Atomwaffen verfügen dürfe. Zudem kündigte Frankreichs Präsident Macron Gespräche über Wege zu einer dauerhaften Öffnung der Straße von Hormuz an. Mindestens 9 Tote und ein brennendes Wahrzeichen. Das ist die traurige Bilanz der letzten russischen Luftangriffe auf die Ukraine. Wie der Militärgouverneur von Kiew mitgeteilt hat, steht die Hauptkirche des UNESCO-geschützten Höhlenklosters in Brand. Ob die Maria-Entschlafenskathedrale durch russischen Beschuss oder durch herabfallende Trümmerteile Feuer fing, ist noch unklar. Welche Rolle spielt die soziale Herkunft auf die Bildungschancen in Deutschland? Bildungsministerin Prien stellt dazu am Mittag den neuen Bildungsbericht vor. Der wird alle 2 Jahre veröffentlicht und zeigt sowohl langfristige Entwicklungen als auch Mängel im System. Schon der letzte Bericht hatte eine soziale Ungleichheit aufgezeigt, aber auch eine unzureichende Finanzierung sowie den Fachkräftemangel.
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9: Hallöchen, guten Morgen hier bei Schwarzwaldradio am Montag. Sagen Sie mal, wissen Sie eigentlich, was Archigraphie ist? Also ich hatte den Begriff in Vorbereitung auf meine Sendung das erste Mal gehört. Und als ich dann gelesen habe, was das ist, dachte ich mir, ja klar, logisch. Und Sie werden diesen Gedanken auch gleich haben. Es gibt nämlich eine ganz, ganz besondere Ausstellung in Karlsruhe. Und da geht es eben um Archigraphie und was da genau gezeigt wird. Das werden Sie gleich erfahren. Nach ABBA und OMD.

0: Natur in Karlsruhe.
1: Man sieht sie jeden Tag an Fassaden, über Eingängen, auf alten Häusern oder modernen Gebäuden. Und doch nimmt man so oft erst wahr, wenn man genauer hinschaut. Schriften im Stadtraum. Die Ausstellung Archigraphie, Schriften am Bau im Architekturschaufenster Karlsruhe widmet sich genau diesem Zusammenspiel von Architektur und Typografie. Und darüber spreche ich jetzt mit der Kuratorin Agnes Laube. Frau Laube, die meisten Menschen achten ja auf Gebäude. Viel seltener gucken sie auch auf die Schriften, die auf den Gebäuden sind. Warum lohnt sich da ein Blick drauf?
2: Meistens schaut man ja drauf, wenn man etwas sucht und versucht herauszufinden, ob man jetzt da ist, wo man hin wollte. Ärgerlich ist, wenn man nicht findet, was man wollte. So, das ist das eine, einfach so das Funktionale, die Orientierung. Draufschauen hat auch damit zu tun, dass es eine bestimmte Ästhetik hat, die Beschriftungen, die im besten Fall zum Gebäude passen, im schlimmsten Fall das Gebäude abwerten. Aber natürlich ist das eine Spezialdisziplin.
1: Wenn man an die Planung so einer Ausstellung geht, könnte man sich ja eigentlich eher so einen gemütlichen Spaziergang durch die Stadt vorstellen und gar nicht mal wirklich das Architekturschaufenster.
2: Die Ausstellung wirkt in die Köpfe der Menschen und wenn sie rausgehen, sehen sie überall diese Schriften. Es ist so, dass wir 14 Arbeiten aktuelle von Ateliers aus der Schweiz, Paris, Deutschland vorstellen, also aktuelle Projekte. Das ist jetzt ein bisschen ein Kompromiss, aber ich denke, das regt schon an.
1: Wenn die Besucher die Ausstellung verlassen haben und dann wieder durch Karlsruhe laufen, worauf werden sie denn dann achten?
2: Ja, das ist eben, dass sie das sehen, was sie haben an sehr speziellen Beschriftungen, die es durchaus gibt. Also ich habe immer gemerkt, diese Ausstellungen wecken wirklich dieses Bewusstsein für historische und aktuelle Schriften.
1: Die Ausstellung Archigraphie Schrift am Bau ist vom 16. Juni bis zum 24. Juli im Architekturschaufenster Karlsruhe zu sehen. Weitere Informationen gibt's unter architekturschaufenster.de.
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1: Gude aus Mainz. Mein Name ist Jogi Smith. Ich hätte einen Musikwunsch. Alex Harvest mit Fesshealer. Ich bedanke mich recht herzlich.
2: Oh, die Nummer aus den 70ern habe ich natürlich auch ewig nicht mehr gehört. Aber bei uns läuft eben sowas. Und natürlich erfüllen wir dem Yogi den Wunsch. The Sensational Alex Harvey Band mit Faith Healer. Gibt's jetzt hier bei Schwarzwald Radio.
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1: Ja, schönen guten Morgen, Familie. Liebe Grüße aus der Hauptstadt. Wie sieht's denn aus mit Cat People von David Bowie? Ich hab mir lange nicht gewünscht. Schönen Tag für euch. Tschüss.
2: Ach, wie süß. Guten Morgen, Familie, hat er gesagt, der Ronny. Naja, da kriegt er natürlich seinen Wunschsong David Bowie und Cat People. See.

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4: In Kempten in Bayern, da sieht der Himmel nach Sommer aus, hat uns der Mike geschrieben. Dankeschön dafür. Ja, es zeigt sich auch ziemlich freundlich, das Wetter heute. Meistens zumindest, vor allem die Südwesthälfte, kriegt viele Sonnenstunden ab. Im Norden und in der Mitte ziehen aber so ein paar dickere Wolken durch. Größere Schauer sind aber selten. Temperaturen liegen bei bis zu 26 Grad. Morgen von Westen her Wolken und ein bisschen Regen. Später kommt auch da wieder die Sonne zurück. Und das bei bis zu 29 Grad für den Dienstag.
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5: Ich bin Joshua Heise. Wir sollten nicht länger arbeiten, sondern früher. Das schlägt der Vorsitzende der Seniorenunion Hüppe im Zuge der Rentendebatte vor. Schul- und Studienzeiten müssten kürzer und schlanker werden, sagte der CDU-Politiker der Rheinischen Post. Außerdem solle man Migranten vom ersten Tag an möglichst in sozialversicherungspflichtige Arbeit bringen. Das helfe nicht nur dem Sozialstaat, sondern auch der Integration. Das Friedensabkommen zwischen den USA und dem Iran sorgt für Euphorie an den Börsen. Auch die Ölpreise gaben bereits deutlich nach. Fiona Reinhardt berichtet.
6: Hintergrund ist, dass das Rahmenabkommen zwischen den USA und dem Iran unter anderem eine vollständige Öffnung der Straße von Hormuz vorsieht. Allerdings erst ab Freitag unterzeichnet ist der Deal nämlich noch nicht. Bundeskanzler Friedrich Merz ist trotzdem optimistisch, dass die Weltwirtschaft sich jetzt erholen könnte. Experten bremsen diesen Optimismus aber. Die Einigung sei nur ein erster wichtiger Zwischenschritt.
5: Royales Erdbeben. Marius Borg Høiby ist laut norwegischen Medien zu 4 Jahren Haft verurteilt worden. Ein Gericht in Oslo hat den Sohn von Kronprinzessin Mette-Marit wegen Vergewaltigung, Körperverletzung und weiterer Delikte schuldig gesprochen. Von 2 der 4 Vergewaltigungsvorwürfe wurde der 29-Jährige freigesprochen. Høiby hat das Urteil aus gesundheitlichen Gründen aus der U-Haft verfolgt. Mit einem Kantersieg ist die deutsche Fußballnationalmannschaft in die WM in Nordamerika gestartet. 7:1 stand es am Ende gegen WM-Neuling Curaçao. Ebenfalls spielten Elfenbeinküste Ecuador 1:0, Niederlande Japan 2:2 und am frühen Morgen Schweden Tunesien 5:1. Das nächste Spiel der DFB-Elf ist am Samstag in Toronto gegen die Elfenbeinküste.
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4: So, jetzt sind wir aber langsam drin in der neuen Woche, oder? Ich wünsche dir einen schönen Montag. Hi. Hey.

Da wollte man damals mit Dream Lover von Mariah Carey einen Gegenpol schaffen zu ihren ernsten und großen und fetten Balladen, die sie vorher gemacht hatte. Hier ist Schwarzwald Radio. Ich wünsche einen schönen Vormittag. Ja, und der nächste Song ist entstanden, als es Stress gab bei Creedence Clearwater Revival. Da gab's Spannungen in der Band und da hatte der Bruder von John Fogerty, der Tom, die Band ja verlassen und nach außen hin schien aber immer alles eitel Sonnenschein, wie man so schön sagt. Und genau das sollte dieser Song hier beschreiben. Es war quasi der Abschieds- oder Trennungssong von CCR. Have you ever seen the rain? Gibt's jetzt. Yes.

15. Juni 2026, hier ist Schwarzwaldradio. Schönen Vormittag und heute ist auch Welttag gegen die Diskriminierung und Misshandlung älterer Menschen. Deswegen sind Sie bitte sehr, sehr nett zu unserem Charlie Thorn heute. Der kommt hier gleich ins Studio, 10:30 übernimmt er das Mikrofon. Und ich verspreche Ihnen eine Sache, ich bin dann morgen früh 6 wieder da. Wünsche Ihnen jetzt noch einen schönen Montag und passen Sie auf sich auf.

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12: Einen schönen Montag für euch. Schön, dass ihr dabei seid. Starten wir mal in diesen, ja, Montag. Das ist irgendwie, ich weiß, Montag hört sich immer irgendwie falsch an. Aber er ist eben da, wenn es denn nicht gibt, wird der Dienstag dran. Und das wäre ja auch nichts, ne? Starten wir mit der Band aus Germany, die eine fantastische Idee gehabt hat. Wenn das mit der Musik in Europa nichts wird, dann machen wir einfach rüber nach Japan. Alleine die Tatsache, dass wir aus Europa kommen, wird da schon den nötigen Schwung verursachen. Die Idee war einfach, hätte tatsächlich wahrscheinlich auch geklappt, aber es ging auch anders. Sie sind auch so eine dicke Nummer geworden. Alphaville bei Schwarzwaldradio hier mit Big in Japan.

Tja, a cappella erfolgreich, die Beach Boys und Barbara Anderson. Ein bisschen früher noch, aber auch in die richtige Richtung unterwegs, so mit dem perfekten Calypso-Feeling. Es ist eine Platte, die klingt irgendwie nach Jamaika. Man riecht irgendwie das Kokosnussöl am Strand. Man hat irgendwie gefühlt den Sand im Getriebe und kriegt automatisch gute Laune. Alleine schon, weil er mit diesem Ding, Ding, Ding, Ding, Ding, mit dem Ukulele-Gedödel am Anfang losfährt. Es ist ein perfekter Sommersong und das seit vielen Jahren. Bringt eine unglaubliche Laune rüber und tatsächlich spätestens seit Beetlejuice Teil 1 kennt das Ding jeder. Wenn die alle zum Schluss durch diese Bude feuern auf diesen Song, dann ist Spaß in der Hütte. Harry Belafonte bei Schwarzwaldradio. Jump in the Line.

große Überraschung des Jahres 1990. Eleanor Miles, Black Velvet. Die kam so völlig aus dem Nichts geflogen. 89 war die auf einmal da. 90 dann sau erfolgreich. Also Black Velvet, richtig erfolgreich, gut verkaufte Platte. Dann kamen noch Singles hinterher wie Love Is und eine richtig schöne Ballade, Lover of Mine. Zweiter Album, Rocking Horse, lief nicht mehr ganz so rund wie das erste. Tatsächlich hat sie mittlerweile, ich glaube, 17 LPs rausgebracht. In ihrer Heimat in Kanada ist die also unglaublich umtriebig und macht auch sehr, sehr viel für andere Künstler. Also war definitiv ein Knaller, als die aufgetaucht ist und hat so die Charts ein bisschen auf Vordermann gebracht. David Bowie konnte das auch schon immer, allerdings war das ein bisschen überraschend, als der 1985 mit Pat Metheny zusammenkam, mit dem Jazzgitarristen und seiner Combo. Denn zu dem Zeitpunkt hätten, glaube ich, alle, also David Bowie, wenn da jemand mit einer Gitarre in der Hand nebendran steht, mit Nile Rodgers erwartet. Es wurde dann allerdings doch die jazzige Variante. Und Pat Metheny, das ist die gute Nachricht, der ist immer noch unterwegs, gerade wieder auf Tour durch Europa und durch Deutschland. Also am 15. Juni wird er in Berlin sein. Dann ist er am 19. Juni in Freiburg, am 21. Juni in Frankfurt am Main, am 24. Juni sogar in Zürich in der Schweiz. Also der ist immer noch mit seinem Combo-Ensemble unterwegs und zupft in die Seiten, wo es nur irgendwie geht. Hier ist der gemeinsame Song von beiden, This is not America.

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9: Tja, was hätten wir da momentan? Nicole aus Berlin meldet uns 14 Grad und bedeckten Himmel in Deutschland. Okay, dann haben wir bei der Silke in Einbeck in Niedersachsen 15 Grad bedeckt. Es ist trocken, kühl mit sehr lebhaftem Wind, schreibt sie. Der Wind wird heute im Norden zum Thema werden. Und Lahnstein Rheinland-Pfalz 13,5 Grad hat Christian geschickt. Immer noch frisch, aber immerhin kein Regen. Und die Hitze soll ja kommen. Ja, zum Wochenende hin wird es richtig heiß. Davon ist heute schon die Rede gewesen. 34 bis 37 Grad. Heute ist Deutschland so ein bisschen gespalten. Frankfurt am Main ist so ein bisschen die Grenzlinie. Alles nördlich davon wird es immer kühler und immer windiger. Und vor allem bleibt es auch nass. Alles, was südlich davon liegt, darf sich über einen richtig tollen Tag freuen. Mit Temperaturen von teilweise heute bis zu 26 Grad im Hochrhein. 15 Grad auf den nordfriesischen Inseln.
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10: Ich bin Justin Hamm. Knapp die Hälfte der Kinder und Jugendlichen in Deutschland lässt sich von Algorithmen und Influencern zu Online-Käufen verleiten. Das zeigt eine neue DRK-Umfrage zu Mediensucht. Kassenschlager sind demnach vor allem Lifestyle- und Trendprodukte wie Kleidung, Schuhe und Accessoires. Die Forschenden warnen, dass junge Menschen wegen ihrer Entwicklung besonders anfällig für solche Kaufanreize sind. Und wir bleiben bei jungen Menschen. Großbritannien will Social Media für Kinder und Jugendliche unter 16 verbieten. Das hat Premierminister Starmer angekündigt. Er begründet das mit negativen Auswirkungen auf das Wohlbefinden von Kindern. Großbritannien folgt damit dem Beispiel Australiens, das als erstes Land weltweit ein solches Verbot eingeführt hatte. In Deutschland berät aktuell eine Expertenkommission über mögliche Maßnahmen. Das Rahmenabkommen zwischen den USA und dem Iran zum Ende des Krieges ist gerade erst verkündet. Schon spricht US-Präsident Trump neue Drohungen aus. Sollten die Atomverhandlungen mit Teheran scheitern, würden die USA den Iran wieder angreifen und, so Trump, zu Wächtern des Nahen Ostens werden. Das Abkommen soll am Freitag in der Schweiz unterzeichnet werden. Während die Waffen von amerikanischer und iranischer Seite zu ruhen scheinen, greift Israel weiter den Libanon an. Die libanesische Staatsagentur berichtet in der Folge von mehreren Verletzten. Das israelische Militär hat das bislang nicht bestätigt, sprach aber von neuen Angriffen auf israelisches Gebiet in der Nacht. Auch die pro-iranische Hisbollah-Miliz beanspruchte neue Angriffe für sich. Die Mehrheit der Schweizer lehnt eine Bevölkerungsobergrenze ab. In einer Volksabstimmung haben sich knapp 55% gegen den Plan der rechtskonservativen SVP ausgesprochen. Die Partei wollte per Gesetz festschreiben, dass bis 2050 höchstens 10 Millionen Menschen in der Schweiz leben dürfen. Dafür sollte die Migration stark begrenzt werden, notfalls auch für EU-Bürger.
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9: Fangen wir mal so langsam an, ein bisschen sommerlicher durch den Notenschrank zu gehen. Wie wäre es mit Eddie Grant? Dass so ein bisschen der Sommergroove durchzieht in der Weite.

0: Tja, bumm. The Counting Crows, Mr. Jones.
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0: Gehen wir mal ein bisschen, gar nicht so weit zurück in der Zeit, ins Jahr 1993. Casco, 79 in Weilheim gegründet, waren in allerersten Linie mal, tja, also Michael Holm, den man ja kennt, Mendocino, genau der Michael Holm, aber auch Keyboarder, Komponist und Produzent Christian Schulze. Der war mit Klaus Doldinger, mit Passport schon unterwegs zu der Zeit und hat da einiges losreißen können. Allerdings zusammen mit Holm konnte er sich echt austoben. Also so Geschichten wie Alcatraz, Galapagos, Desert Island, die Titelmelodie zu Sielmann 2000. All das waren so Sachen, die die Band sehr erfolgreich gemacht hatten. Da auf dem Trip 92 kam Sielmann 2000, ein Jahr später das Album Australia. Für Casco eine Idee, mal ein bisschen in diese Ecke zu gehen und sich ein bisschen mehr auszupowern, entstanden ist Northeastern. Achtung! Wird in einigen Kreisen auch Northeastern geschrieben. Der Song ist allerdings in beiden Fällen der gleiche. Unterstützung gab es diesmal nicht nur vom Synthesizer, sondern auch von einem großen philharmonischen Orchester. Das Ganze gemeinsam hat dann auch so einiges an Erfolg einsammeln können. Ist in Japan, in Amerika und auch in Australien, wo ja die LP beheimatet war, zumindest inhaltlich vom thematischen her, richtig, richtig gut gelaufen. Und nur so nebenbei am Rande, also 2004 haben Casco zum dritten Mal eine Grammy Nominierung bekommen als bestes New Age-Album. Also da geht musikmäßig schon einiges. Hier ist bei Schwarzwaldradio ein Song aus der völlig anderen Bauart der instrumentalen Musik, aber wunderschön. Casco, Northeaster mit dem Philharmonic Orchestra.

0: Schwarzwaldradio mit Carole King. And it's too late. Eine Frau, die auch mehr an sich, weniger an sich gedacht hat und mehr an andere. So viel Musik, wie die für andere geschrieben hat, das ist ja auch ein Riesending. Also irgendwann machen wir das mal. So ein Special, wo diese ganzen Singer-Songwriter, die es wirklich, ich sag's jetzt mal im positiven Sinne, übertrieben haben, mit der Musik zu Wort kommen. Das hier ist auch so eine Formation, die hatte unfassbar viel Respekt. Denn als die damals in ihrer ersten Band beisammen waren, hieß es, wenn einer von uns die Band verlässt, aus welchen Gründen auch immer, werden wir unter diesem Namen nie wieder auftreten. Ian Curtis ist verstorben, Feierabend für Joy Division, sie haben sich neu firmiert als New Order und bis heute kein Album rausgebracht.
1: Moin Charlie, hier ist die Katrin. Ja, man sagt ja immer so, Montag ist Schontag. Was hältst du davon, von New Order den Titel Blue Monday zu spielen? Das wäre super. Liebe Grüße aus dem hohen Norden.
0: Ja, Katrin, das müssen wir heute auf jeden Fall machen, weil es heißt Blue Monday. Morgen ist Dienstag, da ist es wieder alter Zopp, das geht nicht. Also machen wir heute auf jeden Fall. Gilt bis heute übrigens als die meistverkaufte Maxi-Single der Welt. Und ich glaube nicht, dass einer jetzt nachzählen möchte.

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0: Der Sommerkorb Schwarzwaldradio kommt mit Bob Marley and the Wailers. Could you be loved? Oh, hier ist wieder einer dieser Musikwünsche an einem Montagmorgen. Da freut man sich, weil offenbar ist nicht bei jedem Montag. Finde ich gut.
1: Ich sage, hier ist der Volker aus Vorpommern. Ich würde gerne ein Oldie Neuerleben bei euch. Ich habe Falco schon länger nicht mehr gehört. Also Falco für den Volker. Und zwar gerne mit einem Song, den habe ich ja schon ewig nicht mehr gehört, von Falco. Und der bringt eigentlich diese ganze Gloria und diese ganze Dekadenz von Falco und seinen ganzen Witz eigentlich in einem Song zusammen. Ich wünsche mir also The Sound of Musik.
0: Alleine der Beschreibung nach hätte ich eigentlich auf Wiener Blut getippt, aber Sound of Musik trifft das auch sehr, sehr gut beschrieben.

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0: Drifters in Saturday Night at the Movies. Musik aus einer Zeit, in der man noch zugeben konnte, dass der Film im Kino vollkommen egal war. Wichtig war, mit welchem Mädel man damals ins Kino gegangen ist.
1: Hallo Schwarzer Radio, ihr spielt ja immer eine gute Mucke. Und ich, Dieter aus Dortmund, würde...
0: Ah, ist der Falsche. Ich habe einen anderen gesucht, nicht den Dieter. Wo ist denn der jetzt gelandet? Ich hatte eben doch... Hallo? Also jetzt bin ich aber völlig fassungslos. Ich hatte doch eben den Micha drauf aus Kerpen, der gerade irgendwie... Moment, wo, jetzt läuft hier alles irgendwie durcheinander. Der gerade auf dem Rückweg war. Und ja doch, genau. Genau. Aber der war auf dem Rückweg und zwar hängt er gerade in der Nähe von Ludwigslust im McPomfest, fährt zurück nach Kerpen und hat sich eine Band aus NRW gewünscht, die er schon ewig nicht mehr im Radio gehört hat. Tja, letzte Woche bei Schwarzwaldradio als Maxi zum Feierabend, da hättest du es gehört. Und zwar die Internal Afflict San Diego. Saustarker Song. Band kam aus Essen, ist so ein bisschen, ja... Sagen wir mal schon, so auf den Spuren von Christian Death, von Virgin Prunes oder Bauhaus unterwegs. Dahinter steckten Andrew Kampmann, Markus Borowski und der Venus Rillinger. Die haben damals 91, 93 rum einen riesen Bomber gelandet mit einem Song San Diego. Das Ding ist nie in den Charts groß aufgetaucht, war aber so ein Ding, dass es in den Clubs teilweise heute noch läuft und ist so ein Stück Musik, das hat seine eigene Aura, seine eigene Atmosphäre. Also man hört dieses Ding und sieht sich irgendwie so in den Hollywood Hills rumcruisen mit einem Cabrio. In der Dämmerung, es wird langsam dunkel und dieser Song läuft so volle Lotte. Dann runter zum Charlotte Canyon und zum das passt definitiv. Der Song dazu, für die lange Heimfahrt passt auch. Mit 6,5 Minuten nichts Kurzes. Und er hat gemeint, bitte nicht die neue Version. Also wir hier bei Schwarzwaldradio kennen nur die eine und hoffen, dass es die richtige ist.

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2: Ja, schauen wir uns mal an, was heute so los ist in Germany. In Rogentin, MacPom, 15 Grad bedeckter Himmel und stürmischer Wind aus Nordwest, hat Peter gerade gemeldet. Ja, also an der Küste pfeift's ganz gut heute. Das ist richtig, richtig übel. Da kommt einiges zusammen. Plauen in Sachsen meldet 14 Grad wolkigen Himmel aus dem schönen Vogtland vom Lutz. Dankeschön. Dann hätten wir aktuell anzubieten in Stralsund. 13 Grad bedeckter Himmel und den Hinweis Sturm vom Matthias. Sturm ist natürlich so ein Thema, ne? Rüti in der Schweiz, 19 Grad, angenehmer warmer Tag im Glarner Land, hat Birgit geschrieben. Ja, momentan sehr, sehr geteilt. Deutschland hat heute so eine Trennlinie drin, die sitzt bei Frankfurt am Main. Das ist irgendwie so ungefähr auf der Höhe der Schnitt. Alles, was davon nördlicher wird, immer kühler. Alles, was davon südlich geht, wird immer wärmer. Und so sieht es auch aus. Frankfurt selbst 23 Grad, Kiel, Rostock 15 bis 16 Grad. Ja, und beziehungsweise Basel Richtung München zwischen 26 und 21 Grad ist auf der Achse alles drin. Im Norden relativ stürmisch und auch noch ein bisschen nass. Im Süden bleibt es dafür relativ trocken, wenn auch hin und wieder mal ein bisschen Wolken fahren. Aber vom Sturm kriegt man da wenig mit.
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3: Ich bin Justin Hamm. Vor dem Wochenende gab es die Einigung. Nun haben Vertreter der EU-Abgeordneten der Reform offiziell zugestimmt. Es werden Änderungen bei den Fluggastrechten auf uns zukommen. Neu ist, Flugpreise müssen künftig inklusive Handgepäck angezeigt werden. Außerdem dürfen Airlines keine Gebühren von Eltern verlangen, damit Kinder im Flieger neben ihnen sitzen. Entschädigungen bei Verspätungen bleiben wie bisher. Je nach Flugstrecke gibt es ab 3 Stunden Verspätung 250 bis 600 Euro. Auch wenn es ein Abkommen zwischen den USA und dem Iran gibt, die Menschen im Iran dürfen nicht vergessen werden, warnt Bundestagsvizepräsident Nuripur. Er sagte der Rheinischen Post,

0: Ein Abkommen beseitigt weder die katastrophale Menschenrechtslage im Iran noch die Aggression des Regimes. Der Deal zwischen den USA und dem Iran sieht eine Verlängerung der Waffenruhe und eine Wiedereröffnung der Straße von Hormuz vor. Politik, Verbände und vor allem Eltern diskutieren dieses Thema immer wieder. Social-Media-Verbot für Kinder, ja oder nein. Nach Australien will nun auch Großbritannien auf ein Verbot ab 16 Jahren setzen. Soziale Medien machten Kinder unglücklich, sagt Premier Starmer. Er kündigte auch konsequente Maßnahmen bei Gaming- und Livestreaming-Plattformen an. Das Mobilfunknetz in der EU wird mit speziellen Sicherheitsvorschriften vor Spionage und Sabotage geschützt. Für Heimnetzwerke gibt es keine entsprechenden Regeln, also für unsere WLAN-Router. Einige Hersteller fordern schärfere Kontrollen, Katrin Müller berichtet.
1: Der Marktanteil chinesischer Hersteller liegt bei knapp 40%. Da Telekommunikationsgeräte von außen über das Netzwerk aktualisiert und gewartet werden können, gibt es Sorgen, dass staatliche Stellen in China dieses Einfallstor für Spionage und sogar Sabotage nutzen könnten, um Netzwerke im Konfliktfall stillzulegen.
0: Und wir schauen zum Schluss mal nicht auf die Fußball-WM, sondern ins Saarland. Da beginnen heute Abend die nationalen Spiele der Special Olympics. Rund 4.300 Athletinnen und Athleten gehen an den Start. In 20 Sportarten messen sich Menschen mit geistiger Behinderung und zeigen, welche großartige Leistungen sie vollbringen können. Etwa 16.000 Zuschauer werden zu den Wettkämpfen erwartet.
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4: 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Tja, und jetzt, Ladies and Gentlemen, im Rhythmus ab in die Mittagspause. Und Slate kommt mit Run, Runaway.

0: Horst bei Schwarzwaldradio. Tonight she comes. Das sind ja mal Vorschusslorbeeren, Donnerwetter. Nein, lassen wir das mal außen weg. Momentan dreht sich ja sehr, sehr viel um das runde Leder, das über den Platz gekickt wird. Gibt aber auch noch ganz andere Themen. Und in dieser Woche wird so einiges wichtig. Nicht nur das Wetter. Wahrscheinlich gleich wieder viel zu viel besser werden wird. Nee, es ist einiges los in dieser Woche. Unser Kollege Andi weiß wie immer, was in dieser Woche spannend wichtig wird und was man vielleicht mal gehört haben sollte. Und so wie ich ihn kenne, ganz sicher auch gleich nicht mehr vergisst.
1: Morgen gibt es ein besonderes Jubiläum, denn am 16. Juni vor genau 129 Jahren stellt Rudolf Diesel seinen gleichnamigen Motor vor. Mit dieser Erfindung hatte er eine wirklich zündende Idee, wobei, nee, eigentlich hatte er eher eine selbstzündende Idee. Ist ja auch egal, aber wenn ihr dem Dieselmotor morgen ein Ständchen singen wollt, wie wäre es denn mit einem kleinen
2: Knaller?
1: Viertakter?
2: Irre.
1: Apropos Jubiläum, am Donnerstag feiert Ex-Beatle Sir Paul McCartney Geburtstag. 84 Jahre wird er.
3: Happy Birthday to you.
1: Wird wahrscheinlich eine richtige Hard Day's Night. Lady Madonna und Eleanor Rigby haben sich nämlich angekündigt, aber I don't want to spoil the party.
4: Wild.
1: Ich weiß jetzt übrigens auch, warum der Paul so beliebt ist. Ja, denn viele Leute beschweren sich andauernd, aber... Oh, der kommt flach. Paul meckert nie. Am Samstag um 22 Uhr heißt es wieder Daumen drücken beim zweiten Gruppenspiel der Deutschen gegen die Elfenbeinküste bei der Fußball-WM.
5: Ich drück dich die Däume.
1: Gespielt wird in Toronto und übertragen wird das Spiel im ZDF. Das heißt, als Fußballexperte ist auch wieder Christian Streich am Start.
6: Und dann schauen wir mal am Samstag, was wir auf den Platz bringen, weil dort ist halt die Wahrheit.
1: Am Sonntag ist Midsommer und da feiern die Schweden, ja wer hätte das nur gedacht, traditionell die Mitte des Sommers.
7: Wow.
1: Und das am liebsten mit der ganzen Familie.
8: Silvana, Sarafina, Estefania Kelenta, Loredana, Sarah Jane, Lavinia, Jeremy Pascal.
1: Junge Frauen sammeln traditionell 7 verschiedene Blumensorten. Die legen sie dann unter ihr Kissen. Dadurch soll ihnen ihr zukünftiger Ehemann im Traum erscheinen.
9: Er sieht gut aus und er hat einen ganz geilen Arsch.
1: Funktioniert scheinbar auch bei bereits Verheirateten. Die Scheidungsrate in Schweden, die ist nämlich ganz schön hoch.
10: Man heiratet nur einmal im Jahr.
1: Ha, und apropos diese Pipi-Musik, irgendwas war da doch noch. Ach ja, diese Woche ist Weltkontinenzwoche. Frei nach dem Motto, wenn's läuft, dann läuft's.
11: Ach, nee.
1: Aber wenn ihr glaubt, jetzt kommt ein fieser Windelwitz, dann seid ihr falsch gewickelt.
12: Richtig lustig.
1: Ja, in diesem Sinne, piss später.
13: Jetzt langsam nervt's.
1: Ist ja gut. Und ihr kommt jetzt bitte gesund und munter durch die Woche. Euer Andi.
0: Tja, ich sag's ja, da bleibt einiges von hängen.

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0: Violent Femmes, Blister in the Sun, beispielsweise Viola Femme, könnte man in dem Fall auch sagen, würde gut zum nächsten Musikwunsch, der hier angekommen ist, passen. Das würde den Kreis schließen.
1: Hallo, guten Mittag. Hier ist der Alex aus Bensen. Ich hätte nach langer Zeit mal wieder einen Musikwunsch. Und was hältst du von On Coin Fra von Sash?
0: Ja, also bei Sash bin ich auf jeden Fall mit dabei. Da freuen sich der Thomas und der Sascha sowieso über das Thema. Die Dame, die dahinter hing, mit dieser sehr einprägsamen Stimme, Sabine Ohms, Jahrgang 74, im August geboren, wird also in diesem Jahr auch 52. Markenzeichen französischer Gesang und diese sehr ausdrucksstarke, sehr, sehr eigene Stimme, also die erkennt man eigentlich sofort, hat mit Encore une fois angefangen, es kam noch Le Disjockey mit dazu und das unter ihrem eigenen Namen Encore und Le Paradis. Eigentlich ist die ja eine langjährige Lehrerin, ich glaube über 20 Jahre lang hat sie im Lehramt gearbeitet und verbindet heute auch noch irgendwie so den Versuch, also Arbeit mit Kindern irgendwie hinzubekommen und das auf eine sehr interessante Art und Weise. Die hat neulich mal ein Podcast-Interview gegeben, also ist immer noch schwer aktiv, allerdings der Gesang nicht mehr ganz so in vorderer Stelle. Tatsächlich ist die Arbeit als Lehrerin dann doch in den Vordergrund gekommen.

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0: Boy Meets Girl, Waiting for a Star to Fall bei Schwarzwaldradio. Das ist auch so eine Nummer, die dann irgendwann mal so um die 2003, 2004er Jahre wieder ausgebuddelt wurde. Dann gab es einen Remix davon und dann nahm das Verhängnis seinen Lauf. Ja, dann gab es so eben um 2008, 2010 auf einen Schlag, glaube ich, 6 oder 7 verschiedene davon. Und dann hat es sich irgendwann totgelaufen, war ja irgendwo auch klar.
1: Hallo Schwarzwaldradio, ihr spielt ja immer eine gute Mucke und ich, Dieter aus Dortmund, würde mir ganz gerne mal wieder wünschen, Spliff Radio Show auf Deutsch.
0: Also, ich bin jetzt ein bisschen überrascht. Also, gab es denn auch aus, also in Nicht-Deutsch? Also, ich bin jetzt überfordert an der Stelle, aber ich würde sagen, wir machen das. Spliff Radio auf Deutsch, natürlich.

Auch so eine Nummer von Genesis, Follow You, Follow Me. Einmal im Ohr gehabt, kriegt man das Ding nie wieder so richtig raus. Dass diese eine Mitschülerin von ihm war auf der gleichen Schule, die er gelegentlich mal trifft, gesanglich was drauf haben könnte, ja, das wäre Vince Clark damals auch nicht so ganz aufgefallen. Aber diese Alison Moyet hat er dann später beim Musikunterricht wieder getroffen. Und irgendwo war das dann doch ziemlich interessant, was da rauskam. Beide haben gemeinsam ein bisschen rumgebastelt. Und dann ist dieser eine Song entstanden. Meine Yazoo hat sogar unglaublich tolle Sachen gemacht. Aber dieses eine Stück schwebt für mich so ein bisschen über allem. Only You. A Cappella mit ein bisschen Synthesizer im Hintergrund mit drin, war dann später also so eine unglaublich große Kiste. Wie viele verschiedene Coverversionen hat es davon gegeben? Wie viele Inspirationen hat dieser Song geschickt? Dabei ist es doch so eine ganz einfach gestrickte, harmlose Nummer. Aber das ist eben das große Ding dabei. Manchmal muss es gar nicht so groß komplex sein. Manchmal reicht einfach ein Kurzdenken. Also es erzielt den größten Effekt. In dem Fall hat's geklappt.

0: Der weiße Sohn des kleinen Königs bei Schwarzwaldradio, All the Way von Oliver Onions. So hieß damals die Fernsehserie, 12 oder 13 Teile waren es schon lange, lange her. Ein paar Tage her damals. Osewey heißt übrigens in Swazi Findelkind und das war ja auch genau die Rolle, die er damals innehatte, der Peter Marshall in dieser Serie. Und musste sich da im heranwachsenden Alter dann damals in Afrika zurechtsetzen. An die Seite hat man ihm Schauspieler gestellt wie Doris Kunstmann oder wie damals Stanley Baker. James Falkland war da mit dabei. Also es war schon eine spannende Fernsehserie. Ich glaube aber, dass man das in der heutigen Zeit, so wie die das damals gemacht haben, auch nicht mehr so ganz machen könnte. Auf einem Trip in eine wahrscheinlich ziemlich lustige Zeit sind diese Herren hier gerade.
1: Hallo Schwarzwaldradio, hier der Frank mal wieder aus Grimme, Nordvorpommern. Wir sind mit unserer Gang gerade unterwegs nach Berlin. Wir wollen in den Urlaub fliegen. Männertour in den Kaukasus, Georgien. Martin, Tom, Arvid, Frank und Andy. Meine Kumpels und Verwandtschaft ein bisschen. Charlie, du bist so geil. Wenn du uns heute noch Jump von Van Halen spielst, bist du der Allergrößte. Und wenn wir oben in den Bergen sind, mache ich für dich eine Kerze an. Ich verspreche es dir. Bis dann. Ciao.
0: Das mit der Kerze habe ich jetzt nicht verstanden, aber muss ich glaube ich auch nicht. Schönen Urlaub.

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12: Heute zweigeteiltes Deutschland. So ab Frankfurt am Main Richtung Norden wird es allmählich immer ein bisschen kühler. Auch ein bisschen feuchter und wolkiger. Da ist auch ziemlich viel Wind im Spiel. Gerade an der Küste heute ist da einiges los. Temperaturen gehen da los. Bei Frankfurt sind wir noch so bei ungefähr 19 Grad. Das wird allerdings dann Richtung Küste immer weniger. Kiel ist bei 15, Rostock bei ungefähr 16. Und wie gesagt, jede Menge steifer Wind dazu an der Küste. Sonst flacht es ein bisschen ab. Südlich von Frankfurt wird es wärmer. Temperaturen steigen auf bis zu 26 Grad im Bereich von Basel. 21 Grad rum bei München und im Wesentlichen auch trocken. Hin und wieder mal ein paar Wolken, tut sich aber nicht sonderlich viel. Das wäre das, was der Tag heute zu bringen hätte. Wie sieht es im Detail aus? In Halle momentan haben wir 18 Grad, der Himmel ist bedeckt, schreibt uns die Henriette. Dann wissen wir, dass wir in Berlin bei der Marcella momentan 18 Grad und bedeckten Himmel haben. In Essen sind es 13 Grad bedeckt, hat Gerda geschickt. Dann wäre noch anzubieten Krefeld, gar nicht so weit weg, 14 Grad wolkig, schreibt Ulrike. Ansonsten wäre noch in Kempten im Allgäu momentan. Ein sonniger Tag mit 19 Grad, hat Peter uns gemeldet. Und am wärmsten momentan, was ich hier sehen kann, momentan in Filderstadt bei 20 Grad. Leicht bewölkt und Sonne. Dankeschön, Helga. Das wissen wir jetzt dann auch.
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13: Ich bin Justin Hamm. Nach jahrelangen Verhandlungen um Fluggastrechte in der EU ist nun klar, es bleibt bei den bisherigen Entschädigungszahlungen bei Verspätungen. Reisende haben damit weiterhin ab 3 Stunden Verspätung unter bestimmten Voraussetzungen Anspruch auf Geld. Vertreter des Europaparlaments haben sich nun offiziell dafür ausgesprochen. Zudem soll eine Sitzplatzreservierung für Kinder neben den Eltern künftig immer kostenlos sein. Außenminister Wadefuhl sieht in dem Rahmenabkommen zwischen den USA und dem Iran eine Chance für die gesamte Region. Der CDU-Politiker warnt aber vor voreiliger Euphorie. Die wichtigsten Punkte für ihn:
14: Es muss klar sein, dass die Straße von Hormuz für die Schifffahrt wieder frei befahrbar ist. Und natürlich muss das Verhandlungsziel in den nächsten 60 Tagen sein, dass wirklich gewährleistet ist, dass von dem Iran keine

0: weitere Gefahr ausgeht und insbesondere keine nukleare Bewaffnung in der Zukunft zu befürchten ist.
1: So Minister Wadefuhl. Gewissheit über die Substanz der Einigung erwartet er erst im Verlauf der Woche. Der Bildungserfolg hängt in Deutschland nach wie vor vom Elternhaus ab. Das zeigt der neue Bildungsbericht von Ministerin Prien. Schon am Morgen hatte die CDU-Politikerin in der ARD von einer Bildungsschere gesprochen, die sich ab der Geburt bis zum 6. Lebensjahr öffne und danach nicht mehr kleiner werde. Prien will deshalb mehr auf frühkindliche Bildung setzen. Marius Borg-Höibi muss Medienberichten zufolge 4 Jahre in Haft, unter anderem wegen Vergewaltigung. Der Sohn von Kronprinzessin Mette-Marit wurde vom Gericht von 2 der 4 Vorwürfen freigesprochen. 4 Frauen muss Höibi eine Entschädigung zahlen. Der 29-Jährige war auch unter anderem wegen Drogen- und Verkehrsdelikten angeklagt. Apropos Haft. In Deutschlands Gefängnissen könnte es eng werden. Nach einer Auswertung der Neuen Osnabrücker Zeitung gibt es derzeit so wenig Haftplätze wie seit 7 Jahren nicht mehr. Denn während seit 2019 bundesweit knapp 1.800 Plätze abgebaut wurden, steigt die Zahl der Insassen kontinuierlich an.
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4: So, wir gucken uns den Schwarzwald gleich mal ein bisschen genauer an, denn dass der so aussieht, wie er aussieht, das kommt nicht von ungefähr. Jetzt aber erstmal Musik von Bruce Springsteen und Glory Days.

0: bei Schwarzwaldradio. Und genau dieser Schwarzwald, der würde gar nicht so aussehen, wie er heute aussieht, wenn es da was nicht gegeben hätte, was im Schwarzwald große Tradition hatte und was auch immer noch sehr, sehr gepflegt wird, zumindest das Andenken daran. Ohne den und ohne dieses Ding wäre es nicht so gelaufen. Jetzt denkt man sich natürlich, als Schwarzwaldtourist ist vielleicht ein gutes Ding da rein, wenn man hierher kommt. Hier gibt es ja unglaublich viele Wirtschaften, beispielsweise der Gasthäuser zum Schiff. Wo schifft denn da was? Naja, wenn man viele Baumstämme zu einem großen Floß verbindet, dann ist das auch ein Schiff. Und genau damit hat es zu tun, dass der Schwarzwald heute aussieht, wie er aussieht.
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2: Jahrhundertelang haben Flößer viel Holz aus dem Schwarzwald in die ganze Welt transportiert. Und ohne diese Flößerei würde der Schwarzwald nicht so aussehen, wie wir ihn heute alle kennen. Das gilt nicht nur für die Wälder, in denen viele Nadelbäume gepflanzt wurden, die schnell nachwachsen und entsprechend schnell wieder gefällt werden konnten. Das gilt auch für die Bäche und Flüsse, weiß Floßexperte Gustav Heinzelmann.
3: Jeder Bach, jeder Fluss im Schwarzwald wurde beflößt. Man musste also sehr viel Arbeit investieren, um den Wasserbereich floßbar zu machen. Man musste die Steine, die Felsbrocken rausgraben, rausschaufeln. Man musste bei jedem Regenguss hinterher arbeiten, um die Floßstraße wieder sauber zu bekommen. Die Flüsse wurden immer wieder begradigt. Man hat an den Ufern immer wieder abgekratzt und dadurch auch schnelleren Weg für das Holz geschaffen.
2: Im Schwarzwald pflegen Vereine und Museen das Andenken an die Flößertradition, wie in Gengbach, Bad Wildbad, Wolfach und Schiltach. Und seit 2014 ist die Flussflößerei immaterielles Kulturerbe in Deutschland.
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0: Three Degrees, when will I see you again? Gestern Abend, da gab es auch was zu sehen, nämlich das erste Spiel der deutschen Mannschaft bei der Fußball-WM gegen Curaçao mit einem sensationellen 7:1. Gleicher Endstand wie damals gegen Brasilien, allerdings nicht ganz so bedeutungsschwer wie damals, denn das war schon eine vollkommen andere Ebene. Und es ist auch irgendwie eine komplett andere Welt. Jonas aus, ich habe mir sagen lassen, der schönsten Stadt der Welt, aus Bad Herrenalb, aus dem Schwarzwald, der war im Stadion gestern Abend live in Houston mit dabei. Jonas, also ich habe mir jetzt sagen lassen, dass man da ganz schön tief in die Tasche greifen muss für so ein Stadion-Ding. Was ist denn da finanziell gepfiffen, wenn man dabei sein möchte? Wie weit geht das denn? Und kann man das so von der Atmosphäre, von der Stimmung her mit dem vergleichen, was man hier bei unseren Stadien her kennt? Weil es hat sich bei der Übertragung ja schon, sagen wir mal, so ein bisschen anders angehört.
1: Die Stimmung im Stadion war gut, aber nicht vergleichbar mit der Stimmung auf Clubebene in den deutschen Stadien. Dafür sind die Fanfeste vor und nach dem Spiel die Stimmung überragend, gigantisch. Wir waren im deutschen Fanblock hinterm Tor und haben dafür $400 bezahlt. Regulärer FIFA-Preis. Die Verpflegung im Stadion, würde ich sagen, war sehr überteuert. Für ein Basket aus Crispy Chicken, Pommes und zwei Softgetränken hat $50 gekostet. Es war zwar alles sehr teuer, aber wir würden den Trip auf jeden Fall wieder machen. Von daher ganz klares Ja.
0: Also das Erlebnis rechtfertigt in dem Fall, dass kurz vorm Abpfiff Peter Zwegert vor der Hoteltür steht. Hier ist Musik aus dem Stadion, die dazu passen würde. Da kommt auch mehr auf. Aus dem Jahr 98, Dario G., Carnaval de Paris.

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0: Maxine Nightingale, Right Back Where We Started From. Ganz an den Anfang eines Künstlers zurückgehen. Naja, fast. Also, aber zumindest mal an den Beginn seiner Solokarriere.
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0: Louis Jourdain singt 1948 Reed, Petite and Gone. Ja, das heißt dann so viel wie fantastisch, klein und weg vom Fenster. Und genau da hat angesetzt seinerzeit der großartige Barry Gordy mit seiner Frau Gwen. Außerdem hat noch Billy Davis ein bisschen mitgeholfen, also das später mal als Motown-Team sehr, sehr erfolgreich werden sollte. Der Mann, der den Song letzten Endes 1957 neu singen soll, steht zum allerersten Mal allein als Solokünstler vom Mikro. Jackie Wilson. Es wird seine allererste Aufnahme. Der Song läuft damals schon richtig gut. Kurz nach seinem Tod wird das Ding allerdings für eine BBC-Serie, für Arena, nochmal neu umgesetzt, dann mit einem animierten Knetmännchen, das eben Jackie Wilson zeigen soll. Und diese Kombination sorgt dafür, dass das Ding danach, im Dezember 86, also nochmal so richtig losfeuert. Eine Nummer 1 in England, bei den Amis ganz vorne, in Deutschland auch richtig dick am Start. Den Song dahinter kennt jeder, macht gute Laune, ob man will oder nicht. Jackie Wilson, Reed Petite.

Moin Charlie, hier ist der Holger aus dem kalten, windigen Norden und ich wünsche mir von Marillion Cover My Eyes.

0: Santana und Smooth, das war so die große Überraschung, dass der nochmal so richtig abgeräumt hat. 99 bei den Grammys. Der hat die ja im Schubkarren nach Hause gefahren in dem Jahr. War ja Wahnsinn, was da los war. Aber tja, manchmal steckt das Leben voller Überraschungen. Und so eine ähnliche Überraschung, die hat die Gabi bei Berlin aus Falkensee erlebt. Und zwar im letzten Urlaub. Sie hat nämlich etwas entdeckt, was sie vorher nicht kannte. Uns.
1: Ich melde mich auch mal. Hier ist die Gabi bei Berlin, Falkensee. Ich wollte nur mal sagen, ich bin extrem beeindruckt von eurer Musikauswahl, von eurem Programm, von euren Moderatoren. Ich habe euch im Urlaub entdeckt und jetzt gebe ich euch nicht mehr her. Und ich höre euch, wo ich kann. Und das finde ich absolut klasse. Und ich wünsche mir auch mal einen Song. Der ist vielleicht nicht ganz so selten, aber ich finde ihn einfach spitze. The Eagles, New Kid in Town, habe ich ewig nicht mehr gehört. Das würde mir auch sehr gefallen. Einen schönen Tag noch und ciao.
0: Tja, das kriegen wir auf die Reihe. Es hat ja auch niemand gesagt, dass es unbedingt selten sein muss, wenn man sich einen Song wünscht. Das ist ja generell mal so, also wir tun ja in vielen Punkten, was wir können, klar, aber auch irgendwo ist auch bei uns eben mal Feierabend, wenn es nicht mehr weitergeht, geht es nicht weiter, wenn man was nicht findet, findet man es nicht. Und die Aussage, ich habe das irgendwo bei einem Downloader gefunden, ich habe es irgendwo bei YouTube gehört, ist nun mal alles, aber eben kein Maßstab, denn teilweise ist das auch in einer Qualität erschaffen, dass es dir echt die Nägel wegrollt. Hier sind allerdings die relativ bekannten Eagles und The New Kid in Town.

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8: Tja, zwei verschiedene Gesichter haben wir heute, was das Wetter betrifft. So bei Frankfurt am Main ist die Knickgrenze. Da bricht es definitiv ab. Alles Richtung Norden hoch wird zunehmend ein bisschen kälter und wolkiger werden. Und auch sehr, sehr windig. An der Küste pustet es anständig. Ich habe gerade eben eine Wettermeldung reinbekommen per WhatsApp mit einem Foto von der Birgit. Die hat ein Foto geschickt aus Neuendorf. Also wenn das Gras dermaßen schief steht, kannst du davon ausgehen, dass es da ganz gut pfeift. Ja, ist auch der Fall momentan. In Nürnberg hätten wir aktuell 20 Grad, das ist leicht bewölkt, hat Elke geschickt. Dafür zum Beispiel in Sachsen beim Pedro in Regis-Breitingen 18 Grad bedeckter Himmel. Boah, was hätten wir noch anzubieten? Radolfzell am Bodensee 24 Grad sonnig, arg viel südlicher geht's kaum noch, hat Peter geschickt. Ja, dann hätten wir in Wurzbach in Thüringen 13 bedeckte Grad. Das bringt die Daniela momentan so ein bisschen zum Zähneklappern. In Pritzwalk, Berlin-Brandenburg, 17 Grad, wolkig, hat uns Doreen geschickt. In, was haben wir da noch so dazwischen momentan? Wo ist denn hier? Bochum, 13 Grad, wolkig, schreibt uns die Ingrid. Ja, es trifft also zu. Heute sehr, sehr, sehr gespalten. Temperaturen heute reichen, ja, im Norden oben an den Inseln. Da wären wir bei 15 bis 16 Grad auf der Achse, ja, so zwischen Kiel und Rostock unterwegs. Im Süden passt 26 Grad, bei Freiburg 21 Grad rum, in der Nähe von München.
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9: Ich bin Justin Hamm. In Kitas und Schulen macht sich der Geburtenknick bemerkbar. Wie aus dem Nationalen Bildungsbericht hervorgeht, sinkt die Zahl der in Kitas betreuten Kinder unter 3 Jahren, erstmals auch in Westdeutschland. Ab dem Schuljahr 2027/28 seien abnehmende Schülerzahlen an den Grundschulen zu erwarten, auch weil weniger Menschen zuwandern als zuletzt. Aber auch wenn weniger Kinder nachkommen, rechnen die Experten weiter mit Betreuungslücken für unter 3-Jährige. Nach dem Rahmenabkommen zwischen den USA und dem Iran sinkt der Ölpreis. An den Spritpreisen hierzulande erkennt man diesen Trend noch nicht, sagt der ADAC. Niedrigere Ölpreise würden nicht im angemessenen Umfang weitergegeben, so die Experten. Das sollte rasch passieren. Ende des Monats läuft dann der Tankrabatt aus, dann wird es Stand jetzt ohnehin wieder teurer. Im EU-Parlament ist nun alles klar, die Reform der Fluggastrechte steht. Erstmal die wichtigste Nachricht für Passagiere: an den Entschädigungen für Verspätungen ändert sich nichts. Dieter Ebeling, welche Änderungen gibt es denn?
10: Künftig müssen im Netz alle Preise das Handgepäck enthalten, also Klarheit und Transparenz. Kleine Fortschritte

0: Am Rande, Schreibfehler in Namen auf Tickets können kostenlos korrigiert werden in Zukunft und Kinder brauchen für Platzreservierung neben den Eltern nichts zu zahlen.
1: Die Verbraucherzentrale Baden-Württemberg warnt vor Betrügern, die in ihrem Namen anrufen. Die Anrufer locken auf eine gefälschte Website, die der echten Verbraucherzentrale täuschend ähnlich sieht. Wer dort persönliche Daten oder Bankdaten eingibt, gibt sie direkt an die Betrüger weiter. Die echte Verbraucherzentrale bietet niemals ungefragt telefonische Hilfe an. Bei der Fußball-WM in Nordamerika steigt heute der amtierende Europameister ein. Spanien trifft um 18 Uhr auf die Kapverdischen Inseln. Die Favoritenrolle ist klar, aber Spaniens Trainer De La Fuente warnt, Kap Verde könne eine der Überraschungen des Turniers werden. Und es ist nicht die einzige Partie. Heute Abend ab 21 Uhr spielt Belgien gegen Ägypten.
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4: Wir blättern gleich zu einem der ganz großen Ohrwürmer der 90er Jahre zurück im Tagebuch der großen Hits. Welcher es ist und was da genau los war, gleich hier.

Moin, moin von Uwe aus Rostock, aus dem grauen und ziemlich kühlen Mecklenburg-Vorpommern. Ich bin wieder als Autotransporter unterwegs und habe einen Wunsch für ein wunderschönes Lied, das mich direkt an die Vergangenheit, an die 80er Jahre erinnert. Und zwar von Susie Begus und Chet Atkins, After You're Gone. Das wäre eine wirkliche Freude und ich wünsche euch so oder so, ob ihr das spielen könnt oder nicht, einen wundervollen Tag.

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1: 15. Juni 1994. Corona sind mit The Rhythm of the Night neu in den Charts. Anfang der 90er ist der Eurodance beliebter denn je. Diese neuartige Musik verbreitet sich von Frankfurt aus über ganz Europa. Ein einfacher, sich immer und immer wieder wiederholender Techno-Beat, darüber eine soulige Frauenstimme, die einen Refrain singt und manchmal noch ein, zwei Typen, die ein bisschen was über den Beat rappen. Wie zum Beispiel bei The Power von Snap. Oder bei What is Love, einem der größten Hits von Hathaway. Oder zum Beispiel bei Culture Beats und Mr. Vain. Und auch in Italien kommt diese Musik gut an. Francesco Bontempi steht in den 80ern als Lee Marrow auf den Bühnen Italiens und möchte nun auch beim Eurodance-Hype mitmachen. Als er das brasilianische Model Olga de Souza kennenlernt, ist er sich sicher, die muss auf die Bühne. Das ist ein echter Hingucker. Nur leider kann sie so gar nicht singen. Aber kein Problem, denn dafür gibt es ja Playback. Also engagiert er verschiedene Sängerinnen, die gegen ein kleines Honorar die Songs singen und stellt dann, wenn der Song fertig ist, Olga auf die Bühne und lässt sie tanzen. Der erste Song dieser neu gegründeten Gruppe ist dann direkt ein Riesenhit. The Rhythm of the Night.

0: Der Clash und Rock, der Kaspar, also nicht Kaspar, Kaspar, das ist nicht das gleiche, nicht nee, das badische so Wort für
1: gut,
0: für
1: dass du es nochmal sagst.
0: Einfach an der Stelle nochmal erwähnt. Ihr habt schon gehört, Helmer Litzke ist im Studio. Das heißt, wir werden uns jetzt gleich gegenseitig hier ablösen. Das heißt, also Musikwünsche, die jetzt aufgelaufen sind, ihr müsst bei Helmer ein gutes Wort anlegen, dann klappt das vielleicht noch im Nachmittag. Ne? Aber ich habe in die Playlist geguckt. Wir haben heute einen Song in der Playlist drin gerade jetzt. Da haben wir beide schon Tränen drüber gelacht, über die Geschichte dazu. Denn da ist mal einem legendären Kollegen von uns im Jahr 1972 mit Stampf und Siegel die Sicherung ausgeflogen bei
1: das
0: dem Ding.
1: Das ist schon 100-mal erzählt, aber immer wieder lustig.
0: Ja, 1972, am 15. März, steht Robert Morgan in einem Studio in Los Angeles und möchte den Hörern, die er in der Frühschiene hat, klar machen, dass der Song Puppy Love von Donny Osmond eine Katastrophe ist. Und deswegen steht er im Studio und here's the catastrophe of the day. Donny Osmond, Puppy Love. Der Song ist fertig. Er nimmt die Nadel von der Platte, macht das Mikrofon auf. And to introduce you again, this is Donny Osmond, Puppy Love. Und spielt den Song schon wieder. Und kaum ist der Song fertig, and here's to you, Donny Osmond, Puppy Love, a hell of a song. Spielt das Ding wieder. Das Ganze passiert eineinhalb Stunden lang.
1: Nicht bis der Arzt kam, sondern die Polizei.
0: Ja, dann flog die Studiotür nach innen. Und zwar mit seinem Türrahmen. Und dann hat man ihn bei eingeschaltet. Here's R! Weg war er. Also eine legendäre Kiste bewirken wollte er damit. Er wollte eigentlich darauf aufmerksam machen, dass der Song irgendwie in seinen Augen Schwachsinn wäre. Und hat damit das absolute Gegenteil erreicht. Vier Tage später, Puppy Love, Donny Osmond, Platz Nummer 1.
1: Ja, und dabei hat er das Ding ja nur weggeklaut oder weggefunden von Paul Anka. Ne?
0: Das noch dazu.
1: Also ist ja auch noch. Ist es kein Schwachsinn, es geht da um so eine Jugendliebe, die wir alle irgendwann mal gehabt haben. Wann war man das erste Mal verliebt? Mit 10, mit 12 Jahren oder so? Darum geht es, so um so eine...
0: 10 bis 12?
1: Ja, ich glaube, ich war mit 11 oder so schon das erste Mal unsterblich verliebt, ja.
0: Oh.
1: Das ist so...
0: Ich überlege gerade, ob ich damals schon schreiben konnte. Aber na gut, lassen wir es dahingestellt sein. Viel Spaß mit Helmer Litzke und here's Donny Osmond, Puppy Love.

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10: Genau halb drei, pünktlich wie die Handwerker. Ich grüße...

Also entweder war das jetzt gut für einen, der so mit 13 Grad über den kuscheligen Nachmittag kommen muss, vielleicht mal mit Strickjacke und Decke. Und für die anderen bei der Hitze so ein bisschen runterfahren. Nachmittags 20 Minuten vor drei. Warum nicht? Mr. Mister war meine Band, so 7, 8 Jahre lang hat sie gegeben, aus US und A. Ja, und der Kopf Richard Page, das ist auch der Sänger gleichzeitig, der hatte zuvor als Studiomusiker gearbeitet mit Leuten wie Quincy Jones, Michael Jackson, Donna Summer, Kenny Loggins, Al Jarreau. Er hat auch viele Titel für die geschrieben, war immer so ein bisschen im Hintergrund und wollte dann selbst mal, und dann hat er Mr. Mister gegründet, diese Band. Willkommen bei Schwarzwald Radio, eine neue Woche, ein neues Glück. Ich weiß gar nicht, welche Kalenderwoche wir haben. Ich lebe nicht nach Kalenderwochen. Hat jemand spontane Ahnung, welche Kalenderwoche wir haben? Ist eigentlich auch wurscht. Andere sind entweder auf dem Nachhauseweg oder auf dem Weg in den Urlaub. Hallo steht hier von Michaela geschrieben. Wir sind gerade unterwegs im Urlaub. Ach, im Urlaub. Und hören uns auf der Autofahrt. Das ist sehr schön. Gabriel, unser 6-jähriger Sohn, wünscht sich auf zum Ballern. Nein. Die Party, das sind mir der falsche Sender. Also auf zum Ballermann. Ich wünsche jedem viel Spaß am Ballermann, aber solche Musik gibt es ja bei Schwarzwaldradio nicht. Und der Bene, das ist der Mann von der Michaela, der hat einen guten, also wenn der Papa so einen guten Musikgeschmack hat, dann sollte der Sohn sich am Papa anlehnen, sozusagen. Er wird jetzt vielleicht, naja, wie soll ich sagen, nicht ganz zufrieden sein, weil er sich einen anderen Song gewünscht hat, aber ich habe mir die Mädels im Sommerkleid vorgenommen und der Boss wird das Lied jetzt auch singen. Ich denke, Bene freut sich trotzdem und der Sohn, der 6-Jährige, sollte mal über seinen Musikgeschmack nachdenken. Hey, Bruce! 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

0: Mensch, Kinder hätte ich fast gesagt, aber heutzutage sagt man Mensch, Bro, den habe ich ja lange nicht gehört. Max Werner und der Roadrunner. Max Werner, das ist der mit Rain in May. Ne? Rain in May, da wo sich die Geister streiten, ist Rain in May jetzt ein One-Hit-Wonder. Uli Wenger, der Mr. One-Hit-Wonder, sagt, jawohl, das ist einer bei Roadrunner. Schönes Lied, was wir gerade gehört haben, so als Erinnerung. Selten gespielt, ne? Aber konnte an den Erfolg von Rain in May niemals anschließen. So viel dazu. 10 Minuten noch bis 3.
1: Hallo Helma, hier ist der Daniel. Schöne Grüße aus der Schweiz.
0: Ja, super. Stichwort, ich habe gesagt, wenn ich die Uhrzeit sage, dann kommst du mal rein. Grüezi in die Schweiz, aber auch nach Österreich, in den Niederlanden, Dänemark, wo immer man uns gerade hört. Schwarzwaldradio über DAB und über andere Möglichkeiten. Man kann es ja im Webplayer hören oder man hat die App von Schwarzwaldradio auf seinem Handy. Großer Vorteil, man hätte die Playlist in Echtzeit. Und da wird dann auch gleich der Song stehen, den sich der Johnny, hätte ich fast gesagt, nein, der André wünscht.
2: Hi, mein guter Helmer. André hier aus Stolberg. Titel, die man oft nicht gehört hat. Ich hätte da auch einen. Vielleicht könntest du mir den Wunsch mal erfüllen. Und zwar geht's um Johnny Rivers Rocking Pneumonia and the Boogie Woogie Flu. Ich habe den ewig nicht mehr gehört und ach, ich weiß nicht, aber ich glaube, in eurem Sinne gehört er mal rein. Das, ich danke dir, mein Lieber. Ciao. Mein
0: das
2: Lieber.
0: Kann ich jetzt nicht verneinen. Rocking Pneumonia and the Boogie Woogie Flu soll so viel bedeuten. Ich habe ein unbändiges Verlangen. Also beim Essen sagt man, ich habe einen Jeeper, ich habe einen Appetit und ein unbändiges Verlangen zu tanzen und mich zu bewegen. Johnny Rivers.

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8: Carina schreibt aus Rastatt, 22 Grad und ein sonniger Nachmittag. Um kurz vor drei hat sie geschrieben, jetzt haben wir es gleich drei. Patrick schreibt aus Weingarten, Baden-Württemberg, 21 Grad. In Essen ist es nicht so wolkig wie in Weingarten oder Rastatt. Also nicht so sonnig, wollte ich sagen. In Essen bewölkt, schreibt Uwe. 19 Grad sind es bei ihm. Marlene in Lahr, auch das ist Baden-Württemberg. Sonniges Wetter und ein bisschen weiter weg in Cottbus. Der Klaus schreibt, 16 Grad und Himmel ist bewölkt. Um 15 Uhr.
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9: Ich bin Justin Hamm. Wie gut oder schlecht die eigenen Bildungschancen sind, hängt in Deutschland nach wie vor stark davon ab, wo und wie jemand aufgewachsen ist. Das zeigt einmal mehr der nationale Bildungsbericht. Bildungsministerin Prien beschrieb es so.
10: Die Bildungsschere ist zu, wenn ein Kind auf die Welt kommt und sie öffnet sich dann bis zur Einschulung und dann wird sie nur noch unwesentlich geschlossen.
9: Am schlechtesten stehen die Chancen demnach für Kinder von Alleinerziehenden oder mit Migrationshintergrund. Das EU-Parlament und die Mitgliedstaaten haben eine Reform der Fluggastrechte beschlossen. Neu ist, Flugpreise müssen künftig inklusive Handgepäck angezeigt werden. Außerdem dürfen Airlines keine Gebühren von Eltern verlangen, damit Kinder im Flieger neben ihnen sitzen. Entschädigungen bei Verspätungen bleiben wie bisher. Je nach Flugstrecke gibt es ab 3 Stunden Verspätung 250 bis 600 Euro. Das Rahmenabkommen zwischen den USA und dem Iran zum Ende des Kriegs ist gerade erst verkündet. Schon spricht US-Präsident Trump neue Drohungen aus. Sollten die Atomverhandlungen mit Teheran scheitern, würden die USA den Iran wieder angreifen und, so Trump, zu Wächtern des Nahen Ostens werden. Das Abkommen soll am Freitag in der Schweiz unterzeichnet werden. Steakhouse-Erbin Christina Block soll im Sorgerechtsstreit die Entführung ihrer Kinder beauftragt haben, so die Anklage vor Gericht. Nun hat der mutmaßliche Anführer der Kidnapper ausgesagt. Er bestätigte, Block habe ihn beauftragt. Er habe sich kurz vorher mit ihr in einem Hotel getroffen.

0: getroffen. Block selbst bestreitet das. Der 68 Jahre alte Kidnapper hatte für seine Aussage in Deutschland sicheres Geleit bekommen. In den späten 80ern und dann in den 90ern lief die Serie Alf im deutschen Fernsehen rauf und runter. Nun eine traurige Nachricht. Schauspielerin Anne Skedine ist im Alter von 77 Jahren gestorben. Die Rolle der Familienmama Kate Tanner in Alf hatte sie berühmt gemacht. Nach ihrer Schauspielkarriere arbeitete sie unter anderem als Antiquitätenhändlerin und Ausstatterin in Los Angeles.
1: Am Montagnachmittag kurz nach drei, lächeln hilft, egal was Sie da gerade erlebt haben, selbst wenn es ein bisschen Beef oder Ärger gibt, immer lächeln, das hilft. Die Jungs hier können ein schönes Lied darüber singen. Der Wolf, einer unserer Hörer, bei ihm 13 Grad, ich habe nur vergessen, wo er zu Hause ist. Wolf wünscht sich einen Titel von Bad English, When I See You Smile. Würde ich in wenigen Minuten machen, vorher auf ein Geburtstagskind hinweisen. Und da gäbe es einige heute. Ihr seid in guter Gesellschaft. Also heute, 15. Juni, ne, hat zum Beispiel Steve Walsh Geburtstag. Ganz berühmter Musiker bei der Band Kansas war er aktiv. Kansas, jawohl. Jetzt gerade mein Kopfhörer ausgefallen. Kansas, habe ich gesagt. Dann hat Olli Kahn heute Geburtstag. Der singt jetzt zwar nicht so gut, aber Glückwunsch, Olli. 57 wird er heute. Und Noddy Holder, sagt euch was der Name, ne? Noddy Holder von Slade, der wird heute 80. Wir haben sie schon mal gehört heute mit Run, Run, Run Away. Ich habe aber einen schönen Song ausgesucht, der mir sehr gut gefällt. Und weil er Geburtstag hat heute am 80. Alles Gute, wünsche ich ihm das auch noch. Und apropos Geburtstag.
2: Hallo, das ist Schwarzwaldradio. Hier ist das Geburtstagskind Thomas. Und zu meinem Geburtstag hätte ich da heute mal einen Wunsch. Und zwar würde ich mich ganz doll freuen, wenn ihr von den Boomers One Little Word spielen würdet. Das macht bestimmt auch meine Geburtstagsgruppe sehr glücklich. Ansonsten wünsche ich euch noch einen wunderschönen Tag. Danke, bis dann. Ciao und liebe Grüße aus dem Harz.
1: Alles Gute auch von uns, Thomas.

0: erfolgreichsten Glamrock-Bands der 70er Jahre und darüber hinaus Slade und My Friend Stan. Noddy Holder wird heute 80. Singendes Geburtstagskind an diesem 15. Ich habe ja gesagt, wenn Sie auch Geburtstag haben, wie einer unserer Hörer vorhin, der sich die Boomer gewünscht hat, meine kanadische Lieblingsband, die Boomer, Happy Birthday, alles
1: Happy Birthday
0: Gute.
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0: Ja, fühlen Sie bitte mit angesprochen an diesem Montag, heute 15. Juni. Wie schnell die Zeit vergeht, ne? 21. ist dann der Sommeranfang für alle, also nicht nur für die Meteorologen, sondern für uns auch. Und das ist dann der längste Tag. Und ab 21. Juni werden die Tage dann wieder kürzer, also von der Helligkeit her. Anderes Thema war ja das, was ich mit Charlie so kurz vor 3:30 besprochen habe, wegen Puppy Love, die Frühliebe. Also ich habe ja dann mich geoutet, ich war 11 oder 12 Jahre, war tatsächlich verliebt. Lucienne. Aus Frankreich, aus Lille. Wir haben uns ein paar Jahre lang geschrieben, aber nur zweimal im Leben gesehen. Einmal 14 Tage am Stück in so einer Jugendfreizeit. Da haben wir uns verliebt beide. Und dann haben wir uns 2-3 Jahre geschrieben, aber das war dann irgendwie nicht das, was es sein. Werde ich aber nie vergessen. Und Nancy, eine unserer Hörerinnen aus Nordrhein-Westfalen, schreibt, also ich war auch mit 11 das erste Mal verknallt. Ist das so ungewöhnlich, fragt sie Charlie. Nein, ist es nicht. Er hieß Tom. 13 war er, sie war 11 und es war zu schön und zu cool für mich, dass man sowas jedenfalls auch 40 Jahre später immer noch abrufen kann. Also warum auch nicht? Das nur zur geschichtlichen Einordnung des Titels Puppy Love, worum dreht sich da? Da muss man nicht 12 sein, das geht auch vielleicht heutzutage schon mit 8 Jahren. Wer weiß, welcher 8-Jährige schon verknallt ist. Oder liebe Eltern im Auto, fragt mal euren 6-Jährigen, ob er schon eine Freundin hat.

Rose Laurence und Afrika. Auch das ist genau die richtige Musik für einen Oldie-Sender. Hat auch die entsprechende Länge, somit knapp 4 Minuten, 3 Minuten noch was. Da wird's beim Jürgen schon ein bisschen schwieriger. Um sie aufzuklären, ich hatte ja vorhin mal so lose die Frage reingeworfen, welche Kalenderwoche haben wir eigentlich? Es ist die 25. hat einer geschrieben, Jürgen aus Schmalkalden, Grüße aus dem Harz. Musikwunsch Led Zeppelin, Kaschmir. Der geht fast 9 Minuten. Also das muss schon passen. Ne? Das ist vielleicht was für die Maxi zum Feierabend, weil da gibt es ja nicht nur die legendären, berühmten 12-Inch-Versionen, da gibt es auch mal eine Albumlänge. Aber Kaschmir, es gibt keine Single. Und das ist so ein Lied, das sollte man nicht vorher ausblenden. Also da macht man sich schuldig. Und das möchte ich auch nicht. Also ich werde mir das mal notieren, lieber Jürgen. Kaschmir, jetzt erstmal die Boomtown Rats mit Banana Republic.

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17: Und ja, lässt mal den Sommer raus. Und Madonna hilft mir.

0: bis zur letzten Sekunde. Wir spielen sie aus, die Songs aus der Jukebox. 20 Minuten vor Bier, so ganz nebenbei, wenn Sie die Uhrzeit brauchen. Herzlich willkommen bei uns bei Schwarzwaldradio, wo auch immer Sie uns hören, zu Hause oder bei der Arbeit oder auf dem Weg in den oder aus dem Urlaub sind. Rein in die Jukebox, Geburtstagskinder heute. Olli hat sogar einen Hörer, Olli Kahn. Der singt zwar nicht, aber der hat auch so tolle Sprüche.
1: Sag ja Eier, wir brauchen Eier.
0: Wir brauchen Eier, genau die brauchen, also jeden Tag. Ne? Das ist ja, hoffentlich haben Sie das mitbekommen, das ist ja widerlegt. Vor Jahren hat man noch gesagt, bitte nicht so viel Eier essen, Cholesterin und so weiter, schädlich. Nee. Das hat man widerlegt. Genauso, man soll nicht so viel Kaffee trinken. Kaffee würde dem Körper Flüssigkeit entziehen. Ist auch nicht so. Man hat das mit neuesten Methoden untersucht. Also Kaffee ran, Apfeltasche bei mir immer. Und Ei, also ich esse bestimmt 5-mal die Woche Ei. In hartgekocht, weil Spiegelei, Rührei und Omelette. Das juckt mich nicht, wenn es schmeckt. Aber wie komme ich? Ach so, wegen Olli Kahn kam ich auf die Eier. Ansonsten wollte ich nochmal daran erinnern, Steve Walsh, großartiger Musiker, 85 heute, Amerikaner, Sänger, Keyboarder, Komponist, ein ehemaliges Mitglied der Rockband Kansas. Der war 2-mal da sogar, 70er bis 80, und dann hat er mal kurz aufgehört und dann ist er wieder dazugestoßen. Und Kansas, die dürfen auch mal Musik machen bei mir, bevor einer der besten Gitarristen auf dieser Welt zu hören ist. Russ Ballard werden wir gleich hören. Aber vorher, Fight gibt's wirklich, ne? Fight Fire with Fire. Also Feuer gegen Feuer macht. Das benutzen, also ist schon gegen Feuer, sagen Profis, glaube ich. Also zur Waldbrandbekämpfung macht das richtig viel Sinn. Da gibt's ein großes Feuer und die Profis legen an einer anderen Stelle noch ein Feuer. Deshalb Fight Fire with Fire.

0: Ohne Zweifel einer der besten Gitarristen auf dieser Welt, inzwischen auch schon 80 Jahre auf dem Buckel. Russ Ballard und Playing with Fire.
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0: Mal zur Abwechslung kleiner Soundwechsel, weil wir holen sich immer wieder mal raus die besten Instrumentalstücke und da kann man wirklich ganz weit zurückgehen. 60er Jahre, genau genommen 1965, gab es ein Album Whipped Cream and Other Delights und zwar vom Herbert. Herbert, sein Künstlername Herb Alpert und The Tijuana Brass. A Taste of Honey von diesem Trompeter, von diesem Musiker, wie er im Buche steht. 91 Jahre musikalische Erfahrung.

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2: Obst ist gesund, deshalb esse ich jeden Tag eine Apfeltasche. Georg schreibt aus Seil auf in Bayern, 20 Grad, Himmel allerdings bewölkt und sehr windig. Birgit hat sich aus Dessau-Roßlau gemeldet, 16 Grad und auch da bewölkt, ohne Regen aber. In Illingen, 21 Grad und Sonne, hat der Florian geschrieben. Und dann haben wir noch Greiz in Thüringen, 16 Grad, bedeckter Himmel und auch da ist es windig. Ihr werdet es durchhalten. Ab morgen wird das Wetter immer schöner, wenn man Hitze als schön bezeichnen kann. Nicht, dass wir so ab Mittwoch, Donnerstag wieder 30 Grad. Boah.
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2: 16 Uhr gleich.
3: Ich bin Justin Hamm. Bildungsministerin Prien hat den neuen Bildungsbericht vorgestellt. Zwei Trends bestätigen sich. Die Kompetenzen in Lesen, Mathe und Naturwissenschaften werden insgesamt schwächer und Bildung bleibt für Kinder eine Frage der sozialen Herkunft. Der Bericht zeigt zudem, die Zahlen neuer Kinder an Kitas und Grundschulen sinkt. Ronny Tochau ordnet ein.
4: Durch den Geburtenknick sinkt die Zahl der zu betreuenden Kinder, noch bedeutet das aber keine spürbare Entlastung des Systems. Denn in den Kitas gibt es noch viele Personallücken und in Grundschulen erfordert der neue Rechtsanspruch auf eine ganztägige Betreuung viele Ressourcen.
3: Nach dem Rahmenabkommen zwischen den USA und dem Iran sinkt der Ölpreis. An den Spritpreisen hierzulande erkennt man diesen Trend aber noch nicht, sagt der ADAC. Niedrigere Ölpreise würden nicht im angemessenen Umfang weitergegeben, so die Experten. Ende des Monats läuft zudem der Tankrabatt aus, dann wird es Stand jetzt ohnehin wieder teurer. Weil es immer mehr Anschläge auf kritische Infrastruktur gibt, wollen die Innenminister der Bundesländer jetzt reagieren. Und zwar mit einer Notreserve für Bau- und Reparaturmaterial. Wie die Rheinische Post berichtet, soll das Thema bei der Innenministerkonferenz sein, die morgen startet. Konkret geht es darum, wichtige Bauteile für Stromnetze zu lagern, damit schnell reagiert werden kann. Royales Erdbeben in Norwegen. Marius Borg-Høiby ist laut Medienberichten zu 4 Jahren Haft verurteilt worden. Ein Gericht hat den Sohn von Kronprinzessin Mette-Marit wegen Vergewaltigung, Körperverletzung und weitere Delikte schuldig gesprochen. Høiby will den Bericht nach Berufung einlegen. Wir schauen zum Schluss mal nicht auf die Fußball-WM, sondern ins Saarland. Da beginnen heute Abend die nationalen Spiele der Special Olympics. Rund 4.300 Athletinnen und Athleten gehen an den Start. In 20 Sportarten messen sich Menschen mit geistiger Behinderung und zeigen, welch großartige Leistungen sie vollbringen können.
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2: Ich entdecke jetzt gerne mal mit Ihnen eine Dame, die manchmal ein bisschen zu kurz kommt, Musiker. Warum, weiß ich jetzt auch nicht, aber mir fällt sie hin und wieder ein. Für manche vielleicht ein unbeschriebenes Blatt, andere juchzen auf, wenn der Name Joss Stone fällt. Joss Stone, werden wir gleich hören. Vorher habe ich aber eine riesen Lust, also wirklich unbändige Lust auf meine Lieblingsbrüder, auf die Blues Brothers.
6: Ich sagte, als ich heute Morgen aufwachte, da hörte ich sehr beunruhigende Geräusche. Das, was ich hörte, war ein Klirren und Kreischen von Tausenden von verlorenen Seelen. Und ich spreche von den Seelen verstorbener Männer und Frauen, welche aus dem Leben davongeeilt sind und göttliches Licht suchen, aber es nicht finden, weil es zu spät ist.
2: Gänsehaut, Gänsehaut.

0: Heavy.
1: Sie ist Schauspielerin, sie ist Sängerin und beides macht sie sehr, sehr gut. Sie hat immer unterschiedliche Haarfarben, aber das machen manche Frauen so. Am liebsten gefällt sie mir in Blond, aber ich habe sie auch schon rötlich gesehen. Ist in Deutschland unterwegs in den nächsten Wochen. Ich glaube Mainz, Stuttgart, Freiburg ist sie live im Juni und im Juli. Wir sind ja schon im Juni. Ich glaube in 5 Tagen beginnt das mit Mainz. Viel Freude sollten Sie da auch da sein. Und jetzt
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1: Und das ist heute mal sozusagen eine Publikumsrunde, so könnte man es nennen. Ne? Weil Hörer zufälligerweise daran teilnehmen, so ein deutsches Eck. Wir machen das ja, weil gut gemachte Musik vor 20, 30, 40 Jahren nicht in Vergessenheit geraten soll. Und unterschiedlicher, wenn man so die Schubladen aufmacht, könnte es heute gar nicht sein. Zum einen, und das wird der Marc, das wird sich sehr freuen. Ne?
3: Hallo Helma, du könntest vielleicht mal in der Kategorie Deutsches Eck das Lied Westerland von den Ärzten spielen. Ganz witzige Anekdote, meine Frau ist demnächst am Wannsee und ich bin genau in dieser Zeit in Westerland. Manchmal sitze ich am Wannsee, deswegen, du weißt schon. Ich würde mich mal freuen, wenn es klappt und wünsche dir einen schönen Tag.
1: Ja, ciao. Ich wünsche euch beiden schon mal viel Vorfreude. Hoffentlich habt ihr kein Beef, ne? Das ist der eine dorthin, der andere dahin. Aber ihr werdet eure Gründe haben. Und der zweite, ich sagte ja, unterschiedlicher kann Musik gar nicht sein.
4: Einen schönen Montagnachmittag an das Schwarzwaldradio von Olaf. Ich würde gerne mal das Lied Als ich fortging von Karussell von 1987 hören, weil es mich daran erinnert, als ich damals auch als junger Mensch fortging von zu Hause, um meine berufliche Karriere zu starten und meine ganzen Beziehungen zu pflegen. Danke.
1: Bitteschön. Geschichten erzählen beide Songs. Die Ärzte fangen an.

schon eine Weile her mit diesem Stück Musik, aber der eine oder andere hat sie nicht. Tolle Geschichte. Man kann es oder sollte es auch nicht vergessen. Karussell, nur zur Erinnerung, eine deutsche Band aus Leipzig, die neben Kara, Zitti, Pudi, Silly, Elektra und wie sie alle hießen, eine der populärsten gewesen ist und nach wie vor ist, weil die machen immer noch Musik. Schwarzwaldradio hat heute mal Als ich fortging gespielt. Warum nicht? Olaf in Hamburg, liebe Grüße und ich hoffe, es waren schöne Erinnerungen. Jetzt werde ich Musikwunsch erfüllen. Stefan in Dortmund, der wartet schon eine ganze Weile drauf, aber alles hübsche Reihe nach. Man kann nicht alles auf einmal spielen, das klingt ja auch nicht mehr gut. Und danach gehen Grüße in die Schweiz. Der Marc, der hat eine Wette laufen mit jemandem und bekommt gleich Space Oddity. Die Major-Tom-Hymne auf andere Art. Es wird ja nicht nur Fußball gespielt, wo der Schilling läuft, wenn Tore fallen. Und siebenmal gelaufen ist es ja schon. Nee, das ist sozusagen das Original, die Inspiration für Peter Schilling im Original von David Bowie. Gleich nach Child of the Universe. Auch das sind für Stefan in Dortmund schöne Erinnerungen. Und ich weiß nicht, ob Sie das wussten, dieses Lied 74 veröffentlicht, das ist auch so ein Song, der so eine Sehnsucht ausdrückt nach einem endgültigen Ende aller Kriege auf dieser Welt. Was es gebracht hat, das wissen Sie selbst.

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7: Ja. Montagnachmittag, wir haben es kurz nach 4:30. Wir haben gerade mit einer sehr netten Hörerin telefoniert. Kommt gleich wieder, Bettina. Ich würde wegen der Vorfreude mal sagen, wir freuen uns hoffentlich gemeinsam alle auf die Doobie Brothers. Nicht mit üblichen Verdächtigen, nein. Da gibt es heute mal was anderes. Need a little taste of love. Ja, bei Taste of Honey von Herb Albert ist mir dieser Titel eingefallen. Den schiebe ich schon über eine Stunde vor mir her. Dann würde ich gerne einen Gruß nach Hannmünden in Niedersachsen schicken. Tobias, ich weiß nicht, ob er noch bei der Arbeit ist, um kurz nach 4:30 oder frei, ist egal. Er freut sich auf Propaganda und Jace. Und vorher für uns alle, die in den 80ern abgezappelt haben, wie die Aale, hätte ich was gesagt. Kajagoogoo und Too Shy.

0: Manchmal sind es bei mir nur ein, zwei Worte, die einen so triggern. Taste of Honey. Wegen Herb Albert bin ich Taste of Love. Wenn die Doobie Brothers need a little taste of love. Viertelstündchen noch, dann wird es 17 Uhr am Montagnachmittag. Ich stelle immer wieder fest, und Sie vielleicht auch, manchmal lese ich es ja auch, wenn Sie bereit sind, eine WhatsApp-Nachricht zu sprechen oder zu schreiben, dann bitte 0173 104 33 33. Und das ist jetzt kein großes Geheimnis. Ich stelle wirklich immer häufiger fest, wenn man sich drum kümmert, dass manche Lieder, manche Songs, die nie so wirklich ins Rampenlicht gelangt sind, irgendwann ins Vergessen geraten. Und das will ich hin und wieder ändern. Ich bin da auf so einer kleinen Mission manchmal. Das hier ist so ein Fall. Okay, zugegeben, es kommt von meiner Lieblingsband. Aber auch das ist für die meisten von uns, behaupte ich mal, in Vergessenheit geraten. Eine wunderbare Nummer zum Träumen, nicht nur für Verliebte. Einfach mal runterfahren an einem Nachmittag wie diesen Viertelstunde vor fünf.
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0: Und das gehört ohne Zweifel dazu, auch wenn es in Vergessenheit geraten ist. Cool and the Gang mit Summer Madness.

0: Madness Motor und Summer Madness und Cool in the Gang. Glücklicherweise bin ich nicht der Einzige, der da meint, das ist ein so tolles Instrumentalstück. Von dieser Band hat Markus zum Beispiel geschrieben aus Würzburg. Grüße nach Unterfranken und Mike ist hin und weg.
1: Hallo Hilmar, da hast du aber tief in die Kiste gegriffen. Cool in the Gang mit Summer Madness. Geile Nummer. Die habe ich auch nicht mehr so auf dem Schirm gehabt, obwohl ich Cool in the Gang liebe. Toll. So richtig schön, um jetzt in den Feierabend zu fahren.
0: Dann war das genau der richtige Zeitpunkt und ich wiederhole mich gerne. Ich habe selbst an mir festgestellt, dass es Unmengen an Musik gibt, wenn man sich mal drum kümmert, die vielleicht nie so im Rampenlicht standen, waren nie so der fette, große Hit, aber wunderschön. Auch Jamming gerade von Bob Marley oder eben Summer Madness von Kool & The Gang. Macht euch bereit. Ella würde sagen, get ready. Ella Fitzgerald. Die Mischung macht's. Es ist 5 vor 5.

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7: Richard hat sich gemeldet aus Maintal, Hochstadt in Hessen. 20 Grad, sonniger Nachmittag. Ähnlich gut sieht's in Frankfurt am Main aus. Ebenfalls 20, schreibt Cindy. Dann haben wir etwas bedeckten Himmel in Soland am Rotstein bei Manuela, beziehungsweise über ihr. Und in Berlin bei Melanie wechselnd bewölkt. Sonne, Wolken, aber schön und angenehm. 20 Grad, noch angenehm. Die nächsten Tage in dieser Woche werden hitzig. 17 Uhr genau.
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8: Ich bin Justin Hamm. In Kitas und Schulen macht sich der Geburtenknick bemerkbar. Wie aus dem Nationalen Bildungsbericht hervorgeht, sinkt die Zahl der in Kitas betreuten Kinder unter 3 Jahren erstmals auch in Westdeutschland. Ab dem Schuljahr 2027/28 seien abnehmende Schülerzahlen an den Grundschulen zu erwarten, auch weil weniger Menschen zuwandern als zuletzt. Aber auch wenn weniger Kinder nachkommen, rechnen die Experten weiter mit Betreuungslücken für unter 3-Jährige. Deutschlands Kommunen kommen bei der Wärmeplanung gut voran, so das Fazit des Kompetenzzentrums Kommunale Wärmewende in Halle. Die 80 größten Städte mit über 100.000 Einwohnern werden ihre Wärmepläne demnach bis Mitte 2026 fertig haben. Bei den mittelgroßen Kommunen arbeiten oder sind schon rund 80% aktiv dabei. Und selbst bei den kleinen Gemeinden, das ist der Großteil, ist bereits über die Hälfte im Prozess. Politik, Verbände und vor allem Eltern diskutieren dieses Thema immer wieder. Social-Media-Verbot für Kinder, ja oder nein? Nach Australien will nun auch Großbritannien auf ein Verbot ab 16 setzen. Soziale Medien machten Kinder unglücklich, sagt Premier Starmer. Er kündigte auch konsequente Maßnahmen bei Gaming- und Livestreaming-Plattformen an. Bei einem Flugzeugabsturz im US-Bundesstaat Missouri sind alle 12 Insassen ums Leben gekommen. Das Flugzeug konnte nach dem Start nicht an Höhe gewinnen, machte eine plötzliche Wendung und stürzte ab. Die Passagiere waren auf dem Weg zu einem Fallschirmsprungausflug. Die zuständige Unfallbehörde will den Absturz jetzt untersuchen. Bei der Fußball-WM in Nordamerika steigt heute der amtierende Europameister ein. Spanien trifft um 18 Uhr auf die Kapverdischen Inseln. Die Favoritenrolle ist klar, aber Spaniens Trainer De La Fuente warnt, Kap Verde könne eine der Überraschungen des Turniers werden. Und es ist nicht die einzige Partie. Heute Abend ab 21 Uhr spielt Belgien gegen Ägypten.
7: Spanien wird nicht Weltmeister. Nein. Das machen die Niederländer. Gut, das ist ein anderes Thema. Wir haben es 3 Minuten nach 5. Einen schönen Feierabend, einen schönen Abend, einen schönen Nachmittag. Suchen sich das Passende aus. Ich schicke mal Grüße in den späteren Abend, wenn ich nicht irre, in Thailand, in Hua, ist es jetzt schon nach 10 am Abend. Und da gibt es einen, der uns da hört, in Hua. Entweder lebt er da oder hat Urlaub, hat er nicht geschrieben, der Christian, aber er würde sich über Iggy Pop freuen. The Passenger kommt in wenigen Minuten. Ich bin Helmer Litzke und das hier sind Die Train.

Es wäre schön, wenn ich den Person schon mal wieder hören könnte. Ich weiß nicht, wann er ins Bett geht in Thailand, in Hua. Nach 10 ist es 21:15 am Abend dort. Aber da geht man nicht ins Bett, ne? Bis Mitternacht wird er schon noch aushalten. Iggy Pop haben wir gerade gehört. So, jetzt machen wir weiter mit guter Musik. Die Commodores, die spiele ich gleich mal. Das ist allerdings ein großer Hit geworden, allerdings nicht mehr mit Lionel Richie. Der hat die Band, wenn ich nicht irre, 82 verlassen. Und 85 kommen die Commodores ohne Lionel mit Night Shift. Was für ein wunderschönes Lied, passend für den Montagnachmittag, für den frühen Abend. Zuvor aber würde ich mal ein Lied spielen, das sich der Gerd in Bamberg wünscht. Weil er möchte mal wissen, was die Glocke die Stunde geschlagen hat. Also ich weiß jetzt nicht genau, wo er wohnt, wie weit weg von der Kirche. Also wenn in Bamberg bei ihm da beim Gerd Glocken läuten, dann hört sich das so an. Sein Musikwunsch beginnt auch mit Glocken. Aber die haben eine andere Bedeutung.

0: Nur in Bayern singt man Night Shift, aber der Titel heißt tatsächlich Night Shift. Kleine Nachtschicht einlegen. Die Commodores, wie gesagt, ohne Lionel Richie haben sie es auch gekonnt, aber mit Lionel Richie waren die Commodores auch erstklassig. So, ich schaue mal auf die Uhr. 3:56. Ich habe von noch einem Christian. Der eine Christian ist in Thailand, der andere in Izmir. Und der Christian in Izmir hat mich auf eine Idee gebracht. FPI Project. Wer kann sich an diese Italo-Disco-Nummer, die eigentlich gar nicht klingt, wie typische Italo-Disco-Nummer erinnern? In wenigen Minuten gibt's die. Jetzt erstmal der Mann, der in dieser Woche, am Donnerstag, wenn ich nicht irre, Geburtstag hat. 84 wird er. Mr. Paul McCartney. Und spätestens, wenn das Lied läuft, werden Sie denken, das kenne ich doch. Das war doch in welchem Film?
1: Mein Name ist Bond. James Bond.
0: Ah.

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0: Könnt ihr mir vorstellen, an irgendeiner Stelle in Izmir war das Radio jetzt ein bisschen lauter. Danke dir für diese schöne Erinnerung. Italo-Disco-Projekt, da war Italo-Disco an sich schon vorbei. Ich habe nochmal nachgedacht, zwar Anfang der 90er gab es dieses FBI-Projekt. Nicht zu verwechseln mit dem FBI, ne? Rich in Paradise. So, Telefon klingt schon die ganze Zeit. Helmers hier bei Schwarzwaldradio. Hallo. Da ist doch jemand, oder?
1: Helmer, hallo. Du Helmer, ich habe mein Auto voll netten Mädels. Das sind drei Frauen aus Tansania und ja. Die hören hier das Radio und finden dass die Musik so toll. Ne? Kannst du denen nicht mal irgendwas Schönes spielen? Die glauben nicht, dass man hier in Deutschland sich Musik wünschen kann.
0: Aus
1: Tansania, ne?
0: Aus Tansania.
1: Sag mal der Ort, where you stay, where you come from.
2: I come from Tanzania, Kilimanjaro.
0: Oh, du bist ja weit gewandert, mein lieber Schwan. Also frag sie mal, ja. Wie sie mit Vornamen heißt. What is her first name?
2: My name is Lilian.
1: Lilian.
0: Lilian.
2: Yes, ja. Lilian.
0: Lilian.
1: Du kannst doch nicht mal spielen? Lili was hier? Thema?
0: Lilly was hier, ja, passend, da geht's ja gar nicht. Lilly was hier.
1: Ja, ne?
0: Lilly was hier von Tansania in der Schwarzwaldradio.
1: Ja! Oh. Okay, oh. Danke, Helmer, du bist ein Schatz.
2: Danke.
0: Gerne doch. Also, Sachen gibt's doch.

für ein Sänger, oder? Wird sich der ein oder andere gedacht haben. Ich muss dazugeben, das sind keine bekannten Songs. Aber Michael Wyckoff ist mir mal eingefallen, ist leider nicht mehr unter uns. Der Junge hätte noch so schöne Musik machen können. In den 80ern hat er solche Dinge, wie eben gerade gehört, fabriziert. Looking up to you, würde ich der jungen Dame aus Tansania zurufen. Ich kann, habe extra mal nachgeschaut, man spricht in Tansania Kiswahili. Ich kann kein Kiswahili, aber looking up to you, Lily, und viel Spaß und Joy, enjoy in Germany. Wie lange auch immer. Und denkt dran, Schwarzwaldradio, würde mich interessieren, kann sie ja vielleicht nochmal nachreichen, wie würde man auf Kiswahili oder Kiswahili Schwarzwaldradio bezeichnen. So, Michael Wyckoff, den habe ich auch nicht vergessen. Dann hat mir jemand sehr interessant. Ich spiele hier Musik und er schickt mir die Plattencover. Cool and the Gang, da waren übrigens viele begeistert von Summer Madness. Und richtigerweise, das haben auch die einen oder anderen angemerkt, nur damit sie es auch mal gehört haben, das hat man dann später, also Summer Madness, Jahrgang 74, und Jazzy Jeff und Will Fresh Prince Smith haben das für ihr Summertime adaptiert, sozusagen weggefunden oder als Sample mit benutzt. Da haben sie vielleicht die Grundmelodie von Summer Sadness erkannt. Und wann wird sowas schon mal im Radio gespielt? Also Summer Sadness kann mich nicht erinnern. Aber vor einer halben Stunde hier bei Schwarzwaldradio schließt mich jemand ins Nachtgebet ein. Das muss auch nicht sein, aber hier der Markus aus Würzburg schickt mir zwei Cover. Summer Sadness und dann jetzt kommt auch noch Keep On. Das war Die Train vorhin. Und die hat er nebeneinander im Plattenschrank. Beweisfoto liegt vor. Danke, Markus. So, jetzt zurück ins Jahr 87. Das war der Breakfast Club mit Right on Track.

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2: Schauen wir da mal in die Tabelle von Tausenden von Wettermeldern. Wetterwächter heißen sie ja bei Schwarzwaldradio. Fabian zum Beispiel in Embrach. Das ist in der Nähe von Zürich. Grüezi, 29 Grad. Es war ein sonniger Nachmittag und ist es immer noch. In Rüsselsheim in Hessen, 23 Grad, nur locker bewölkt, ansonsten viel Sonne, schreibt Holger. Dann sind wir in Duisburg bei Mike, wechselnde Bewölkung, 18 Grad, 22, weiß-blauer Himmel. Bei Jürgen in Ergolding in Bayern, weiß-blauer Himmel, sagt man Bayern. Ne? Und in Landeck beim Frank, 25 Grad und auch da scheint die Sonne. Auf die Sekunde, 18 Uhr.
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3: Ich bin Justin Hamm. Bildungsministerin Prien hat den neuen Bildungsbericht vorgestellt. Zwei Trends bestätigen sich. Die Kompetenzen in Lesen, Mathe und Naturwissenschaften werden insgesamt schwächer und Bildung bleibt für Kinder eine Frage der sozialen Herkunft. Der Bericht zeigt zudem, die Zahlen neuer Kinder an Kitas und Grundschulen sinkt. Ronny Tochau ordnet ein.
4: Durch den Geburtenknick sinkt die Zahl der zu betreuenden Kinder. Noch bedeutet das aber keine spürbare Entlastung des Systems. Denn in den Kitas gibt es noch viele Personallücken und in Grundschulen erfordert der neue Rechtsanspruch auf eine ganztägige Betreuung viele Ressourcen.
3: Vor dem Wochenende gab es die Einigung. Nun haben Vertreter der EU-Abgeordneten der Reform offiziell zugestimmt. Es werden Änderungen bei den Fluggastrechten auf uns zukommen. Neu ist, Flugpreise müssen künftig inklusive Handgepäck angezeigt werden. Außerdem dürfen Airlines keine Gebühren von Eltern verlangen, damit Kinder im Flieger neben ihnen sitzen. Bei den Entschädigungen, bei Verspätungen gibt es keine Änderungen. Ein Brandenburger AfD-Kommunalpolitiker darf vorerst nicht in den gehobenen Berliner Kriminalpolizeidienst eingestellt werden. Das hat das Berliner Verwaltungsgericht im Eilverfahren entschieden. Der frühere AfD-Fraktionsvorsitzende hatte eine vorläufige Zusage erhalten, die Berlin später zurückzog, wegen Zweifeln an seiner Verfassungstreue. Die AfD Brandenburg ist als gesichert rechtsextrem eingestuft. Steakhouse-Erbin Christina Block soll im Sorgerechtsstreit die Entführung ihrer Kinder beauftragt haben, so die Anklage vor Gericht. Nun hat der mutmaßliche Anführer der Kidnapper ausgesagt. Er bestätigte, Block habe ihn beauftragt. Er habe sich kurz vorher mit ihr in einem Hotel getroffen. Block selbst bestreitet das. Der 68 Jahre alte Kidnapper hatte für seine Aussage in Deutschland sicheres Geleit bekommen. Die Verbraucherzentrale Baden-Württemberg warnt vor Betrügern, die in ihrem Namen anrufen. Die Anrufer locken auf eine gefälschte Website, die der echten Verbraucherzentrale täuschend ähnlich sieht. Wer dort persönliche Daten oder Bankdaten eingibt, gibt sie direkt an die Betrüger weiter. Die echte Verbraucherzentrale bietet niemals ungefragt telefonische Hilfe an.
2: Wollte ich mir ein paar Worte in Kirschwaschwili, die Sprache in Tansania, jetzt fallen mir die ganzen Zettel hier runter. Siegfried in Freiburg hat geschrieben, Dankeschön übrigens, fand ich gerade toll, Menschen aus Tansania, das gibt's nur bei euch, ne? Freue mich jeden Tag, ja? Also Sachen gibt's, das ist, man weiß da manchmal.
5: Was machen Sachen?
2: Ja, das frage ich mich auch, was machen Sachen? Aber ob jetzt aus Tansania, in dem Falle war es ja Lilly oder wo auch immer her, mit meinem nicht so guten Englisch würde ich sagen, Girls and Boys from Tanzania are always, wie sagt man, warmly welcome, oder? Und zwar immer, also always. Freunde der Sonne, wo auch immer ihr gerade Schwarzwaldradio hört, in Thailand, in Izmir oder in Tansania, die in Deutschland sind. Willkommen, Superstition, Mr. Stevie Wonder.

0: Das ist so ein Stück Musik, wo automatisch die Beine oder die Hände klappern so auf dem Tisch, ne, wenn man gerade sitzt oder man bewegt sich automatisch. Superstition und Stevie Wonder bei Schwarzwald Radio. Montag, der frühe Abend, der späte Nachmittag, wie auch immer. 6:07. Ich habe jetzt wirklich auf die Schnelle versucht, Schwarzwald Radio in die Sprache Kishwahili zu übersetzen. Das geht nicht. Da braucht man eine App, sagt mir Google. Und auch wenn nicht alles stimmt, was im Internet steht, aber ich habe es dann aufgegeben. Ralf übrigens weiß es auch nicht.
1: Hallo Hemmer, was ist Tansania, die Sprache? Das bedeutet Schwarzwald Radio, weiß ich nicht, aber in Holländisch würde das heißen Zwarte Boss Radio. Löcke Abend noch, ne? Viel plaisir, huidach.
0: Ja, super.
1: Könntest du vielleicht sogar ein holländisches Lied mal spielen von den holländischen Bands, zum Beispiel von Focus, Pussycat oder Earth and Fire oder irgend sowas. Irgendwas, such dir was aus, was Schönes und vielen Gruß an alle anderen. Tschüss.
0: Ich bin dabei Focus hängen geblieben, also musikalisch gesehen. Und grüße alle Damen und alle Mädels, die Silvia heißen. So heißt nämlich dieses Stück hier.

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Die Kings, also die mit K, ne? Ansonsten wäre das ja eine andere Baustelle. 18.18 Uhr gerade, schön. Ich mag ja Schnapszahlen. Schnapszahl-Uhrzeiten bringen ein bisschen Glück und erinnern mich immer daran, wieder mal einen Schluck zu trinken, weil wir alle zu wenig Flüssigkeit zu uns nehmen, sagt auch mein Hausarzt, Ihrer vielleicht auch. So, was wollte ich jetzt machen? Ach ja, ich weiß nicht genau, man kann nicht immer tief in die Geschichte einsteigen. Es wird auch nicht lohnen, darüber zu philosophieren. Hat es Atlantis wirklich gegeben oder auch nicht? Völlig egal. Ich finde, Donovan hat sich sehr, sehr viel Mühe gegeben in den 60er Jahren schon und ein Lied gemacht, das auch relativ selten im Radio läuft. Nicht zuletzt deshalb, weil es fast 5 Minuten lang ist. Eine Hymne über die versunkene Stadtregion, wie auch immer, Atlantis.

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10: Am Montag, später Nachmittag, früher Abend, wie auch immer, wir haben es 6:58. Schwarzwaldradio sagen wir, wie es niederländisch oder holländisch klingt, haben wir vorhin schon gehört. Und wie sagt man in Tansania, Lilly?
11: Hello, Radio Yam Situ Moyosi. I like it, this radio, I see it and I feel good. Yo.
10: Ja, thank you. Oder so ähnlich.

0: Dave Stewart und die Spiritual Cowboys mal wieder aus der Versenkung geholt.
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0: Ja, und wie unterschiedlich Italo-Disco sein kann, haben wir ja heute schon gehört, ne, mit dem FPI Project. Anfang der 90er klang das ganz anders. In den 80ern klang vieles gleich, aber jetzt habe ich zufällig zwei Beispiele. Gleich werde ich noch Musikwunsch erfüllen für Mirko in der Nähe von Magdeburg zu Hause. Hört Schwarzwaldradio. Da hören wir Raff mit Self-Control. Mein Lieblings-Self-Control, auch wenn Laura Branigan genauso erfolgreich war. Self-Control von Raff gibt es gleich. Aber auch das, was die Maxi heute sein wird, ist Italo-Disco. Ein Dance-Trio war das seinerzeit. Bestehend aus Paul Griffiths, der ist auch gleichzeitig der Sänger. Großbritannien ist seine Heimat. Und die beiden Italiener Rudy Trevisi und Serge May. Sie kreierten den sogenannten Sound of Bologna. Damals, 83. Die drei haben nur ein Album gemacht, nannte sich Cancan in the Garden. Und auf diesem Album die Maxi zum Feierabend. Heute in der 12-Inch-Version. Cube und Concert Boy.

0: 12-inch von Cube und Concert Boy, knapp 6 Minuten lang. Schön, wenn man diese Platte noch im Schrank hätte, so wie ich heute gesehen habe. Summer Sadness von Kool & The Gang im Plattenschrank. Neben D-Train. Ach, das war eine Zeit, als ich noch Platten hatte. Ich habe die viel zu früh verkauft. Auf dem Flohmarkt.
1: Nein.
0: Den hätte ich auch gern. Hatte ich als Single. 84 veröffentlicht. Raff und Self-Control.

Die Twins, not the loving kind, die Twins, die waren gar keine Zwillinge, die waren nicht mal Brüder. Dahinter steckten die beiden Landsleute von uns, Sven Doro und Ronny Schreinzer. Aber Künstlernamen ist jetzt nicht so weit hergeholt, haben ja viele gemacht. Bedanke mich übrigens bei Frank aus Bottrop, der hat hier die alte Platte rausgeholt von Raff Self Control. Liebe Grüße, einen schönen Abend und schöne Platte. Aber Raff hieß übrigens auch nicht so, der hieß Raffaele Rifioli oder so ähnlich. Das war sein Name. Weiß ich jetzt nicht. Und dann hat noch einer geschrieben, der Siegfried, weil ich vorhin gesagt habe, Platten verkauft. Macht der Fotos von seinem CD- und Plattenregal? Das ist der Wahnsinn. Und er schreibt dann dazu, ich bin 72 und kaufe sie immer noch. Und er hat Freude daran. LPs und ich bin 72, kaufe heute noch LPs und CDs. Und ein riesen Archiv. Schade, wenn ich eine Webcam hätte, würde ich das mal draufhalten. So viel dazu. So, jetzt muss ich mal auf die Uhr schauen, damit das Backtiming auch stimmt. Ich habe jetzt noch ein Stück Musik. Das ist wirklich nur 1 Minute 50. Nicht wundern, das ist im Original so. Alan Parsons Project. Nicht, dass jemand denkt, ich blende das aus.

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9: Ein sonniges was für ganz viele, aber nicht für alle. Wir hatten heute Gegenden gerade mal mit 13 Grad. Sonne in Bühl, Baden-Württemberg, 22 Grad. Vorhin

0: Gleich gibt's Musik von Bands mit Abkürzungen, so Stichwort FPI, hatten wir heute schon. Nur aufpassen, die Sendung, die jetzt kommt, ist aufgezeichnet. Ich bin Helmer Litzke, morgen ab 2:30 wieder hier. Wäre schön, wenn wir uns wiederhören. Ich würde mich freuen. 19 Uhr. Ciao, tschüss.
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2: Ich bin Helen Martin. Bundeskanzler Merz hat die Einigung zwischen dem Iran und den USA begrüßt. Das Abkommen könne die Weltwirtschaft stärken und die Region stabilisieren, müsse aber schnell umgesetzt werden, so Merz. Die Straße von Hormus müsse dauerhaft für die Schifffahrt offen bleiben und Deutschland sei bereit, dabei mitzuhelfen.
3: Wir wollen uns mit unseren Partnern bei der Gewährleistung freier Schifffahrt in der Straße von Hormus auch engagieren. Dazu werden wir in Evian mit den Vereinigten Staaten, mit Präsident Trump, mit den europäischen Partnern und den Staaten der Region beraten.
2: Merz ist heute ins französische Evian gereist, wo ab dem Abend der G7-Gipfel steigt. Die Spitzensteuer soll später greifen, die Reichensteuer soll steigen. Das sind die Vorschläge von Bundesfinanzminister Klingbeil für die geplante Reform der Einkommenssteuer. Wie der Spiegel schreibt, sehen beide Pläne vor, dass der Spitzensteuersatz von 42% erst ab einem höheren Einkommen als bisher greift. Derzeit liegt die Grenze bei rund 70.000 Euro. Gegenfinanziert werden soll das durch eine höhere Reichensteuer. Die Entlastung für Steuerzahler läge je nach Variante bei 10 oder 20 Milliarden Euro. Deutschlands Kommunen kommen bei der Wärmeplanung gut voran, so das Fazit des Kompetenzzentrums Kommunale Wärmewende in Halle. Die 80 größten Städte mit über 100.000 Einwohnern werden ihre Wärmepläne bis Mitte 2026 fertig haben. Bei den mittelgroßen Kommunen arbeiten oder sind schon rund 80% aktiv dabei. Und selbst bei den kleinen Gemeinden ist bereits über die Hälfte im Prozess. 4.300 Athletinnen und Athleten betteln sich im Saarland in den kommenden Tagen in 27 Sportarten, und zwar bei den nationalen Sommerspielen der Special Olympics. Den Auftakt für das inklusive Sportfest macht heute Abend die Eröffnungsfeier, bei der die Special Olympics Flamme entzündet wird.
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5: Schönen guten Abend. Es gibt in der Musikgeschichte einige Bands, die man nur unter ihrem abgekürzten Namen kennt. Nur Künstler mit Abkürzungen.

Abkürzungen, Bands mit Abkürzungen. Rapid Eye Movement, das ist die Tiefschlafphase beim Träumen, in der sich die Augen sehr schnell unter den Lidern bewegen. Und da saß Michael Stipe wirklich mit dem Zeigefinger im Lexikon und hat den nächstbesten Eintrag rausgepickt. Es musste dringend ein Bandnamen her. Das war eine College-Band und die sollten auf einer Geburtstagsparty spielen, hatten aber keinen Namen. Das ist 40 Jahre her. Und dann fanden sie im Lexikon eben Rapid Eye Movement, abgekürzt REM. Auf der Playlist auch UFO, nicht nur das unbekannte Flugobjekt, sondern auch ein Club in London, nach dem haben die sich damals benannt, kamen Anfang der 70er auf Deutschland-Tournee im Vorprogramm die unbekannten Scorpions. Der Gitarrist von UFO hatte seinen Reisepass zu Hause vergessen und durfte nicht einreisen. Kleiner Vorgeschmack auf den Brexit. Und dann musste der 17-jährige Bruder von Rudolf Schenker einspringen. Hatte dann auch eine Rockband mit UFO und bis dahin sogar noch ein bisschen erfolgreicher als der große Bruder. Dr. Doctor war ein Hit für UFO und dann kommt gleich noch CC.

Heute wird alles abgekürzt bei Schwarzwaldradio, zumindest die Bandnamen. Und wir erklären auch, wofür diese Abkürzungen stehen. Das weiß man nicht immer. Bei TLC zum Beispiel steht TLC für die Spitznamen der drei Sängerinnen, T-Boss, Left Eye und Chili. Aber Left Eye Lopez ist ja mit dem Flugzeug abgestürzt und die heißen trotzdem noch TLC, weil das steht außerdem für Tender Love Care, also für Streicheleinheiten. Und dann haben wir von TLC, ich würde sagen, Creep war eine geile Nummer, oder? Anfang der 90er. BVSMP, da stand 88 für Baby Virgo and the Simple Mind Persuaders. Das passte natürlich nicht in die Spalten der Hitparaden und konnte sich auch keine Sau merken. Da macht die Abkürzung mal richtig Sinn, oder? BVSMP, I Need You. Das war der große Hit. Freestyle-König Stevie B steckt hinter dieser ganzen Schoße. BVSMP, I Need You. Hey.

0: TAFKAP. Das war die Abkürzung für The Artist Formerly Known as Prince. Es gab ja 1993 einen Riesenstreit zwischen Prince und seiner Plattenfirma, weshalb er unter diesem Namen nichts Neues mehr rausbringen durfte. Er hat dann den Künstlernamen Prince komplett abgelegt, wollte auch in der Öffentlichkeit ums Verrecken nicht mehr so angesprochen werden. Deswegen hat er ein Symbol, er selbst nannte es ein Symbol der Liebe, entworfen. Und das war fortan auf den Platten drauf, also auch in den Charts. Symbol, ne? Es konnte aber keiner aussprechen, es konnte auch keiner schreiben, ist ja auf keiner Tastatur drauf gewesen. Deswegen hat man ihn dann abgekürzt als The Artist Formerly Known as Prince, TAFKAP. Unter dieser Bezeichnung hatte er auch ein paar schöne Platten rausgebracht. Zum Beispiel Gold war ein großer Hit für TAFKAP alias Prince. Und dann möchte ich euch noch einen Ohrwurm einpflanzen. Deutsch-österreichisches Feingefühl, abgekürzt DÖF. Das waren Tauchen Prokopetz, so eine Comedy-Truppe aus Österreich. Und die sind 83 auf Annette und Inga Humpe getroffen, haben für die NDW zwei Hits gemacht. Kodo, aber der eine, der bekanntere, und Taxi. Und dieses Taxi, das ist ganz hinterhältig, weil das singt er immer so, es kommt mit, es kommt mit, es kommt mit. Und dieses kommt mit, das habt ihr jetzt den Rest des Tages als Ohrwurm eingepflanzt. Ihr bekommt dieses kommt mit, ihr bekommt's nicht mehr los.
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0: 1734 ist in 4 Minuten hier. Herr Kollege, was ist mit der Fuhr da? Der Kunde ruft schon das 3. Mal an.
1: Na und, sag's mir lieber die Hausnummer, bevor es mich da auf eine Expedition schickt.
0: Aber ich hab doch ganz deutlich gesagt, Hausnummer 43.
1: Was haben sie gesagt? Am Blödsinn haben sie gesagt.

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7: Was wir heute Buchstaben sparen, ist großartig, oder? Heute geht es nur um Abkürzungen bei Schwarzwald Radio. Payable on Death. Zahlbar im Todesfall. Diese Klausel steht in jeder amerikanischen Lebensversicherung. Das fand eine 90er Rockband aus San Diego, einen witzigen Bandnamen, haben es aber abgekürzt in POD. Waren in ihren Texten auch immer sehr christlich angehaucht. Youth of the Nation ist der große Hit von POD. Dann haben wir noch eine Nummer 1 Hit, ATC Around the World. Das war die Abkürzung für A Touch of Glass. Around the World war von Alex Christensen U96 produziert. Danach hat sie der DJ André Tannenberger verklagt, weil dessen Pseudonym ist ATB. Und da hat er auch einige Hits gehabt zur gleichen Zeit. ATC, ATB, das klingt alles sehr ähnlich. Deshalb mussten sie sich dann umbenennen in A Touch of Glass, haben sich dann aber auch schnell aufgelöst, mangels weiterem Erfolg. Oder sie konnten sich den langen Bandnamen nicht merken, wer weiß es schon. ATC mit Around the World und POD mit Youth of

0: Eine Eintagsfliege jetzt aus 1984, Pato, das war Thomas Fuchsberger, der Sohn von Blackie Fuchsberger. Der hatte zuvor zum Beispiel mal bei Ike & Tina Turner Klavier gespielt. Und Patrick Gammon, die beiden haben das Duo Pato gemacht, also abgekürzt Patrick und Thomas, deswegen Pato. Black and White war der große Hit. Pato darf auch auf die Playlist, wenn es um Abkürzungsbands geht. Und natürlich KLF. Die haben gleich zwei Definitionen geliefert für diese Abkürzung, nämlich Copyright Liberation Front oder auch Kings of Low Frequency. Das Kuriose, die hatten Erfolg mit Ansage. Also die haben, bevor sie ihr wahnsinnig erfolgreiches Album gemacht haben, Anfang der 90er ein Buch geschrieben, eine Anleitung. How to have a number one, der schnelle Weg zum Nummer 1 Hit. Da beschreiben sie wirklich detailliert, wie man aus einer Handvoll Samples einen Nummer 1 Hit konstruiert. Und das hat so funktioniert. Die haben das Buch geschrieben, die haben die Musik dazu geliefert und das wurde Nummer 1 überall. Das gilt heute noch als Klassiker der Popliteratur, gab es auch als deutsches Hörbuch, gesprochen von Bela B. von den Ärzten. KLF mit Last Train to Transcentral.
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CCS, das steht für Collective Consciousness Society. Das würde kein Radiomoderator unfallfrei über die Lippen bringen hier. Collective Consciousness Society, um Gottes Willen. Das war eine reine Studioband, Big Band fürs Studio von Alexis Korner gegründet damals, haben es dann aber in die Charts geschafft, weil sie die Titelmusik von Top of the Pops gemacht haben. Das war Whole Lotta Love von Led Zeppelin in der Instrumentalversion und die zweite Single war dann Walking, CCS, abgekürzt für Collective Consciousness Society. Ich hab's geschafft. Aber davor ein wahnsinniger technischer Kniff. Wir senden gleichzeitig UKW und DAB+. Gefeiert zur neuen deutschen Welle. UKW und 83 dann auf dem Höhepunkt schon wieder aufgelöst. Zugunsten einer Solokarriere des Sängers, mit der es nie geklappt hat. Da wollte einer zu viel. Wir sind UKW mit, nee, eben nicht mit Sommersprossen. Hey Matrosen, kennt ihr das noch?

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8: Ich bin Helen Martin. Die EU hat die Beitrittsverhandlungen mit der Ukraine begonnen. Vertreter beider Seiten haben am Abend in Luxemburg offiziell die Gespräche zum ersten Themenblock begonnen. Laut Experten ist ein EU-Beitritt der Ukraine erst Mitte der 2030er Jahre realistisch. Zunächst muss der russische Angriffskrieg enden. Australien hat es bereits umgesetzt, in Großbritannien soll es jetzt folgen. Ein Social

0: Geplant sind auch strengere Regeln für Gaming- und Streaming-Plattformen, damit Erwachsene dort keine Kinder direkt kontaktieren können.
1: Die schulischen Leistungen von Schülerinnen und Schülern nehmen weiterhin ab. Zu viele erreichen grundlegende Lernziele nicht. Das geht aus dem nationalen Bildungsbericht hervor. Dazu kommt, wer gute und wer schlechte Bildungschancen hat, hängt nach wie vor stark von der Familie ab. Das zieht sich von der Kita bis zur Ausbildung. Bundesbildungsministerin Prien will sich noch stärker dafür einsetzen, dass Kinder mit Migrationshintergrund schon vor der Schule Deutsch lernen. Die iranischen Fußballer dürfen bei der WM doch in den USA übernachten. Das hat der iranische Verband vor der Auftaktpartie gegen Neuseeland bestätigt. Ursprünglich sollte das Team erst am Spieltag aus dem Quartier in Mexiko ein- und danach direkt wieder zurückreisen. Die Einigung zwischen dem Iran und der USA lockert die Situation jetzt aber auf. Die neue Regelung gilt auch für die weiteren Vorrundenspiele gegen Belgien und Ägypten.
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0: nicht über ein 0:0 hinaus. Vor über 67.000 Fans war der Titelfavorit in Atlanta zwar überlegen, doch vor dem Tor fast komplett harmlos. Der afrikanische Inselstaat kann durch das torlose Unentschieden beim Debüt den historischen ersten Punkt bei einer Endrunde feiern. Die EU hat die Beitrittsverhandlungen mit der Ukraine offiziell begonnen. In Luxemburg haben beide Seiten heute Abend Gespräche über den ersten Themenblock begonnen. Das sind Justiz, Grundwerte und Sicherheit. Auch mit Moldau sollen noch heute Beitrittsgespräche beginnen. Kandidatenländer müssen unter anderem nachweisen, dass ihre Rechtssysteme, der Grenzschutz und die Polizei den EU-Standards entsprechen. Nach Wochen der Verhandlungen haben sich die USA und der Iran auf ein Rahmenabkommen verständigt. Und das dürfte auch den G7-Gipfel prägen, der heute im französischen Evian beginnt. Tina Eck berichtet.
1: Der G7-Gipfel startet mit einem Signal der Hoffnung und Trump wird das Rahmenabkommen mit dem Iran als Triumph verkaufen. Aber schon jetzt gibt es Streit über die Bedingungen. So deutet der Iran an, nach den 60 weiteren Verhandlungstagen doch eine Gebühr in der Straße von Hormuz zu erheben. Es gibt auch Differenzen über freizugebende Vermögenswerte des Irans. Die Umsetzung der Vereinbarung wird ein Drahtseilakt.
0: Ein Brandenburger AfD-Kommunalpolitiker darf vorerst nicht in den gehobenen Berliner Kriminalpolizeidienst eingestellt werden. Das hat das Berliner Verwaltungsgericht im Eilverfahren entschieden. Der frühere AfD-Fraktionsvorsitzende hatte eine vorläufige Zusage erhalten, die Berlin später zurückzog, wegen Zweifeln an seiner Verfassungstreue. Die AfD Brandenburg ist als gesichert rechtsextrem eingestuft.
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3: Ich bin Moritz Einzel. Die spanische Nationalmannschaft ist mit einer Blamage in die Fußball-Weltmeisterschaft gestartet. Gegen Kap Verde, das erstmals an einer WM-Endrunde teilnimmt, kam der Mitfavorit und Europameister von 2024 nicht über ein 0:0 hinaus. Seit dem Titel 2010 sind die Spanier bei Weltmeisterschaften nie über das Achtelfinale hinausgekommen. Halbzeit ist gerade bei Belgien gegen Ägypten und die Ägypter führen zur Pause mit 1:0. Bundeskanzler Merz hat die Einigung zwischen dem Iran und den USA begrüßt. Das Abkommen könne die Weltwirtschaft stärken und die Region stabilisieren, müsse aber schnell umgesetzt werden, so Merz. Die Straße von Hormuz müsse dauerhaft für die Schifffahrt offen bleiben und Deutschland sei bereit, dabei mitzuhelfen.
4: Wir wollen uns mit unseren Partnern bei der Gewährleistung freier Schifffahrt in der Straße von Hormuz auch engagieren. Dazu werden wir in Evian mit den Vereinigten Staaten, mit Präsident Trump, mit den europäischen Partnern und den Staaten der Region

0: anderem nachweisen, dass das eigene Rechtssystem, der Grenzschutz und die Polizei den EU-Standards entsprechen. Der Bildungserfolg hängt in Deutschland nach wie vor vom Elternhaus ab. Das zeigt der Bildungsbericht von Bildungsministerin Prien. Sie erklärte, die Bildungsschere würde sich ab der Geburt bis zum 6. Lebensjahr öffnen und danach nicht mehr kleiner werden. Prien will deshalb mehr auf frühkindliche Bildung setzen. Außerdem will sie sich noch stärker dafür einsetzen, dass Kinder mit Migrationshintergrund schon vor der Schule Deutsch lernen.
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1: 15. Juni 1994. Corona sind mit The Rhythm of the Night neu in den Charts. Anfang der 90er ist der Eurodance beliebter denn je. Diese neuartige Musik verbreitet sich von Frankfurt aus über ganz Europa. Ein einfacher, sich immer und immer wieder wiederholender Techno-Beat, darüber eine soulige Frauenstimme, die einen Refrain singt und manchmal noch ein, zwei Typen, die ein bisschen was über den Beat rappen. Wie zum Beispiel bei The Power von Snap. Oder bei What is Love, einem der größten Hits von Hathaway. Oder zum Beispiel bei Culture Beat und Mr. Bang. Und auch in Italien kommt diese Musik gut an. Francesco Bontempi steht in den 80ern als Lee Marrow auf den Bühnen Italiens und möchte nun auch beim Eurodance-Hype mitmachen. Als er das brasilianische Model Olga de Souza kennenlernt, ist er sich sicher, die muss auf die Bühne. Das ist ein echter Hingucker. Nur leider kann sie so gar nicht singen. Aber kein Problem, denn dafür gibt es ja Playback. Also engagiert er verschiedene Sängerinnen, die gegen ein kleines Honorar die Songs singen und stellt dann, wenn der Song fertig ist, Olga auf die Bühne und lässt sie tanzen. Der erste Song dieser neu gegründeten Gruppe ist dann direkt ein Riesenhit. The Rhythm of the Night.

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11: Ich bin Moritz Einzel. Bei der Fußball-WM in den USA, Mexiko und Kanada hat es die erste große Überraschung gegeben. Europameister Spanien ist gegen WM-Neuling Kap Verde nicht über ein 0:0 hinausgekommen. Bei dem Spiel in Atlanta waren die Spanier zwar überlegen, aber vor dem Tor zu harmlos. Nach dem Spiel Belgien gegen Ägypten trifft dann um Mitternacht Saudi-Arabien auf Uruguay und um 3 Uhr nachts ist Anstoß bei der Partie Iran gegen Neuseeland. Bundeskanzler Merz hat das Abkommen zwischen den USA und dem Iran begrüßt. Zum Auftakt des G7-Gipfels im französischen Evian sagte Merz:
12: Zu diesem diplomatischen Durchbruch gratuliere ich Präsident Trump und der iranischen Seite. Ich danke allen Partnern, die mitgeholfen haben, dies zu ermöglichen, namentlich Pakistan und Katar. Das Abkommen kann den Weg nun zu einer Erholung auch der Weltwirtschaft und einer Stabilisierung der Region bahnen.
11: Nun müsse die Vereinbarung umgesetzt werden, so der Kanzler. Merz äußerte sich auch optimistisch, dass sich hinsichtlich des Ukraine-Kriegs diplomatische Chancen ergeben. Die EU hat unterdessen die Beitrittsverhandlungen mit der Ukraine begonnen. Vertreter beider Seiten hätten am Abend in Luxemburg Gespräche zum ersten Themenblock gestartet, so ein Sprecher des Europarates. Dazu gehören die Bereiche Justiz, Grundwerteschutz und Sicherheit. Das bayerische Raumfahrt-Startup ISA Aerospace hat den geplanten zweiten Testflug seiner Trägerrakete schon wieder verschoben, jetzt schon zum vierten Mal. Nach Angaben des Unternehmens war ein technisches Problem der Grund. Demnach gab es eine Fehlfunktion in den Fluidsystemen. Die Spektrum-Rakete von ISA Aerospace soll nach der Serienreife zivile und militärische Satelliten in erdnahe Umlaufbahnen bringen.

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4: Ich bin Moritz Einzel. Bei der Fußball-WM in den USA, Mexiko und Kanada ist ein Favorit gestolpert. Spanien kam nämlich im ersten Gruppenspiel gegen Weltmeisterschaftsneuling Kap Verde nicht über ein 0:0 hinaus. Der Europameister war zwar überlegen, aber vor dem Tor zu harmlos. Die Partie Belgien gegen Ägypten endete ebenfalls unentschieden 1:1. In diesen Minuten trifft Saudi-Arabien auf Uruguay und ab 3 Uhr gibt's dann noch die Partie Iran gegen Neuseeland. In Europa gibt es bald neue Rechte für Flugpassagiere. Nach jahrelangen Verhandlungen haben sich die EU-Staaten und das Europaparlament geeinigt. Zu den Maßnahmen gehören unter anderem, dass Familien im Flugzeug kostenlos Sitzplätze nebeneinander reservieren können und dass Ticketpreise übersichtlicher dargestellt werden. Bundeskanzler Merz hat die Einigung zwischen den USA und dem Iran auf einen Friedensdeal begrüßt. Kurz vor dem G7-Gipfel im französischen Evian gratulierte Merz Präsident Trump und der iranischen Seite. Jetzt müsse das Abkommen aber auch umgesetzt werden.
5: Die Straße von Hormuz muss dauerhaft und uneingeschränkt für die freie Schifffahrt geöffnet werden. Weitere Verhandlungen müssen in den nächsten Wochen sicherstellen, dass Iran sein militärisches Nuklearprogramm nachprüfbar und auf Dauer beendet.
4: Beim G7-Gipfel soll es auch um diplomatische Anstrengungen zur Beendigung des Ukraine-Kriegs gehen. Bei russischen Luftangriffen auf die Ukraine ist auch die Hauptkirche des Höhlenklosters in Kiew in Brand geraten. Es gehört zum Weltkulturerbe. Der ukrainische Präsident Selenskyj kletterte selbst auf das Dach der massiv beschädigten Kathedrale, um sich ein Bild von den Schäden zu machen.
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1: Ich bin Moritz Einzel. Im französischen Evian hat der G7-Gipfel begonnen. Dabei geht es unter anderem um den Krieg in der Ukraine. Und Kanzler Merz hat Hoffnung.
2: Die Ukraine ist heute in einer neuen Position der Stärke. Russland kann militärisch nicht gewinnen. Zudem ist seine Wirtschaft angeschlagen. Ich sage mit der sehr gebotenen Vorsicht und Zurückhaltung, erstmals kann sich hier langsam ein Fenster für die Diplomatie öffnen.
1: Zum Abkommen zwischen den USA und dem Iran sagte Merz, die Vereinbarung könne den Weg zu einer Erholung der Weltwirtschaft und einer Stabilisierung der Region bahnen. Die EU hat die Beitrittsverhandlungen mit der Ukraine und der Republik Moldau begonnen. Vertreter beider Seiten starteten am Abend in Luxemburg offiziell die Gespräche zum ersten Themenblock. Dabei geht es etwa um das Justizsystem, den Grundwerteschutz und die Sicherheit. Das bayerische Raumfahrt-Startup ESA Aerospace hat weiter mit technischen Problemen zu kämpfen. Der für den Abend geplante Start einer Trägerrakete vom Weltraumbahnhof Andøya in Norwegen wurde erneut abgesagt. Es ist bereits das vierte Mal, dass der Testflug nicht stattfinden kann. Das Startup aus Ottobrunn bei München will mit der Rakete Satelliten in erdnahe Umlaufbahnen bringen. Bei der Fußball-WM in den USA, Mexiko und Kanada haben sich Belgien und Ägypten 1:1 unentschieden getrennt. Bereits am frühen Abend unserer Zeit gab es noch ein Unentschieden und das war sensationell. Europameister Spanien kam nämlich gegen WM-Neuling Kap Verde nicht über ein 0:0 hinaus. Beim Spiel Saudi-Arabien gegen Uruguay steht es zur Halbzeit 1:0 für Saudi-Arabien. Und ab 3 Uhr stehen sich noch der Iran und Neuseeland gegenüber.
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1: Hallo aus Deutschlands schönster Genießerecke und größtem Mittelgebirge, dem Schwarzwald. Mein Name, Zara Roth. Ich lebe da, wo andere Urlaub machen und nehme euch mit auf meine Touren. Visit Black Forest ist der Podcast für alle, die neugierig sind auf den Schwarzwald. Alle, die ihn kennen und lieben. Für alle Gourmets, Kurzurlauber, Langstreckenwanderer und Hobbyköche. Das hier ist eure Reiseinspiration in 20 Minuten. Heute mit einer Kräuterfrühlingsfolge, die es in sich hat.
2: Nach Christus, ich weiß jetzt immer wieder, ja, hat irgendein Kaiser empfohlen, in jedem Garten soll man Bärlauch pflanzen. Einfach, weil früher war es kaputt oder so, noch eine wirkliche Krankheit, also Vitaminmangel. Und wenn man das im Frühjahr isst und der kommt ja dann als erstes, und dann hilft es eigentlich sehr gut, auch durch die Frühjahrsmüdigkeit.
1: Unsere erste Bärlauchstation liegt im Breisgau Hochschwarzwald an der Höllentalbahn Titisee Neustadt Donaueschingen über der Wutachschlucht Löffingen. Hier lebt ein passionierter Kräuterkoch und Naturparkwirt, Michael Messmer. Danach geht's hoch Richtung mittlerer Schwarzwald, in ein Seitental von Oberhamersbach. Hier liegt nahe des berühmten Westwegs ein Gasthaus, das den Bärlauch in das traditionelle Waldspeckgrillen integriert und auch selbst Kräuterwanderungen anbietet. Dazu jede Menge Infos über den grünen Frühlingsboten mit dem Knoblauchatem.
3: Lecker!
1: Los geht's!
3: Jetzt stehe ich vorm Gasthaus Linde, was in einem schönen Lindengrün gestrichen ist, kaum zu übersehen. Naturparkwirte sind sie auch, empfohlen von TripAdvisor. Draußen hängt schon die Karte und hier ist schon der Bärlauch drauf. Das Gasthof Linde ist ein 3-Sterne-Platz und seit 1823 in Familienbesitz. Das muss man erstmal schaffen. Und ich treffe jetzt den Chef und lasse mich mit Bärlauch unterhalten.

0: Oberstbüchel in den Flugkampf.
1: Guten Morgen.
0: Guten Morgen.
1: Haben wir eine Verabredung?
0: Jawohl.
1: Ah, super.
0: Hallo.
1: Freut mich total. Ja, schön. Was machen wir? Wollen wir erst einen kleinen, einmal alles zeigen? Oder?
0: Ja. 1825 eröffnet, Gletscher 200-Jährige gehabt, im Familienbesitz. Mein Vater ist jetzt noch, ich,
1: ja.
0: Mein Sohn
1: und
0: die Enkel sind auch schon
1: also
0: da.
1: Also ist jetzt schon 4-Generationen-Haushalt,
0: genau,
1: sozusagen.
0: Genau.
1: Ach, fantastisch.
0: Genau.
1: Und die Nachfolge ist gesichert?
0: Ja.
1: Und für Sie war das immer klar, dass Sie jetzt auch Koch werden oder wollten Sie auch was anderes und wurden dann überredet?
0: Sagen wir so, ich habe tatsächlich zwei Herzen in meiner Brust. Einmal ist es die Natur draußen. Also ich habe gedacht, ob ich Förster oder Holzfäller wäre oder Koch. Dank Corona kann ich jetzt eigentlich beides miteinander verbinden. Ich habe ja dann der Heilkräuterpädagoge gemacht.
1: Und seitdem hat das Gasthaus Lidne auch so einen Wildkräuterschwerpunkt? Oder
0: genau, genau. Das ganze Jahr sind wir da tätig. Also im Winter mit Räuchern. Und jetzt fängt es dann an, also ich freue mich riesig auf den Bärlauch. Also wieder mit frischem Frühjahrskur.
1: Ja.
0: Genau, wir haben da oben auch viele Sachen, wo
1: ich sehe gerade hier auf dem Ofen im Gastraum stehen.
0: Genau, das ist zum Beispiel, nur mal als Beispiel, das ist ein Jahreszeithustensaft.
1: Sieht aus wie in so einer kleinen Hexenküche da oben. Also so Einweggläser und die sind
0: genau.
1: Dann mit Label. Was ist hier Huflattich eigentlich?
0: Genau, Huflattich, das ist ein Hustensaft. Huflattich ist lateinisch Tussilago Fafara. Das heißt übersetzt, nimmt den Husten weg.
2: Und ganz hinten habe ich sogar noch Bärlauchblütenessig stehen.
1: Und den benutzen Sie dann zum Kochen?
0: Genau.
1: Ach,
0: genau. Also hier habe ich tatsächlich den eigenen Bärlauch angebaut. Hier hinten alles ist dann mit Bärlauch. Hier haben wir die Kräuterspirale.
1: Ja.
0: Hier haben wir dann das Hochbeet, auch mit verschiedenen Kräutern. Wir machen unsere eigene Kräuterlimonade. Wie dahinter ist zum Beispiel das Cola-Kraut, die Eberraute. Dann haben wir jede Menge Melisse, Pfefferminze, verschiedene, ich glaube 6 verschiedene Pfefferminze.
1: Dann hat es immer verschiedene Limonaden wahrscheinlich bei euch auf der Karte, oder?
0: Ja, genau. Hier Wermut. Oben noch einer, wo man aber auch Kartoffeln, Mangold, Salat auch.
1: Einen eigenen Küchengarten auch noch?
0: Ja, genau.
1: Wow, toll.
3: Grüß Gottle, Allium Ursinum heißt so, weil die Beere das gefressen haben nach einem langen Winterschlaf. Es war eben grün und hat Vitamin C Vorräte erstmal aufgefüllt von den Beeren und heute auch von den Menschen. Außerdem hat es Allicin drin, das wirkt antibiotisch. Eisen, Mangan, Magnesium, die wirken alle immunstärkend, appetitanregend, schützen das Herz und man kann es essen bis zur Walpurgisnacht. Und zwar alles vom Bärlauch. Auch noch entgegen der landläufigen Meinung, nachdem er blüht. So viel erstmal dazu, gell? Tschüssle!
0: Also der Bärlauch ist gerade für Frühjahrskuren, er entschlackt und er hat wirklich viel, er hat Vitamin C, er hat Eisen, hat viele schwefelhaltige.
1: Eisen?
0: Ja, Eisen.
1: Ah, super.
0: Also gerade wenn Sie die Kombination machen, Bärlauch und Brennnessel, dann haben Sie so viel Eisen. Also meine Frau musste Eisentabletten nehmen, wo sie in die Wechseljahre kam. Ich habe gesagt, pass auf, ich mache dir was. Dann ist sie zum Doktor gekommen, dann hat er Blut abgenommen. Dann hat er gesagt, ja, da stimmt was nicht, sie muss nochmal Blut abnehmen kommen. Ja, Eisengehalt ist...
1: Durch die Decke.
0: Ja, genau. Also Bärlauch, der erste Bärlauch ist meistens bei der Wandung. Man hat ja Butterbrot dabei, dick voll mit Bärlauchblätter, schönes Brot.
1: Mhm, reinbeißen, fertig.
0: Reinbeißen, fertig. Ja, dann daheim macht man halt dann Suppen, Pestos, Nudelgerichte, Gnocchi, Risotto. Also mein Favorit ist jetzt zum Beispiel unsere Bärlauch-Käsespätzle oder Bärlauchknöpfle. Und da mache ich immer noch ein paar Brennnesseln mit drunter. Oder zum Spurenelemente, wenn man viel Sport macht oder so, Hirse. Mache ich dann unter die Käsespätzle noch drüber. Um das Säure-Base-Haushalt noch ein rohes Gemüse dazu, also sprich ein paar Zucchini oder so dazu. Dann hat man eigentlich die optimale Ernährung.
1: Und die Spätzle, die sind schon fertig, oder
0: ja,
1: wie?
0: Ja, genau, dann braten wir die Zwiebel an.
1: So, was kommt da jetzt dazu?
0: Noch ein bisschen Gemüse drüben.
1: Ah ja.
0: Das warm wird. Dann mache ich noch einen Schuss Sahne. Bergkäse rein.
1: Mhm. Die Hirse kommt ja jetzt auch nicht aus Baden-Württemberg.
0: Doch.
1: Im Ernst?
0: Ja, natürlich. Die Hirse kommt aus Baden-Württemberg.
1: Die Spätzle, die so ein bisschen Gemüsebrühe Sahne abgelöscht und jetzt kommt die Hirse rein.
0: Jetzt kommt der Bärlauch, genau, das Bärlauchpesto rein. Da kann man natürlich auch klein geschnittene
1: Frische Blätter?
0: Ja.
1: Ja. Je nach Jahreszeit halt. Sehr gut.
0: Aber der riecht.
1: So gut. Wir machen jetzt Bergkäse. Von der Hochschwarzwaldkuh.
0: Käserei Spindler, Geschweiler.
1: Toll. Ich glaube, es ist fertig, oder?
0: Ja.
1: Ich würde sagen, es ist fertig. So, auf den Bärlauch, wo du kommst.
0: Jawohl.
1: Judith, vielen Dank fürs Kochen. Wow.
3: Michael Messmer bietet auch das ganze Jahr hindurch Kräuterwanderungen mit anschließendem Kochen und Haltbarmachung an. Schaut einfach mal auf die Webseite des Wildkräutergasthofs Linde in Löffingen. Weiter geht's jetzt in den mittleren Schwarzwald, in die Nähe von Oberhammersbach. Jedes Jahr im frühen Frühling finden hier die Bärlauchwochen statt. Verschiedene Vesperstuben und Restaurants machen mit. Es gibt Bärlauchwanderungen mit anschließendem Vesper. Besonders beliebt dabei das Waldspeckgrillen bei Wirtin Daniela Lehmann von der Zuwälder Stube. Hallo, ich bin's, nur ganz kurz, gell? Vesper, das ist das Schwarzwälder liebste und flexibelste Mahlzeit, sage ich mal. Uns hätte erstmal nichts mit dem Gottesdienst am frühen Abend zu tun. Statt Psalme, Fürbitte, Vater unser Gebet und Segen gibt's beim Vesper Wurstsalat, Bibelis Käse, Bauernbrot, Käse und Speck. Obwohl, eine Gemeinsamkeit hat's schon, gell? Es geht ums Zusammenkommen und ums Teilen und ums Akku aufladen und einfach mal genießen. Mahlzeit.
1: Also der Weg hier war herrlich. Die Bäche fließen reißend bergab, jetzt so am Anfang des Frühlings. Man hört es im Hintergrund, ansonsten Stille. Man kommt vorbei an so vielen schönen Höfen. Die Straße wird immer schmaler, Hof nach Hof nach Hof. Und dann irgendwann ist er da. Weißes Fachwerk mit roten Fensterläden. Der Landgasthof Zuwälder Stüble. Und da treffe ich jetzt die Chefin.
4: Hallo.
5: Hallo.
4: Ja?
5: Also meine Großmutter, die hat schon 1956 auf dem Bauernhof auch eine Flaschenbierhandlung betrieben. Das heißt, da gab es dann eine Bierflasche und mal ein paar Rühreier und Speckbrot oder so irgendwas. Alles aus der eigenen Schlachtung damals. Das war ja damals noch so in. Da hat auch jeder selbst geschlachtet. Und dann hat sich das halt so entwickelt und meine Eltern dann haben 1979 das Haus gebaut, also quasi die Gaststätte selber. Dann kam noch ein Anbau dazu und so hat sich das halt entwickelt. Und seit 1979 haben wir die Gaststätte im Familienbetrieb. Genau.
3: Und hier einige Höhepunkte aus der saisonalen Bärlauchkarte zum Mundwässrig machen.
5: Rumpsteak mit Bärlauchbutter, dann Käsespätzle mit Bärlauch, eine Suppe habe ich mit Bärlauch, Quark mit Bärlauch, ich habe einen Pfannkuchen mit Champignonfüllung, auch mit Bärlauch. Und ein Cordon Bleu natürlich mit Bärlauchfüllung.
1: Moment, Cordon Bleu mit Bärlauchfüllung? Ja. Kommt es dann?
5: Mit Schinken, Käse und Bärlauch.
1: Für das gesunde Gewissen.
5: Genau.
1: Oh, fein. Okay, also das hört sich gut an hier zur Zuwälder Stüble. Und wenn man dann zu voll gefressen ist zum Weiterwandern, dann kann man halt auch hier schlafen, ne?
5: Ja, genau. Da können Sie auch hier übernachten.
1: Okay, schön. Nochmal zum Vesper, weil ihr seid ja schon eine Vesperstube auch. Was macht dich so stolz, wenn du so an das Vesperbrettle denkst?
5: Wir haben hier sehr viele Höfe, die Speck verkaufen oder Wurst verkaufen und wirklich sehr gute Qualität. Das finde ich halt so schön, dass man da eben auch Produkte hat, die man dann auch wirklich guten Gewissens da weiterverkaufen kann. Das ist auch traditionell, man hat es als Kind schon gegessen. Manche Dinge gern, manche nicht so gern, so wie Schwarzwurst vielleicht. Ah, das essen ja nicht alle gern. Nee. Also
1: Bibeliskäse?
5: Und Bibeliskäse gibt, da kann man auch einen Bärlauch dann reinschneiden, genau.
1: Also der Bärlauch kommt in den Frischkäse eigentlich. Jetzt, wenn man selber auf Bärlauchjagd gehen möchte, wenn man hier bei euch einkehrt, rundherum eine kleine Wanderung draus machen will?
5: Also da haben wir ungefähr 500 Meter weiter nach hinten. Auf der rechten Seite am Bach ist da ein kleines Feld, wo man auch hinkommen kann und auch den, wo mir auch öfters hole, dann den Bärlauch. Wobei in der Anfangszeit von unserer Speisekarte hole man da eher vorne im Dorf oder schon weiter vorne. Mal bei uns wächst er noch nicht, wir sind 2 Wochen hinter dran in der Vegetation.
1: Auf welcher Höhe sind wir hier?
5: Ungefähr 600 Meter.
1: Ja, gut, ist schon ein Unterschied, ne?
5: Genau.
3: Ja. Immer am dritten Donnerstag im Monat gibt's selbstgebackenen Datschkuchen und Flammkuchen im Zuwälder Stüble. Wanderern und Hausgästen packt die Wirtin mit etwas Vorlauf in der Planung auch gerne Vesper-Rucksäcke. Vor allen Dingen aber ist das Zuwälder Stüble jedes Jahr Anziehungspunkt für Bärlauchfreunde bei Bärlauch in Flammen.
5: Das ist ein kleines Event und da kommt dann eine Dame, eine Kräuterexpertin hierher ins Zuwälder Stüble und macht dann einen kleinen Spaziergang mit den Gästen, die sich hier angemeldet haben und sucht Bärlauch und die bekommen dann auch Informationen über das Thema Bärlauch. Die kommen danach dann zu uns und dann tun wir Bärlauch Waldspeck grillen und dazu gibt es halt eben Gerichte noch mit Bärlauch verfeinert.
1: Salate?
5: Auch zum Beispiel Bärlauchbutter.
1: Also gleich sammeln und verarbeiten und dann irgendwie auch noch so ein Gemeinschaftserlebnis. Frage alle Fragen. Wie kriegt man den Geruch wieder weg? Weil das ist ja das einzig Blöde am Bärlauch. Ich liebe den, für mein Leben habe ich den gern. Aber ja, es stinkt halt.
5: Ja, es riecht halt, ja.
1: Also auch keinen Spezialtrick?
5: Ich habe keinen Spezialtrick.
1: Nee. Manchmal hat gemeint, vielleicht Milch trinken oder so gegen den Mundgeruch. Aber
5: ja, das ist wie beim Knoblauch auch.
1: Ja.
5: Man hat halt etwas Geruch dann danach.
1: Ja. Aber gut, also dann muss man das einfach akzeptieren und mitnehmen, wenn die Profis das so sagen. Ist ja nur ein paar Wochen im Jahr, sag mal so, gell? Dann riecht es wieder nach was anderem.
5: Also es ist schon manchmal schwierig in der Küche tatsächlich. Ich bin dann auch immer wieder froh, wenn der Bärlauch dann blüht, sage ich mal.
1: Erst freut man sich ein halbes Jahr drauf und dann ist man auch froh, dass es wieder vorbei ist.
5: Genau, ja. Man kann auch die Blüten verarbeiten tatsächlich. Aber ich finde es immer ganz nett, wenn die ja auch da stehen und blühen und nicht alles abgeräumt wird.
1: Ja. Was macht ihr aus den Blüten?
5: Also die kann man auch in den Teig verarbeiten und ausbacken, so wie Holunderblüten auch. Da kann man ja auch.
1: Also so herzhafte Pfannkuchen draus machen, oder?
5: Ja, genau. Und hat dann halt den Geschmack vom Bärlauch noch mit dabei. Oder die Knospen sind sehr schön zum Verarbeiten.
1: Kapern macht der Herr.
5: Genau.
1: Ja, macht ja, die
5: Kapern,
1: auch?
5: Ja. Ah,
1: das
5: ich sammel die dann immer im Glas und so. Ja.
1: Also den Trick kannte ich noch nicht, aber Bärlauchkapern, das habe ich jetzt auf jeden Fall heute gelernt. Das probiere ich dieses Jahr auch mal aus.
3: Kleiner Service-Hinweis. Mit der Schwarzwaldcard 365 kommt ihr kostenfrei ins Puppen- und Spielzeugmuseum Nordrach. Das liegt eine halbe Stunde Fahrt entfernt von der Zuwälder Stube. Über 3500 Puppen und Teddys, Holz- und Blechspielzeug, alte Stickereien und vieles mehr werden hier ausgestellt. Servicehinweis Ende. Wenn ihr zu Gast seid im Zuwälder Stüble, seid ihr praktisch umzingelt von Premium-Wanderwegen. 2 davon werde ich jetzt mal besonders hervorheben. Der Hamersbacher Vesperweg. Passt ja auch gut zum Thema. 14,9 Kilometer. Entweder ihr lasst euch von Daniela Lehmann einen Vesper-Rucksack packen oder ihr kehrt auf dem Weg ein in der Vesperstube Haaghof. Fantastisch. Die liegt auch übrigens auf dem Westweg. Nicht vergessen, die Kühe zu streicheln. Die sind sehr lieb. Oder ihr lasst euch ein Schwarzwälder Vesperbrettle schmecken in der Vesperstube Langenberg. Startpunkt der Tour ist die Touristinfo Oberhamersbach. Atemberaubende Aussichten erwarten euch auf der Augenblickrunde Oberhamersbach. 14,4 Kilometer lang mit reichlich Sitzbänken, Tischchen und einem phänomenalen Ausblick auf 6 Täler. Fazit. Wenn der Frühling beginnt im März und das Grün endlich wieder in die Augen sticht, wenn der Vitaminmangel langsam seine Spuren zeigt und die Beeren aus dem Winterschlaf erwachen, dann ist Bärlauchzeit. Auf oberhamersbach.de findet ihr alle Infos zu den Bärlauchwochen jeden März. Fragt die lokalen Gastwirte und die Touri-Infos nach den besten Sammelspots und denkt dran, nur was in eine Hand passt, darf mitgenommen werden. Also sucht euch Freunde mit großen Händen. Das war's für dieses Mal. Wenn euch der Podcast gefällt, dann sagt es weiter, teilt und liked das Ding. Bis zum nächsten Mal im Schwarzwald. Eure Zara.
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1: Ich bin Moritz Einzel. Die Europäische Union hat offiziell Beitrittsgespräche mit der Ukraine aufgenommen. In Luxemburg ist der erste Verhandlungsabschnitt eröffnet worden. Da werden Themenbereiche wie das Justizsystem, der Grundwerteschutz und die Sicherheit abgearbeitet. EU-Beitrittskandidaten müssen nachweisen, dass ihre Rechtssysteme, der Grenzschutz und die Polizei EU-Standards entsprechen. Vor dem Hintergrund eines bevorstehenden Deals zwischen den USA und dem Iran hat US-Vizepräsident Vance versichert, dass es keine finanziellen Zugeständnisse an Teheran gebe. Kein einziger Dollar aus amerikanischen Mitteln werde an den Iran fließen, sagte Vance. Beide Seiten haben das Rahmenabkommen unterdessen bereits digital unterzeichnet. Der Iran-Konflikt ist auch Thema beim G7-Gipfel im französischen Evian, der am Abend begonnen hat. Das bayerische Raumfahrt-Startup ISA Aerospace hat den geplanten zweiten Testflug seiner Trägerrakete schon wieder verschoben, jetzt schon zum vierten Mal. Nach Angaben des Unternehmens aus Ottobrunn bei München war wieder ein technisches Problem der Grund. Die Spektrum-Rakete soll nach der Serienreife zivile und militärische Satelliten in erdnahe Umlaufbahnen bringen. Die spanische Fußballnationalmannschaft ist zum WM-Auftakt nicht über ein Unentschieden hinausgekommen. Der Europameister spielte gegen den WM-Neuling Kap Verde nur 0:0. Außerdem trennten sich Belgien und Ägypten 1:1. Nach der Partie Saudi-Arabien gegen Uruguay stehen sich ab 3 Uhr noch der Iran und Neuseeland gegenüber.
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